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1: Rosalind, da schunkeln wir dahin bei der. Jetzt steigern wir das Ganze. Wir schädeln gemeinsam. Wenn ich jetzt denkt, hey, was ist denn bitte das? Das ist es.
2: Wenn man zu grad schädeln abschägt, dann ist das Schädeln. So richtig schädeln.
1: Gleich kommt die neue von Grauschädel, da machen wir das dann gemeinsam. Davor tasten wir uns mal langsam ran. Mit Katy Perry auf die 3.

0: Was ist das bitte für ein Ohrwurm? Ganz neu bei uns in der Playlist und schon wirklich, wirklich ein fetter, fetter Ohrwurm. Das ist Nico Santos auf Ö3. Und der, den kennen wir schon so ein bisschen länger, oder?
1: Er ist ein Ö3-Lieblingshit aus den 80ern.
0: Aber bis heute noch so gut. Und jedes Mal, wenn man den irgendwie hört, so ein Stückchen nach Hause kommen und einfach Erinnerungen. Welche sind es bei euch? Welche kommen darauf? Love Changes. Jetzt auf Ö3.

0: 2.31 Uhr ist es. Ö3 ist hier mit dem schnellsten Verkehrsservice Österreichs. Wir sind wieder in der Steiermark auf der 9. Pyrenautobahn Richtung Slowenien bei Graz. Der Plaputsch-Tunnel ist da weiter gesperrt wegen Arbeiten. Eine Umleitung über das Stadtgebiet ist eingerichtet. Das Ganze geht noch bis 5 Uhr.
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Wahnsinn. David Guetta, der macht immer bum, bum, bum, bum. Und das ist das, was uns wach hält. Jennifer Lopez macht daraus einfach einen Ohrwurm. Genau das Richtige jetzt. Jetzt ist wieder Zeit für so einen richtig guten Kaffee, der mal wieder so ordentlich kickt. Und dabei gönnen wir uns den hier.

0: Ja, Espresso, der kickt schon noch einmal ein bisschen anders, oder? Sabrina Carpenter ist das jetzt im Mix mit Christina Stürmer. Die klingt wieder mal ganz, ganz entspannt.
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1: Im Studio Laura Graf. Es ist 3 Uhr. Die Zahl der Arbeitslosen ist im Juli weiter gestiegen. 364.000 Menschen waren ohne Job oder in Schulung. Besonders zugenommen hat die Arbeitslosigkeit im Gesundheits- und Sozialbereich, obwohl gerade dort Arbeitskräfte gesucht werden. Zu dem Widerspruch sagt AMS-Chef Johannes Kopf in der ZIP 2.
2: Ich habe mir heute die Zahlen sehr genau angeschaut, weil es auch mich überrascht hat. Es dürfte schon auch auf die Sparmaßnahmen der öffentlichen Hand in den Bundesländern und so weiter zurückzuführen sein, dass da insgesamt die gemeldeten offenen Stellen zurückgehen.
3: Das heißt, man würde die Leute brauchen, aber es gibt die Jobs für sie nicht.
2: Es gibt nicht genug Geld, um das Sozialsystem in voller Höhe in diesem Ausmaß sozusagen zu staffen,
1: sagt AMS-Chef Kopf im Gespräch mit Armin Wolf. Aufregung beim Roten Kreuz in Salzburg. Auf einer Herrentoilette in der Zentrale des Landesverbands ist mit einem Handy gefilmt worden, Peter Obermüller.
4: Das Handy wurde heimlich in der Decke der Herrentoilette installiert. Es dürfte im Dauerfilmmodus Aufnahmen gefertigt haben. Ein Mitarbeiter entdeckt das Mobiltelefon zufällig. Sofort wird die Polizei verständigt. Der Tatbereich wird gesichert, das Gerät beschlagnahmt. Ein mutmaßlicher Tatverdächtiger wird ermittelt. Das Rote Kreuz erstattet Anzeige, informiert alle Führungskräfte und Mitarbeiter. Es gibt Konsequenzen. Die Person ist nicht mehr im Salzburger Roten Kreuz tätig. Wer mit dem Handy gefilmt wurde, ist noch nicht bekannt. Die Polizei bestätigt Ermittlungen wegen unbefugter Bildaufnahmen. Es drohen bis zu 6 Monate Haft oder eine Geldstrafe.
1: Im Weltfußball spitzt sich der Machtkampf zwischen UEFA und FIFA weiter zu. Nach den gescheiterten Verkaufsplänen von FIFA-Präsident Gianni Infantino droht der Europäische Fußballverband UEFA mit rechtlichen Schritten. Christoph Ott.
5: Die UEFA fordert Gianni Infantino und den Weltverband FIFA laut Medienberichten in einem Schreiben auf, sämtliche Unterlagen rund um das geplante Projekt zu sichern und nicht zu vernichten. Gleichzeitig prüft der Europäische Fußballverband rechtliche Schritte, ein Schiedsverfahren und Beschwerden bei den zuständigen Behörden. Hintergrund ist Infantinos Plan, 20% der geplanten Tochtergesellschaft FIFA Forward Enterprise, kurz FFE, an private Investoren zu verkaufen. Dort sollten die kommerziellen Rechte der Männer- und Frauen-WM sowie der Club-WM gebündelt werden. Das Vorhaben ist nach massivem Widerstand mehrerer Kontinentalverbände gescheitert. Die FIFA musste daraufhin den Investorendeal schließlich zurückziehen. Die UEFA wirft Infantino mangelnde Transparenz und schlechte Verbandsführung vor und hat ihm bereits öffentlich das Vertrauen entzogen. Laut internationalen Medien wird außerdem schon über mögliche Nachfolger von Infantino spekuliert.
1: Und jetzt zum Wetter mit Michael Mattern.
6: Schon gestern gab es über 50 Hitzerekorde für August sowie die höchste je in Wien gemessene Temperatur. Und heute wird es noch ein bisschen heißer. Wir erwarten Höchstwerte zwischen 31 und 38, im Osten vereinzelt sogar etwas über 40 Grad und damit einen neuen Österreich-Rekord. Dazu scheint bei heißem Süden die meiste Zeit die Sonne, nur im Berg- und Hügelland bilden sich am Nachmittag ein paar Gewitter. Morgen Mittwoch noch einmal überwiegend sonnig mit nur wenigen Gewittern und rekordverdächtigen Temperaturen. Von Donnerstag auf Freitag kühlt es dann aber überall ab.
7: Komplett crazy, diese Hitze. Ö3 ist hier mit dem schnellsten Verkehrsservice Österreichs. Es ist eigentlich wirklich sehr ruhig auf den Straßen, aber es wird noch gearbeitet in der Steiermark. Auf der 9er-Püren-Autobahn Richtung Slowenien bei Graz, da ist deswegen der Plaputsch-Tunnel gesperrt. Eine Umleitung über das Stadtgebiet ist für euch eingerichtet. Das Ganze geht noch bis 5 Uhr.
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7: Da geht es wirklich quer durch. Also wir haben Beyoncé dabei, wir haben James Blunt dabei und zum Beispiel die Gorillaz. Also wirklich für jeden was dabei. Hauptsache 2000er.

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0: So klingen die 2000er hier auf Ö3. Und das ist jetzt der schnellste Verkehrsservice Österreichs um ganz genau 3:30, beziehungsweise kurz nach 3:30. Wir sind in der Steiermark auf der 9 der Pyrenautobahn Richtung Slowenien bei Graz. Der Papuch-Tunnel ist weiter wegen Nachtarbeiten gesperrt. Eine Umleitung ist da eingerichtet über das Stadtgebiet. Das Ganze dauert noch bis 5 Uhr.
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0: Und wo die 2000er sind, muss Juli natürlich dabei sein. Lady Gaga sowieso absolutes Muss. Green Day rockt auch gleich gemeinsam mit uns. Und jetzt gibt's mal ultra cool die Black Eyed Peas. Here we go.

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1: Im Studio Laura Graf. Es ist 4 Uhr. Kinder, die schon früh Social Media nutzen, sind schlechter in der Schule. Die Befürchtung vieler Eltern wird jetzt durch eine Studie aus Italien bestätigt. Christine Linduska berichtet.
2: Wer bereits mit 11 oder 12 Jahren auf Plattformen wie Instagram oder TikTok aktiv ist, schreibt später in der Schule schlechtere Noten. Das hat eine Studie der University of Milano Bicocca herausgefunden. Schulpädagoge Klaus Zierer von der Universität Augsburg ordnet ein.
3: Die Gedanken sind woanders, die Aufmerksamkeit ist nicht beim Lernen, damit ist auch das Arbeitsgedächtnis reduziert. Und all das führt in der Summe dazu, dass die Lernleistung durch soziale Medien eben reduziert wird.
2: Frühe Social-Media-Nutzer und Nutzerinnen haben oft schlechtere Noten in Mathematik und Italienisch, aber gleich gute Leistungen in Englisch. Ein möglicher Grund? Viele Inhalte auf Social Media sind auf Englisch und könnten die Sprachkenntnisse fördern.
1: Tödlicher Arbeitsunfall im Bezirk Liezen in der Steiermark. Bei Arbeiten auf einer steilen Wiese am Hauser Kaibling ist ein 28-Jähriger gestern mit seinem Traktor ins Rutschen gekommen. Der Traktor hat sich mehrmals überschlagen. Der Lenker ist aus der Kabine geschleudert und tödlich verletzt worden. Der Donau fehlt Wasser. Wer in den kommenden Tagen einen Bootsausflug plant, sollte noch einmal den Fahrplan checken. Wegen der niedrigen Wasserstände können die Ausflugsschiffe nicht überall anlegen. Sebastian Rosenauer.
4: Besonders betroffen ist die Wachau. Hier hat die Donau teilweise historische Tiefststände erreicht. Etwa bei der Messstation in Kienstock, sagt Johannes Kammerer vom Schifffahrtsunternehmen Blue Danube.
5: Also ein durchschnittlicher Wasserstand in der Wachau am Pegel Kienstock bewegt sich irgendwo zwischen 250 und 300 Zentimeter. Und zurzeit haben wir knapp über 100.
4: Die klassische Wachau-Durchfahrt fällt daher aus. Dafür gibt es Sonderfahrten ins Nibelungengau und nach Weißkirchen. Auch die Fähren zwischen Wien und Bratislava fahren nicht. Hier gibt es als Alternative Fahrten zwischen Wien und Dürnstein, sagt Kammerer.
5: Ja, wir versuchen es eben mit Alternativrouten ein wenig abzufangen, dass es uns wirtschaftlich nicht allzu sehr trifft. Aber es wird uns natürlich treffen.
4: Die Ausnahmesituation auf der Donau wird wohl noch andauern, zumindest solange der Regen ausbleibt.
1: Kuba hat schon wieder keinen Strom. Das Netz ist erneut landesweit zusammengebrochen. Stromausfälle sind auf der Insel mit 10 Millionen Einwohnern sehr häufig. Das Stromnetz ist veraltet. Außerdem blockieren die USA derzeit Öllieferungen nach Kuba. Und jetzt zum Wetter mit Michael Mattern.
6: Der heutige Dienstag bringt den nächsten Höhepunkt dieser Rekordhitzewelle. Die Temperaturen erreichen 31 bis 38, im Osten vereinzelt 40, wenn nicht sogar 41 Grad. Das wäre dann der heißeste Tag seit Messbeginn im Jahr 1767. Dazu ist es bei lebhaftem Südwind meist wieder strahlend sonnig. Nur im Berg- und Hügelland wird es am Nachmittag stellenweise gewittrig. Morgen Mittwoch noch einmal ähnlich heiß mit viel Sonne und nur wenigen Gewittern. Von Donnerstag auf Freitag geht die Hitzewelle aber überall zu Ende.
7: Ö3 mit dem schnellsten Verkehrsservice Österreichs. Es läuft eigentlich sehr, sehr gut, außer es wird noch ein bisschen gearbeitet in der Steiermark auf der neuen Nepörn-Autobahn Richtung Slowenien bei Graz. Der Blaputsch-Tunnel ist deswegen noch gesperrt. Eine Umleitung ist für euch eingerichtet über das Stadtgebiet. Das Ganze dauert noch eine Stunde bis 5 Uhr. Gute Fahrt euch. Ich hoffe, ihr habt halbwegs gut geschlafen. Es war schon wahrscheinlich sehr, sehr heiß bei euch. Heute haben wir noch eins drauf. Es wird noch einmal heißer. Aber jetzt starten wir mal wirklich Seppi Peppi rein mit Avril Lavigne.

0: Avril Lavigne auf Ö3.
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2: Mindestens, also mindestens, mindestens, mindestens. Ganz oben bei euren Favoriten ist jetzt gerade auch Shakira. Die ist noch immer die Nummer 1 in den Ö3-Charts. Und das jetzt 6 Wochen.

0: Jetzt gerade geht es eigentlich noch voll, vielleicht wenn ihr jetzt gerade aufsteht. 20 Grad bei euch zum Beispiel in Graz oder in Eisenstadt, da hat es 22 Grad. Also es ist wirklich noch sehr, sehr in Ordnung. Aber heute dann noch einmal so.
1: Ja, ich schwitze und stink.
0: Und zwar wir alle wahrscheinlich dann mittlerweile. Wir können Rekorde knacken heute, Temperaturrekorde. Wo ihr euch vielleicht dann doch noch abkühlen könnt oder was ihr machen könnt zum Abkühlen, haben wir heute mit drei Wecker für euch getestet. Ab 5.

0: Ö3 ist hier. Das ist jetzt der schnellste Verkehrsservice Österreichs. Um 16:30, Aline, es gibt noch eine Nachbaustelle in der Steiermark.
1: In Graz, nämlich auf der A9 der Pyhrnautobahn Richtung Slowenien, ist der Plaputsch-Tunnel noch für eine halbe Stunde gesperrt. Ihr werdet da über das Stadtgebiet umgeleitet. Sonst läuft es aber gut auf Österreichstraßen. Jetzt Laura Graf.
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3: Die Hitze und die anhaltende Trockenheit sorgen in allen Bereichen für Probleme. Die Wasserkraftwerke in Österreich produzieren nicht einmal halb so viel Strom wie vergangenes Jahr um die Zeit. Die Tourismusbranche muss sich neue Routen für die Donauschiffe überlegen und immer mehr Gemeinden in Österreich rufen zum Wassersparen auf, aus Sorge vor Engpässen. 25 demokratische US-Bundesstaaten klagen jetzt gegen die neuen Zölle von US-Präsident Donald Trump. Es geht um die Zölle von 10 bzw. 12,5%, die Trump im Juli gegen 60 Handelspartner verhängt hat, auch gegen die EU. Trump hatte das mit dem Kampf gegen Zwangsarbeit begründet. Die klagenden Bundesstaaten sehen das als Vorwand. Und Rekord für den neuen Spider-Man-Film. Er legt in den USA den erfolgreichsten Kinostart aller Zeiten hin. Am ersten Wochenende sind für Spider-Man A Brand New Day Tickets im Wert von 360 Millionen US-Dollar verkauft worden. Damit überholt der Film den bisherigen Rekordhalter Avengers Endgame. Und jetzt zum Wetter mit Michi Mattern.
4: Schon gestern gab es über 50 Hitzerekorde für August sowie die höchste je in Wien gemessene Temperatur. Und heute wird es noch ein bisschen heißer. Wir erwarten Höchstwerte zwischen 31 und 38, im Osten vereinzelt sogar etwas über 40 Grad und damit einen neuen Österreich-Rekord. Dazu scheint bei heißem Südwind die meiste Zeit die Sonne, nur im Berg und Hügel bilden sich am Nachmittag ein paar Gewitter.

0: Das war irgendwie ein guter Deo-Song, oder? Wir spielen euch ja immer wieder einen vor. Wir haben heute wieder einen neuen für euch im Ö3-Wecker. Ich finde, es ist immer ein Highlight. Es ist immer wieder lustig. Und gemeinsam ein bisschen Deo nachtanken, auch nicht schlecht zwischendurch. Bei den Temperaturen. Das ist jetzt Ray Gavi für euch.
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0: Falco ist immer großartig, muss man ehrlich sagen. Wer von euch ist denn schon munter?
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2: Guten Morgen, liebes Ö3-Team. Also ich bin wach, weil ich gerade ein Praktikum im Krankenhaus Kufstein mache, auf der internen Ambulanz, weil ich eben gerade in der Aufschulung zur Pflegefachassistenz bin ich munter.
0: Voll cool, Sabine. Großartig, dass du uns mitnimmst und dass du mit uns reinstartest. Der Ö3-Wecker übernimmt jetzt dann gleich hier. Ab 5 geht's da los. Mit Börksi und Anna. Startet's mal gut rein. Stay.

0: Einen wunderschönen guten Morgen, hier ist der Ö3-Wecker mit der besten Musik zum Aufstehen. Die neue von Katy Perry ist mit dabei und ein Oldie von der Cutting Crew.
1: Oldie but Goldie, jetzt Laura Graf, es ist 5 Uhr.
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3: Heute und morgen dürfte die Hitzewelle in Österreich ihren Höhepunkt erreichen. Immer mehr Gemeinden rufen deshalb die Bevölkerung dazu auf, Wasser zu sparen. Strafen gibt es aber nicht. Was bringen dann diese Appelle? Ö3-Reporterin Viktoria Waldecker, du hast nachgefragt.
4: Poolfüllen verboten. In Griffen in Kärnten ist seit mehr als einem Monat alles untersagt, was viel Trinkwasser verbraucht. Das wird auch kontrolliert, sagt Bürgermeister Josef Müller.
5: Da erkennt man schon, wo oft ein auffallend grüner Rasen ist.
4: Strafen bis zu 2.180 Euro, wenn möglich. Bisher hätten in Griffen aber persönliche Gespräche gereicht.
5: Dass einfach die Bevölkerung selbst mit diesem kostbaren Gut Trinkwasser dementsprechend umgeht.
4: Wasser sparen heißt es auch im oberösterreichischen Hofkirchen im Mühlkreis. Der erste Appell sei noch ein wenig untergegangen, meint Bürgermeister Martin Meierhofer. Viele Warnungen und Infos hätten aber ein Umdenken bewirkt.
6: Uns ist wichtig, das Bewusstsein bilden, dass das kein Spaß ist und dass diese Auswirkungen sehr dramatisch sein können, wann wirklich wir trocken werden.
4: Bleibt es weiter so trocken bei hohem Wasserverbrauch, könnten Gemeinden auch das Trinkwasser stundenweise abdrehen, etwa in der Nacht. Vorerst setzen viele Gemeinden aber weiter auf Appelle und auf die Vernunft in der Bevölkerung.
3: Nach dem Flüchtlingsansturm auf die spanische Exklave Ceuta herrscht dicke Luft zwischen den EU-Staaten. Viele Länder haben Spanien für seine Migrationspolitik kritisiert. Heute beraten dazu die EU-Innenministerinnen und Innenminister per Videoschaltung. In Brüssel, Ö3-Reporterin Verena Sophie Meyer.
7: Zwischen den EU-Staaten ist Streit ausgebrochen nach den Ereignissen in Ceuta, dem kleinen Fleck Spanien in Nordafrika. Spaniens Innenminister wird von seinen Amtskolleginnen und Kollegen deshalb Solidarität einfordern. Einerseits soll es bei dem Treffen um verstärkten Grenzschutz gehen. Die EU-Kommissionspräsidentin hat Spanien und auch Marokko Geld und technische Hilfe in Aussicht gestellt. Allerdings ist die Landgrenze zwischen Marokko und Ceuta schon militärisch hochgerüstet, mit einem Doppelzaun, Stacheldraht, Kameras und Sensoren. Deshalb geht es wohl in Richtung einer schwimmenden Seeblockade. Italien und Österreich drängen auch auf andere Verschärfungen, auf den schnellen Bau von Abschiebezentren und Asylverfahren außerhalb der EU. Laut Innenminister Gerhard Karner würde damit der Schleppermafia das Geschäft abgegraben.
3: Wie oft reinigen Sie eigentlich Ihre Wasserflasche? Und damit ist nicht nur Ausspülen gemeint, das ist nämlich zu wenig, mit Reporter Christian Panni.
8: Es ist kein Gesundheitsproblem, aber ein Thema der Hygiene, der Sauberkeit. Je länger Wasser in Trinkflaschen aufbewahrt wird, desto mehr Bakterien bilden sich. Dr. Regina Sommer hat an ihrem Institut für Hygiene an der Med-Uni Wien untersucht, wie sich die Zahl der Bakterien steigert in einer Stichprobe über 7 Tage.
9: Die Anstiege sind schon recht dramatisch. Also wir sind von einer üblichen Zahl bei unserem Leitungswasser von etwa 10 Kolonien pro Milliliter sind wir dann schon auf 100.000 Kolonien pro Milliliter gekommen.
8: Je nach Wasserprobe und Material kann die Zahl der Bakterienkolonien auch 10-mal höher liegen. Für echte Hygiene reicht es also nicht, die eigene Wasserflasche immer wieder mal auszuspülen. Sie muss regelmäßig heiß gereinigt werden. Ganz unabhängig vom Material sollte man beim Kauf also darauf achten, dass die Flasche heißes Wasser aushält bzw. geschirrspülertauglich ist.
3: Nur mehr 35% der US-Amerikanerinnen und Amerikaner sind zufrieden mit Donald Trumps Arbeit als Präsident. Das zeigt jetzt eine neue Umfrage von Reuters und Ipsos. Kritisiert wird vor allem Trumps Wirtschaftspolitik und der Iran-Krieg, der auch die Energiepreise in den USA steigen lässt. Und jetzt zu Simon Kühldorfer.
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10: Gestern waren es 40,1 Grad in Wien und heute wird es noch ein bisschen heißer. Die Klimageschichte wird wohl neu geschrieben. Der Allzeittemperaturrekord von 40,5 Grad dürfte heute Nachmittag wahrscheinlich fallen. Am heißesten wird es vom Weinviertel über Wien bis ins Nordburgenland, aber auch die aktuellen Temperaturen teilweise abartig. Da meine ich jetzt nicht die 15 Grad in Salbach und Mariazell, sondern die 27 Grad auf der Buchbergwarte bei Neulenkbach. Sonst wird es auch heute wieder die meiste Zeit sonnig. Am Nachmittag bilden sich in den Bergen Wolken und in Tirol, Salzburg und der Obersteiermark vereinzelt Gewitter.
1: 4 nach 5 kommt gut in diesen Dienstag. Wir begleiten euch mit dem schnellsten Verkehrsservice Österreichs auf Ö3 und Anna Kratki.
0: Und da läuft's eigentlich noch sehr, sehr gut. Alles ruhig. Eine Meldung habe ich für euch in Salzburg. A 10 Tauernautobahn Richtung Villach zwischen dem Knoten Salzburg und Salzburg Süd ist nach einem Unfall der rechte Fahrstreifen blockiert. Da ist ein Auto in den Graben gefahren. Derzeit geht's aber noch gut links vorbei. Ansonsten gute und sichere Fahrt.
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1: Puh, guten Morgen. Die Klimageschichte wird neu geschrieben, sagst du, Simon?
10: Ja, heute historisch.
1: Dabei ist es doch schon heiß genug, oder?
12: Es ist heiß genug. Es ist jetzt heiß genug.
1: Es ist sowas von heiß genug, aber jetzt mal 5 nach 5. Durchlüften, wenn möglich, ein bisschen abkühlen und gute Musik dazu, oder?
0: Ja, auf jeden Fall. Tampa City Self-Aware, ein Megasong, einfach viral gegangen, über Nacht. Und jetzt sind sie fix bei uns in der Playlist.
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1: Schönen guten Morgen.
0: Morgen.

0: Puh, 8 nach 5, morgen. Anna, es ist beachtlich und auch ein bisschen beunruhigend, weil kaum ein Mensch hat, glaube ich, um die Uhrzeit schon so viele Komplimente bekommen wie du und das regelmäßig.
1: Ja, danke sehr. Naja, weißt du, Make-up und Co. richten es halt. Ich kann gerne mal dann die Pinsel mitnehmen und euch beide auch anmalen.
0: Das ist
1: dann habt ihr auch den perfekten Glow zum Aufstehen.
0: Ja, genau das, darauf wollte ich raus. Die Kollegin, die Emma, ist vom Nachtdienst gerade nach Hause gegangen und dir ein Kompliment für deinen Glow gemacht, was auch immer sie damit genau meint.
1: Philipp, du glowst genauso.
0: Also von das befürchte innen. Ich auch, ja, genau, genau. Da müssen wir noch ordentlich vorglühen, bevor das richtig glowt.
1: Apropos vorglühen.
0: Ja.
1: Wir erheben unsere Kaffeebecher.
0: Hoch die Heferl, hoch das Heferl.
1: Ja. Raise your glass. Hier ist Pink auf E3.
0: Chin chin. Guten Morgen. Frohe Prost.
1: Morgen.

0: 12 nach 5. Einen schönen guten Morgen.
1: Ja, die Uhrzeit.
2: Super,
3: super,
4: super,
5: super Sommer.
1: Die Uhrzeit, die tut schon ein bisschen weh, muss man sagen. Aber Musik macht einfach alles ein bisschen leichter. Und an dieser Stelle danke an euch. Weil die Playlist ist einfach ein Wahnsinn. Das ist eure Lieblingsmusik. Ihr bestimmt quasi mit, was wir spielen. Und die nächste Nummer, die feiere ich auch sehr, sehr.
0: Michael Patrick Kelly kommt gleich davor, jetzt Sabrina Carpenter. Warum?
6: Weil er gute Vibes macht und weil es einfach sehr passender Songtext ist, wozu man relaten kann.
7: Passend zu, wenn ich fragen darf?
6: Ja, die Männersituation, würde ich sagen.
7: Die ist wie?
6: Ja, wie der Song das beschreibt, eher schwierig.
7: Den Sommerflirt noch nicht gefunden?
6: Nein.
0: Oje, aber der Sommer ist ja noch lange nicht vorbei, wenn die Burschen wieder ein bisschen zu kindisch sind und so, gell? Manchild, Sabrina Carpenter jetzt in Ö3 Wecker. Guten Morgen.

0: Rein in den Dienstag, einen schönen guten Morgen gleich mit einem Klassiker von früher. Cutting Crew, davor jetzt neue Musik von Katy Perry.
1: Die hat auch lauter Banger aus, diese Frau. Die war ja am Wochenende, also am Freitag, noch im Kosovo beim Sunny Hill Festival in Pristina. Das übrigens von Dua Lipa und ihrem Papa organisiert wird.
0: Extrem
1: auch spannend,
0: cool,
1: oder? Ja. Und die waren natürlich auch im Publikum. Und viele von euch haben es vielleicht auf Instagram mitbekommen. Die zwei, also Dua Lipa und Katy Perry, haben natürlich auch zu ihrem neuen Song performt, getanzt. Und Philipp, Simon, das ist auch ein Tanz, den bekommt ihr hin.
0: Da macht man nämlich einfach
1: so Pinguinarme, also man tut die Handgelenke so aufstellen und die Arme durchstrecken und beim Refrain hüpft man einfach herum.
0: Okay, wie ein Hydrant auf der Stelle einfach hüpfen, so ein bisschen, okay.
1: Genau, ja.
0: Aber was soll das jetzt heißen?
2: Na, aber ich glaube nicht, dass das bei uns genauso gut ausschaut wie...
1: Okay. Ich glaube an euch, wir probieren es gleich beim Refrain, dann seid ihr auch ein bisschen munterer.
0: Ja, zeig du gerne mal vor und dass Simon und ich überlegen, dass das nachher wieder mitmachen. 5:20 Uhr jetzt, Watch It Burn, Katy Perry im Ö3.

0: Raus aus den Federn und rein in den Dienstag gleich mit Calvin Harris und Ellie Goulding. Outside, Arbeitstag, Urlaubstag oder jetzt schon unterwegs, fällt mir diese Woche und in den letzten Tagen besonders auf, dass viele Herrchen und Frauchen mit ihren Hunden noch früher unterwegs sind, weil
1: ja,
0: bald aufstehen zum Durchlüften, ja, völlig verdient. Die Vierbeiner können sich ja noch weniger helfen als wir.
1: Oh, das stimmt.
0: Die Warmen. In 4 Minuten ist es 5:30, dann bei uns Verkehr, Schlagzeilen und Wetter für euren Dienstag.
1: Morgen.

0: Gemeinsam aufstehen mit dem Ö3-Wecker. Es ist 5:30 und jetzt mit dem schnellsten Verkehrsservice Österreichs und Anna Katki.
1: Eine Meldung für euch in Salzburg. Da ist nämlich ein Unfall passiert auf der A10 Tauernautobahn Richtung Villach zwischen dem Knoten Salzburg und Salzburg Süd. Und wegen den Bergungsarbeiten ist eben der rechte Fahrstreifen noch blockiert. Der Verkehr läuft aber auf der Überholspur ganz gut vorbei. Ansonsten sind uns keine groben Verzögerungen gemeldet worden. Und somit weiter zu Rainer Hans.
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3: Vor dem Krisentreffen der EU-Innenministerinnen und Innenminister heute zum Migrantenansturm in Ceuta weist die spanische Regierung Vorwürfe zurück, sie habe entsprechende Warnungen des Geheimdienstes ignoriert. Man habe keine Berichte erhalten, die vor einer Krise dieses Ausmaßes gewarnt hätten, heißt es. Wegen eines drohenden Stromengpasses in Rumänien haben die Autobauer Dacia und Ford ihre Produktion dort gestoppt. Die Werke sollen 2 Wochen lang stillstehen. Auslöser der Stromkrise sind die extrem niedrigen Wasserstände, vor allem der Donau. Ein Reaktor des Atomkraftwerks musste abgeschaltet werden, weil nicht genug Donauwasser für die Kühlung fließt. Und Dänemark verlängert den Wehrdienst. Statt 4 Monate gehen junge Däninnen und Dänen jetzt 11 Monate zum Militär. Hintergrund ist der russische Angriffskrieg gegen die Ukraine. In Dänemark funktioniert der Wehrdienst allerdings hauptsächlich über Freiwilligkeit. Nur wenn sich zu wenige junge Leute finden, werden die fehlenden Plätze ausgelost. Jetzt zum Wetter und zu Simon Köldorfer.
4: Der Sommer 2026 zeigt uns, was durch den Klimawandel möglich geworden ist in Österreich. Im 19. und 20. Jahrhundert wurden kein einziges Mal 40 Grad gemessen. Heuer aber schon sowohl im Juni als auch im Juli und jetzt im August. Heute und morgen kommen die vielleicht heißesten Tage der Messgeschichte. Wir erwarten Höchstwerte von 31 bis 40 oder 41 Grad. Hitzepole, der Wiener Raum, das Weinviertel und das Nordburgenland. Begleitet wird die Rekordhitze heute von viel Sonnenschein und einzelnen Hitzegewittern am Nachmittag im Bergland.
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0: Der Ö3-Wecker am 4. August. Schönen guten Morgen und Happy Birthday an alle Geburtstagskinder, speziell an Barack Obama, wird heute 65 Jahre alt.
1: People of the world, this is our time.
2: This is our time and the time is 5.35 Uhr und jetzt Sign of the Times, Harry Styles.

0: Guten Morgen. Und? Gut geschlafen? Die Frage erübrigt sich, zumindest bei allen, die keine Klima haben. Der Ö3-Wecker, dafür gibt es jetzt Tipps und Tricks, wie man sich bei der Affenhitze ein bisschen runterkühlen kann.
1: Aha.
0: Anna Simon, Ö3-Gemeinde, eine Runde, stimmt's oder stimmt's nicht mit Hitzemythen?
1: Okay.
0: Simon, Begeisterung hält sich in Grenzen.
2: Bin gespannt, was da jetzt kommt.
0: Okay, das ist dein Pokerface, alles klar. Dein Quizgesicht. Passt auf. Gegen die Sommerhitze kann es helfen, Teppiche einzurollen und zu entfernen. Stimmt oder stimmt nicht?
2: Stimmt.
0: Okay, das war sich sehr sicher.
1: Das klingt so absurd, finde ich, dass das richtig sein muss. Weil ich würde jetzt eigentlich sagen, logisch nah, aber irgendwie.
2: Na doch, das stimmt. Die speichern auch die Wärme und wenn man die raustut, dann ist wenigstens das nicht so.
1: Ja, ich sag das Gleiche wie der Simon.
0: Schau, genau dafür haben wir den Kollegen studieren lassen. Weißt? Ja. Der Meteorologe, natürlich. Ja, das ist tatsächlich richtig. Brauche ich jetzt eigentlich gar nicht mehr erklären, weil du hast es schon festgemacht, auch die Teppiche sammeln und speichern die Hitze am Boden. Und wenn man den weggibt, kühlt der Raum schneller. Aber es wirkt so ein bisschen wie eine Decke und auch die Körperwärme kann über die Füße dann leichter an den Boden abgegeben werden.
1: Wo gibt man
0: den
1: aber dann hin?
0: Ja, berechtigte Frage. Und auch... Teppich wegräumen ist ja ein bisschen anstrengend, also das darf man dann nicht ganz benennen.
1: Ja. Ich glaube, da gibt es noch bessere Abkühltipps.
0: Ist das so?
1: Wir machen es jetzt einfach mal auf die Suche. Ich bin mir sicher, dass ich einen besseren noch finde, Philipp. Oh. Dann ratest du.
0: Okay. Ha? Challenge accepted. 5.41 Uhr, dann jetzt mal Billie Eilish, oder? Und dann stellst du uns auf die Probe.
1: Passt.
0: Machen wir. Guten Morgen.

0: Ich finde, die 90er schaffen es einfach jedes Mal, so richtig gute Laune zu versprühen. Roxette hier bei uns in der Playlist.
1: Unbedingt. Amen. Guten Morgen.
0: Ja, gute Laune, Hitze und so. Schwierig, vor allem, wenn es ums Schlafen geht. Wir sind gerade mittendrin, ein paar Hitze-Tipps, also Abkühl-Tipps zu geben. Und ich habe da so quasi einen Hitze-Mythos für euch.
1: Mhm, her damit.
0: Ventilatoren kühlen die Luft.
1: Du lässt mir den Vortritt, Simon. Naja, sie bringen die Luft in Bewegung und deswegen fühlt es sich kühler an, aber wirklich kühlen?
2: Ja, sehe ich genauso.
0: Mhm. Und? Komplett richtig, ihr zwei.
1: Jawohl.
0: Also ein Ventilator, Simon, der senkt nicht die tatsächliche Raumtemperatur, sondern sorgt eben für die Kühlung auf der Haut. Aber jetzt kommt nämlich der Hack. Man kann dieses Ding wirklich ganz easy quasi zu so einem kleinen Klimagerät machen, indem man einfach feuchte Tücher kalte davor gibt oder Eiswürfel davor gibt, weil dann quasi zirkuliert diese kalte Luft. Und auch ein krasser Hack in der Früh, wo es noch ein bisschen kälter ist, den Ventilator ans offene Fenster stellen. Also wirklich, dass quasi die warme Luft rausgeblasen wird und bei einem anderen Fenster kommt dann die kühlere Luft wieder herein.
1: Stark.
0: Oder?
1: Dann nehmen wir mit. Danke, ja. Anna. Und am besten noch Sportauspuff am Ventilator montieren, damit der da wieder ordentlich andrückt. Ness jetzt bei uns im Ö3-Wecker mit Das Gute gewinnt. Und das ist schon ein gutes Stichwort. Die Karte der kühlen Orte von Ö3 und dem Roten Kreuz, die gibt es online bei uns auf der Ö3-Homepage. Gerne ergänzen. Da hat auf alle Fälle noch ein bisschen was Platz. Und auch Menschen, die vielleicht bei dieser Hitze noch Unterstützung brauchen, einfach mal mitnehmen. Gleich ist es 10 vor 6. Guten Morgen.

0: In 6 Minuten ist es 6 Uhr. Schönen guten Morgen bei uns im Ö3-Wecker und Schichtwechsel jetzt dann in ganz, ganz vielen Betrieben, wenn der Nachtdienst vom Tagdienst abgelöst wird. Und bei uns gibt es Musik für jede Richtung.
1: J-Lo mit On the Floor. Muss man gleich mittanzen.
0: Unbedingt. Motivation für den Dienstag. Und in die andere Richtung.
1: Wenn man noch nicht tanzen möchte, dann gibt's jetzt für euch Rihanna.
0: So schaut's aus. Oder für alle, die halt jetzt verdient nach dem Dienst die Heimreise antreten. Eure Musik, euer Hitradio zum Aufstehen. Guten Morgen. 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

0: der Ö3-Wecker. Schönen guten Morgen und schön, dass wir uns auch heute wieder hören mit der besten Musik. Alex Warren im Mix mit Green Day.
1: Davor jetzt Rainer Honz, es ist 6 Uhr. Schönen guten Morgen.
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1: Wer viel Zeit auf Social Media verbringt, vernachlässigt die Schule. Dieser Befürchtung mancher Eltern gibt jetzt eine neue Studie aus Italien zumindest teilweise recht. Berichtet aus der Ö3 Wissenschaftsredaktion Christine Linduska.
3: Wer bereits mit 11 oder 12 Jahren auf Plattformen wie Instagram oder TikTok aktiv ist, schreibt später in der Schule schlechtere Noten. Das hat eine Studie der University of Milano Bicocca herausgefunden. Schulpädagoge Klaus Zierer von der Universität Augsburg ordnet ein.
4: Die Gedanken sind woanders, die Aufmerksamkeit ist nicht beim Lernen, damit ist auch das Arbeitsgedächtnis reduziert. Und all das führt in der Summe dazu, dass die Lernleistung durch soziale Medien eben reduziert wird.
3: Frühe Social-Media-Nutzer und Nutzerinnen haben oft schlechtere Noten in Mathematik und Italienisch, aber gleich gute Leistungen in Englisch. Ein möglicher Grund? Viele Inhalte auf Social Media sind auf Englisch und könnten die Sprachkenntnisse fördern.
1: Die Zahl der Arbeitslosen ist im Juli weiter gestiegen. 364.000 Menschen waren ohne Job oder in Schulung. Besonders zugenommen hat die Arbeitslosigkeit im Gesundheits- und Sozialbereich, obwohl es gerade dort immer wieder heißt, dass Arbeitskräfte gesucht werden. Zu diesem Widerspruch sagt AMS-Chef Johannes Kopf in der ZIP2 mit Armin Wolf.
5: Ich habe mir die Zahlen sehr genau angeschaut, weil es auch mich überrascht hat. Es dürfte schon auch auf die Sparmaßnahmen der öffentlichen Hand in den Bundesländern und so weiter zurückzuführen sein, dass da insgesamt die gemeldeten offenen Stellen zurückgehen.
6: Das heißt, man würde die Leute brauchen, aber es gibt die Jobs für sie nicht.
5: Es gibt nicht genug Geld, um das Sozialsystem in voller Höhe in diesem Ausmaß sozusagen zu staffen.
1: Sagt AMS-Chef Kopf in der Zeit im Bild 2. Kuba sitzt schon wieder im Dunkeln. Das Stromnetz ist erneut landesweit zusammengebrochen. Passiert ist das beim Versuch der Regierung, das System nach dem Ausfall von Sonntag wiederherzustellen. Eine Schwankung habe den Zusammenbruch ausgelöst, heißt es im kubanischen Staatsfernsehen. Und wir haben uns im Ö3-Wecker ja gerade mit Abkühl-Hacks beschäftigt. Einen solchen Hack entwickelt auch gerade die TU Graz, eine Kühlwand für den städtischen Raum. Sie soll ohne Klimaanlage für Abkühlung sorgen. Ö3-Reporterin Anke Mandl hat sich das in Graz angeschaut.
7: Hier am Campus Neue Technik der TU Graz steht sie, eine mehr als 2 Meter hohe Wand aus vielen kleinen Keramikwürfeln. Sie steht in einem Wasserbecken, rechts und links davon sind Bänke, dort können Menschen sitzen und sich abkühlen. Die Keramikwürfel sind 3D gedruckt und haben dadurch eine spezielle Form. Die Oberfläche wirkt nämlich fast wie ein Schwamm. Die Tonwürfel saugen Wasser auf und können durch ihre Form mehr Wasser speichern als herkömmliche Keramik. Das Wasser verdunstet über die große Oberfläche, entzieht der Umgebung Wärme und kühlt so die Luft ab. Die TU Graz hat in einem Test direkt neben einem solchen Würfel eine Temperaturabsenkung von knapp 7 Grad gemessen. Die Kühlwand könnte künftig etwa auf öffentlichen Plätzen, an Haltestellen oder in Gebäuden gegen Hitze eingesetzt werden.
1: Wir bleiben gleich bei der Hitze. Simon Köldorfer.
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9: Ich will jetzt aber mal über den Kältepol des Landes reden. Das ist Radstadt. Hier messen wir aktuell 12 Grad. Kühlste Landeshauptstadt ist Innsbruck mit 19 Grad, 26 Grad jetzt in der Wiener Innenstadt. Und ich weiß nicht, ob Lüften in Hornstein noch etwas bringt, denn hier hat es schon, beziehungsweise hier hat es noch 28 Grad. Der Nachmittag wird historisch heiß mit 31 bis 40 oder 41 Grad und vielerorts scheint den ganzen Tag die Sonne. Im Bereich von Graz und Eisenstadt bis St. Pölten ist es oft wolkenlos. Im Bergland tauchen dann später aber Quellwolken auf und einzelne Schauer und Gewitter sind vor allem in Tirol, in Salzburg und der Obersteiermark dabei.
1: Radstadt, wir beneiden euch.
9: Ja.
1: Die besten Grüße, 4 nach 6. Kommt gut rein in diesen 4. August, jetzt mit dem schnellsten Verkehrsservice Österreichs auf Ö3 und an der Katki.
0: Ja, und da merken wir, dass viele von euch den wohlverdienten Urlaub genießen. Es ist quasi nichts los auf den Straßen und in Salzburg auf der A10 Tauernautobahn Richtung Villach sind jetzt auch wieder alle Fahrstreifen frei. Zwischen dem Knoten Salzburg und Salzburg Süd finden jetzt die Arbeiten am Pannenstreifen statt. Gute und sichere Fahrt!
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0: Ja, aber es gibt natürlich auch viele von euch, die natürlich brav am Arbeiten sind. Gute Fahrt auf jeden Fall in die Arbeit. Und auch wenn noch viele sehr, sehr müde sind, die Uhrzeit, die kann, finde ich, schon was. Schaut's bitte mal aus dem Auto raus. Mega Lichtstimmung und was ich besonders schön finde, die wunderschönen Sonnenblumenfelder.
1: Oh wow.
0: Ja.
1: Oh wow, das ist pure Morgenromantik, du sagst es. Und zu den Sonnenblumen gibt es gleich eine Rose. Und zwar die Rose gemeinsam mit Bruno Mars und Apathé nach Alex Warren.
11: Bergsmann, Kratki und das Bäcker-Team, der Ö3-Bäcker. Guten Morgen.
1: Schönen guten Morgen.
0: Morgen.
11: Guten Morgen, Österreich.
1: Sonnenblumen oder Rosen, was ist da jetzt so?
0: Na, schon Sonnenblumen, hallo.

0: Puh, Hitzerekord geknackt, sind wir noch nie. War es so heiß in der Bundeshauptstadt in Wien wie gestern?
1: Genau, gestern in Stammersdorf 40,1 Grad.
0: Es ist doch schon so heiß. Mehr als heiß genug.
2: Es ist heiß genug. Es ist jetzt heiß genug.
0: Guten Morgen am 4. August, der Ö3-Wecker, und wir schauen auf den Dienstag. Wo wird es denn heute, Simon, am heißesten?
1: Es wird noch ein bisschen heißer auch als gestern, und zwar wieder in Wien, auch im Weinviertel und im Nordburgenland heute Temperaturen von 40 oder vielleicht sogar 41 Grad. Vieles deutet darauf hin, dass wir heute den historischen Temperaturrekord brechen. Der liegt bei 40,5 Grad.
0: Okay, wow. Ein Tag, wo wir alle gern ein bisschen Radstadt wären. Das ist jetzt gerade irgendwie hängen geblieben bei mir. Du hast gesagt, ja, da ist es heute Morgen noch am kühlsten.
1: Da hat es jetzt 12 Grad, da wäre ich gerne jetzt.
0: Boah, herrlich, ja.
3: Ja, apropos kühle Orte, wir haben ja für euch auf der Ö3 Homepage die Karte der kühlen Orte. Also da sind neben Kirchen und Einkaufszentren auch zum Beispiel angegeben der Festsaal in St. André oder in Oberpullendorf, das Veranstaltungszentrum. Also schauen wir einfach ein bisschen aufeinander, weil viele junge Menschen, die freuen sich natürlich, das Baden gehen können und coole Sommerferien haben, aber viele macht die Hitze doch sehr zu schaffen. Also einfach lieber einmal mehr nachfragen bei der Nachbarin, ob man vielleicht helfen kann, als zu wenig.
0: Sommerferien, sehr gutes Stichwort. Green Day jetzt bei uns im Ö3-Wecker. Eure Musik, euer Hitradio zum Aufstehen am Dienstag mit Holiday. Schöne Ferien.

0: 16 nach 6 Green Day im Ö3-Wecker. Sie kann die schwere Frage jetzt schwer beantworten, weil sie noch einen halben Müsli-Riegel
1: erwischt.
0: Aber textlich warst du da gerade auffällig sicher.
1: Weißt du, bei uns damals war es so, dass wir eben quasi unsere Musik dann auch weitergegeben bekommen haben. Meine Cousine war der ärgste Green Day-Fan und ich habe von ihr die ganzen Alben bekommen. Und deswegen war ich dann so mit 11 auch voll das Green Day-Girl.
0: Habe ich ähnliche Geschichte. Ich habe von meinem Cousin und dessen Freunden immer die Alben von Sean Paul bekommen.
1: Na schau. Ja. Ich war ein Rocker-Girl und du warst so ein cooles... Was warst du? So ein cooles Kid, cool Kid. Einfach.
0: Reggae, ja, ich hab's probiert, ich hab's ein bisschen probiert. Ja, cool. Deine Cousine heißt?
1: Caro. Falls du schon wach bist, schönen guten Morgen.
0: Green Day Caro und Jean-Paul Dominik, die besten Grüße und danke für die Musikerziehung.
1: Ja, definitiv.
0: Ja, top, großartig. 17 nach 6, weiter jetzt mit Sia im Ö3-Wecker. Schönen guten Morgen.

0: Summertime. 5:30, schönen guten Morgen. Den Song mögen wir, oder? Anna kommt gerade vom...
1: Den mögen wir sehr.
0: Welchen denn?
1: Need Your Love von One Republic.
0: Ja,
1: ich war kurz auf der Toilette, Entschuldigung.
0: Aber auf den Song, ja, da ist sie trotzdem wieder rechtzeitig zurückgekommen. Ja?
1: Definitiv.
0: Top Timing. 5:30. Guten Morgen.

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14: Ö3 ist hier, es ist kurz nach 6:30. Einen schönen guten Morgen. Kommt gut in den Dienstag. Wir begleiten euch mit dem schnellsten Verkehrsservice Österreichs und Anna Katki.
15: Ja, und da merkt man, dass die meisten von euch gerade auf Urlaub sind. Wohlverdient, verdient natürlich. Dementsprechend ist auch sehr, sehr wenig los auf den Straßen. Es sind uns keine groben Störungen gemeldet worden. Und somit weiter zu Rainer Hans.
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17: Die Hitze und die anhaltende Trockenheit sorgen in vielen Bereichen für Probleme. Die Wasserkraftwerke in Österreich produzieren nicht mal halb so viel Strom wie vergangenes Jahr um die Zeit. Die Tourismusbranche muss sich neue Routen für die Donauschiffe überlegen. Und immer mehr Gemeinden in Österreich rufen zum Wassersparen auf, aus Sorge vor Engpässen. Inwieweit helfen aber Appelle, wenn es meist keine Strafen gibt? Unser Top-Thema heute auch in den Ö3-Nachrichten um 7. Um einen schweren E-Scooter-Unfall in Kemerton geht es heute am Landesgericht Linz. Angeklagt ist ein 20-jähriger Mann. Laut Anklage war er mit seiner Freundin auf einem E-Scooter unterwegs und das alkoholisiert. In der Dunkelheit hat er eine Verkehrsinsel übersehen und ist gestürzt. Die Freundin ist schwer verletzt worden. Wegen fahrlässiger Körperverletzung drohen ihm bis zu 2 Jahre Haft. Und wie fit ist Österreich in Sachen Digitalisierung? Im EU-Ranking kann sich Österreich um 2 Plätze verbessern. Mit Platz 11 liegt Österreich aber nur im Mittelfeld. Digitalisierungs-Champ ist Dänemark, Schlusslicht Rumänien. Etwas besser steht Österreich beim Punkt digitale Kompetenz der Bevölkerung da. Da reicht es für Platz 8. Jetzt zum Wetter und zu Simon Köldorfer.
18: Die Sonne scheint im ganzen Land. Das bedeutet bis zu 14,5 Sonnenstunden. Und es bleibt heute im Osten Österreichs oft wolkenlos. Nur im Bergland machen sich manchmal Wolken bemerkbar. Am Nachmittag bieten sich dann einzelne Schauer und Gewitter, vor allem in der Obersteiermark, in Salzburg und Tirol. Die Temperaturen steigen auf historisch heiße 31 bis 40 oder 41 Grad. Auch morgen wird es ähnlich heiß, aber es kühlt noch ab diese Woche um 5 bis 10 Grad, nämlich im Westen Österreichs am Donnerstag und im Osten dann am Freitag.
14: Zweite Wochenhälfte dann mal durchatmen.
18: Halbwegs, ja.
14: Na,
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0: Coldplay hier bei uns im Ö3-Wecker und dieser Song ist der Inbegriff von Sommerferien für mich, oder? Der ist so inspirierend und so cool, der hat einfach so viel Power. Und apropos schön, ja. Sommerferien, heute Nachmittag ist er auch bei euch.
1: Andi Knoll on Tour in den Sommerferien.
2: Ist bei euch, sofern der Magen nach gestern noch stabil ist. Hey, wie hat's geschmeckt? Andi Knoll gestern unterwegs als Seewassersommelier an den Salzkammergutseen am Irrfuschel Wolfgang Mond und Attersee. In welchem See schmeckt das Wasser am besten? Anna, wir Oberösterreicherinnen und Oberösterreicher, wir würden jetzt mal stark davon ausgehen, weil das Auge isst und trinkt mit.
0: Ja, da müssen wir zusammenhalten, es ist schon der Attersee.
2: Sollte der Attersee gewesen sein, oder? Andres?
3: Schönen guten Morgen. Naja, also optisch ist er schon ein Wahnsinn. Also da gewinnt er. Dieses Türkisblau ist wirklich einzigartig. Das schaut aus wie in der Karibik. Wobei, so einen ähnlichen Farbton hat auch der Wolfgangsee und der ist geschmacklich die absolute Nummer eins. Also kalt, frisch, das schmeckt wie aus der Leitung, das Wasser. Aber egal welcher See, Hauptsache man kann eine, oder? Hart ist es für diejenigen, die dieser Tage nicht in einen See können oder an einen Bach oder ins Schwimmbad. Was machen die? Wie kann man sich kühl halten?
4: Vanille. Keine Ahnung.
3: Vanille ist ins Knack oder im Becher?
4: Im Becher. Keller gehen. Gefrorene Früchte in den Mixer und pürieren und Joghurt oder so dazu. Und dann ist cremig und ohne Zucker. Und
3: die eine Hälfte essen, die andere Hälfte ins Knack und fein ist, oder?
4: Perfekt.
5: Oder am Berg gehen, da ist es auch ein bisschen kühler.
3: Und daheim?
5: Daheim. Da lege ich mich unter dem Nussbaum.
4: Also wir haben einen Brunnenrock daheim mit ganz kühlem Wasser und da erfrische ich mich gern cool. Zwischendurch.
3: Das legst die eine also ganz so, oder wie?
4: Nein, das geht sich nicht ganz aus, aber einfach Gesicht, Hände, Füße, mal kurz kann man reintauchen.
3: Cool bleiben?
4: Ja, das bleiben wir.
3: Macht sie ein Doppel-Victory-Zeichen. Aber im Wasser ist es halt dann doch am besten. 23 Grad hat der Attersee momentan, der von euch so gelobte Attersee. Mhm. Ich sage nichts dagegen. Ich bleibe am Attersee heute. Und zwar werde ich mit der Ulrike, die ist Profifischerin, schauen, ob uns was ins Netz geht. Und wenn ich mich traue, werde ich vom 10-Meter-Turm springen. Aber das ist noch nicht fix. Bin mir noch nicht sicher.
0: Ja, 10 Meter ist schon hoch. Bist du schon mal gesprungen?
2: Ja, tatsächlich.
0: Ja, ich auch.
2: Seewalchen, Strandbad Seewalchen.
0: Ja, bei mir war es in Wien, aber das war schon ordentlich hoch. Also, Andi, sind gespannt.
2: Was liegt, das
0: bringt
2: jetzt, hat er es gesagt, jetzt muss er es auch durchziehen, oder? Felix Jen mit Pride jetzt mit Rebecca, guten Morgen.

0: Schönen guten Morgen am Dienstag, dem wahrscheinlich echt heißesten Tag der Messgeschichte. Und damit ihr gut durch diesen heißen Tag kommt, haben wir Hitzemythen für euch vorbereitet, beziehungsweise Abkühltipps, damit ihr einfach gut durch diesen Tag kommt. Jetzt, Simon, Philipp, bei heißem Wetter sollte man scharf essen?
1: Da bin ich jetzt überfragt. Was sagst du, Philipp?
2: Wenn ich scharf esse, Chili zum Beispiel, dann beginnt meine, vielleicht jetzt ein bisschen grauslich, aber dann beginnt meine Kopfhaut immer so zu schwitzen. Also sage ich, nein, sollte man nicht. Nein, das ist wirklich furchtbar.
0: Das ist gut so, dass deine Kopfhaut zu schwitzen beginnt, denn das hilft tatsächlich gegen Hitze, weil scharfes Essen dem Körper vorgaukelt, dass eben quasi gerade eine Überhitzung stattfindet. Und dadurch tut er alles eben dagegen, fängt zum Schwitzen an und das verdunstet dann auf der Haut und entzieht dem Körper Wärme und senkt die Haut- und Kerntemperatur.
1: Ja, eigentlich logisch.
2: Ja, ja. Macht Sinn. Ja, stark.
0: Ja, wenn man denkt,
2: du trickst dich also selber aus.
0: Ja, Indien, Sri Lanka, da wird ja auch überall ganz scharf gegessen.
2: Stimmt, stimmt. Ja. Guter Punkt. Also heute
0: Asien.
2: Mittag würzen, was geht. Chili und Gemma. Wie und wo, Ö3-Gemeinde, kühlt ihr euch denn ab? Was sind denn so eure Hitze-Hacks? Was scharfes Essen? In den Brunnendrog legen, haben wir gerade beim Andi gehört. Oder vielleicht habt ihr ein besonders kühles, feines Plätzchen, Örtchen irgendwo im Wald, am Bach, am Fluss. Sehr gerne her damit. Plus 43 800 600 600, anrufen oder kurze WhatsApp-Sprachnachricht schicken. Eure Hitze-Hacks wollen wir.

Mike Oldfield, Moonlight Shadow, der beste Mix zum Aufstehen bei uns im Ö3 Wecker. Einen schönen guten Morgen jetzt, The Weeknd und Blinding Lights, 10 vor 7.

0: Her mit euren Hitze-Hacks. Ö3-Gemeinde, wie und wo kühlt ihr euch denn ab?
1: Corinna aus Scheibs, du kennst keine Gnade?
2: Arschbombe in die Erlauf. Das ist die perfekte Abkühlung. Man muss dann gleich nochmal rausgehen und dann kann man eigentlich gemütlich drin schwimmen. Wenn der Körper sich mit Adrenalin auffüllt, dann geht das super.
1: Puh, das klingt fast ein bisschen ungesund jetzt, Corinna.
2: Nein, das ist super gesund. Augen zu und durch.
1: Ja, zu Recht. Adrenalin, Simon, weil ziemlich knackig die Erlauf, gell?
3: Ja, die hat gesunde 20 Grad Wassertemperatur.
1: Gesunde,
0: ja. Ja, aber meine Oma sagt immer, schön da die Brust zuerst einreiben, dass sich der Körper dran gewohnt.
1: Die was?
0: Na halt da so, die was? Na halt eben den Oberkörper so ein bisschen zuerst nass machen.
1: Ach so. Okay.
0: Weißt du? Mhm. Fürs Herzerl.
1: Okay, jetzt habe ich kurz geglaubt, wir sind komplett woanders abgebogen, aber alles klar.
0: Du für ihre Gedanken hast
1: alles klar, ja, wenn du sagst, deine Oma sagt, Brüste einreiben, Gottes Willen.
0: Bitte nicht.
1: Okay, wie kommen wir da jetzt wieder raus? Ja, ich habe noch ein kühles Plätzchen, mein liebes kühles Plätzchen. Das ist im Mühlviertel entlang der Eist. Da gibt es ganz, ganz, ganz viele coole Plätze. Bei mir speziell im Turetal. Da hatte die Eist, die Felder ist zwar auch schon mal mehr Wasser, aber das ist ein extrem feines, schattiges, kühles Plätzchen.
0: Ja, Ö3-Gemeinde, jetzt seid ihr dran. Wo kühlt ihr euch ab? 0800 600 600.
1: Ich hoffe, deine Oma meldet sich gleich.
0: Lass meine Oma aus dem Spiel.
1: Du hast sie ins Spiel gebracht. Ja, ja.

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13: Der Ö3-Wecker, hallo. Wir starten gemeinsam rein in diesen Dienstag mit Taylor Swift und Kings of Leon.
10: 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Jetzt Rainer Hans. Es ist 7 Uhr. Schönen guten Morgen.
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15: Willkommen an Tag 8 der aktuellen Hitzewelle. Für heute und morgen hat die Geosphere Austria für Wien, das Nordburgenland und den Nordosten Niederösterreichs Hitzewarnstufe Rot ausgerufen. Und heute könnte der Allzeithitzerekord in Österreich geknackt werden. Simon Köldorfer aus der Ö3 Wetterredaktion.
16: Der Temperaturrekord stammt vom 8. August 2013 an der Ö3-Wetterstation Bad Deutsch-Altenburg. Damals waren es 40,5 Grad und heute und morgen erwarten wir Höchstwerte bis 40 oder 41 Grad. Und zwar eben wieder im Wiener Raum, im Weinviertel und im Nordburgenland. Heiß ist es aber sowieso in ganz Österreich.
15: Wegen der Hitze und der Dürre rufen immer mehr Gemeinden, vor allem im Osten Österreichs, die Bevölkerung auf, Wasser zu sparen, also etwa auf die Gartenbewässerung oder das Autowaschen zu verzichten. Strafen gibt es meistens nicht, also was bringen diese Appelle? Ö3-Reporterin Viktoria Waldecker hat sich umgehört.
17: Poolfüllen verboten. In Griffen in Kärnten ist seit mehr als einem Monat alles untersagt, was viel Trinkwasser verbraucht. Das wird auch kontrolliert, sagt Bürgermeister Josef Müller.
18: Da erkennt man schon, wo oft ein auffallend grüner Rasen ist.
17: Strafen bis zu 2.180 Euro wenn möglich. Bisher hätten in Griffen aber persönliche Gespräche gereicht.
18: Dass einfach die Bevölkerung selbst mit diesem kostbaren Gut Trinkwasser dementsprechend umgeht.
17: Wasser sparen heißt es auch im oberösterreichischen Hofkirchen im Mühlkreis. Der erste Appell sei noch ein wenig untergegangen, meint Bürgermeister Martin Meierhofer. Viele Warnungen und Infos hätten aber ein Umdenken bewirkt.
19: Uns ist wichtig, das Bewusstsein bilden, dass das kein Spaß ist und dass diese Auswirkungen sehr dramatisch sein können, wann wirklich wir trocken werden.
17: Bleibt es weiter so trocken bei hohem Wasserverbrauch, könnten Gemeinden auch das Trinkwasser stundenweise abdrehen, etwa in der Nacht. Vorerst setzen viele Gemeinden aber weiter auf Appelle und auf die Vernunft in der Bevölkerung.
15: Die EU-Staaten streiten nach dem Ansturm zehntausender Migranten auf die spanische Nordafrika-Exklave Ceuta. Heute treffen sich die Innenministerinnen und Minister zu einer Videoschaltung. Ö3-Korrespondentin Verena-Sophie Meyer in Brüssel. Auch Spanien hat so eine Krisensitzung verlangt. Mit welcher Ansage gehen die Spanier da heute rein?
12: Spanien wird Solidarität von den EU-Partnern fordern, nachdem eine große Gruppe an 22 EU-Ländern ja sehr schnell Spanien für seine Migrationspolitik kritisiert hat und darin den Grund für den Ansturm auf Ceuta sieht. Italien, Dänemark, auch Österreich sind darunter. Dabei haben mehrere Faktoren dazu geführt. Die EU-Kommissionspräsidentin hat ja gestern noch versucht, die Wogen zu glätten und an den Zusammenhalt appelliert.
15: Dann wird die Sitzung heute mehr Zusammenhalt bringen?
12: Das werden wir sehen. Es soll heute einerseits um noch mehr Grenzschutz gehen. Die EU-Kommissionspräsidentin hat technische Hilfe und Geld zugesagt. Allerdings ist die Landgrenze zwischen Marokko und Ceuta schon extrem hochgerüstet. Da steht ein Doppelzaun mit Stacheldraht, Kameras und Sensoren. Also dürfte es um eine schwimmende Seeblockade gehen. Und einige EU-Länder wollen auch andere Aspekte der Migrationspolitik besprechen. Italien und Österreich drängen zum Beispiel auf Abschiebezentren, die direkt nicht wirklich viel mit der Lage in Ceuta zu tun haben.
15: Die AOA streicht im kommenden Winterflugplan fast die Hälfte der Flüge zwischen Klagenfurt und Wien. Das hat der Flughafen Klagenfurt vorab bestätigt. Die AOA will ihre Pläne heute Vormittag präsentieren. Der Druck auf FIFA-Präsident Gianni Infantino wird nach dem gescheiterten Investorendeal immer größer. Immer mehr Nationalverbände entziehen Infantino die Unterstützung. Und jetzt meldet sich einer seiner schärfsten Kritiker, Hans-Joachim Eckert, der ehemalige Chef der FIFA-Ethikkommission, zu Wort. Ö3-Reporter Gerd Prohaska.
20: Ja, der ehemalige deutsche Richter wurde 2017 von Infantino abgesetzt, weil er interne Verfehlungen aufgezeigt hat. Jetzt fordert Eckert seine Nachfolger in der Ethikkommission auf, aktiv zu werden.
21: Aus meiner Sicht gäbe es genügend Anhaltspunkte, um wenigstens Untersuchungen gegen den Präsidenten einzuleiten.
20: Eckert spricht dabei vom dubiosen Friedenspreis für US-Präsident Trump oder Infantinos Flüge um die Welt mit Flugzeugen von Sponsoren. Und Eckert fordert Konsequenzen, weil einen freiwilligen Rückzug Infantinos würde es trotz aller Kritik nicht geben.
21: Ich kenne den Herrn Infantino lang genug, als dass er nicht doch versuchen wird, jeden Strohhalm zu greifen, dass er weiter an der Macht bleibt. Dazu hängt er und klebt er zu sehr, sowohl an der Macht als auch am Geld. Man muss wirklich aufpassen, was ihm noch alles einfällt.
20: Zumal laut Eckert US-Präsident Trump die schützende Hand über Infantino hält.
15: Zurück zu unserem Top-Thema und zu Simon Köldorfer.
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16: 7 Uhr ist es und wir messen schon knapp 29 Grad im Nordburgenland, 27 Grad aktuell am Jauerling in Niederösterreich, 14 Grad hoch oben am Dachsteingletscher. Die extreme Hitze dann am Nachmittag wird von viel Sonnenschein begleitet. Vom Grazer Becken und vom Wiener Becken bis ins Burgenland bleibt es den ganzen Tag wolkenlos. Nicht ganz so wolkenlos ist es heute im Bergland. Hier entstehen dann in der schwülen Luft Quellwolken und am Nachmittag einzelne Gewitter in Tirol, Salzburg und der Obersteiermark. Die meisten Landesteile bleiben aber auch heute wieder staubtrocken.
15: Okay, 6:06, einen schönen guten Morgen. Wir begleiten euch mit dem schnellsten Verkehrsservice Österreichs auf Ö3 und Anna Katke.
13: Wir sind in Tirol auf der A13 Brenner Autobahn Richtung Bozen zwischen Matrei und Brenner Nord. Vorläufig gibt es hier noch bis zu 4 Kilometer Stau, vorwiegend Lkw-Stau. Der Verkehr ist im Baustellenbereich kurz angehalten worden, weil ein kleiner Lkw abgeschleppt worden ist. Jetzt sind aber wieder alle Fahrstreifen frei. Ansonsten läuft's gut.
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15: Guten Morgen, gute Fahrt und guten Start in den Dienstag mit Taylor Swift.
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13: Morgen.
15: Ja, schönen guten Morgen.
25: Guten Morgen.

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2: Genau, der Deo-Spray-Song, das ich jetzt rausbekomme. Unser Musikquiz für euch. Wir haben wieder einen Song in die Sprühdose gepackt und wollen jetzt von euch wissen, welcher Song steckt hier dahinter? Gut aufpassen.

0: Boah.
1: Puh.
2: Noch einmal.
1: Ja, okay.
2: Heute noch einmal.
1: Heute gibt es die Wiederholung. Bin ich einverstanden. Und ganz genau, Ö3-Gemeinde, wir brauchen eure Hilfe. Den können wir schon knacken. Ganz gut aufs Ende achten. Aufpassen.

0: Da.
1: Mhm, okay.
2: Oder?
1: +43 800 600 600. Die Leitungen sind offen. Ruft uns an, ihr kommt direkt zu uns ins Studio oder schickt uns eine Sprachnachricht.
2: Unbedingt, wir knacken ihn. Den
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0: Okay, erster Tipp kommt aus Osttirol.
1: Schönen guten Morgen, da spricht der Klaus aus St. Veit in Osttirol. Könnte Hürden sein von Seiler und Speer.
0: Ist es, Klaus? Leider nicht, aber vielen Dank fürs Mitmachen, Ö3-Gemeinde. Come on, wir knacken den, wir backen den. Ich spiele ihn nochmal ganz kurz an, okay? (0800 600 600) anrufen oder WhatsApp-Sprachnachricht schicken. Deo Spray Song.
2: Ja, und wir Millennials, wir lieben die Musik. Mhm. Wir lieben sie.
0: Die ganze,
2: sagen wir nicht.
0: Ah, okay.

0: In 7:30 harte Nummer heute.
1: Ja, hallo, ich rufe von Roving an. Sprühstoß, oder wie auch mit dem Spreedierlis.
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1: Das Sprühdosenlied. Ich glaube, ich habe euren Deo-Song erkannt.
4: Ja, Deo auftragen, definitiv leichter als unseren Deo-Song zu erraten. Ah, was ist das für ein Song? Simon, was glaubst du?
5: Ja.
4: Hi, schönen guten Morgen.
5: Schönen guten Morgen. Ich glaube, es ist Toxic von Britney Spears.
4: Ja, Toxic, weil man sagt, wir Millennials müssten den Song kennen und wir lieben ihn.
0: Wie hast du den erkannt vom Rhythmus? Bist drauf gekommen? Danke.
5: Ich habe es vorhin mitgesungen.
0: Kannst du nochmal nachsingen?
5: Baby, can't you see I'm falling? 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
0: Ah, jetzt habe ich dich.
4: Ja,
0: stark. Simon ist leider falsch, bleib aber bitte nochmal kurz dran. Wir probieren es jetzt in einem Badezimmer in Dornbirn und zwar bei der Daniela. Einen schönen guten Morgen, was sagst du?
6: Ja, guten Morgen. Ich sage, es ist Back for Good von Take That.
4: Okay, Daniela, und warum glaubst du, dass es der Song ist?
6: Es war ein guter Tipp, der Schluss. I want you. Back for good.
0: Want you back for good. Daniela!
6: Ja?
0: Bärenstark, das hat noch keiner und keine geschafft. Wow!
6: Dreimal.
4: Ja, die Krone, die geht definitiv nach Vorarlberg heute.
0: Ja, schaut, die Ö3-Gemeinde hilft zusammen.
6: Ja.
0: 9 Länder, ein Sender. Ja, danke dir auch.
6: Guten Tag der Ö3-Gemeinde.
0: Simon, ich glaube, wir müssen aus Wien Richtung Dornbirn jetzt mal schöne Grüße schicken, gratulieren und den Hut ziehen, oder? Das war stark von der Daniela.
5: Auf jeden Fall. Vielen lieben
6: vielen Dank
5: und gratuliere.
6: Ja, sehr gern. Dankeschön.
4: So, ihr zwei. Wir wünschen euch einen schönen Dienstag, Sonnencreme nicht vergessen und vor allem auch Deo auftragen.
0: Ja, unbedingt. Das hauen wir drauf. Hey, und weil es so schön war, in einer Stunde bei uns nochmal, oder? Einen Song knacken wir heute noch, also den
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9: Ö3 ist hier kurz nach 7:30, der schnellste Verkehrsservice Österreichs. Wir begleiten euch im Müllviertelaner.
11: Genau, S10 Müllviertler Schnellstraße Richtung Linz zwischen Neumarkt und Unterweitersdorf. Der Tunnel Götschger ist gesperrt. Eine verlorene Platte wird aus dem Tunnel geräumt. Also bitte die Dauer einfach abwarten. Rainer Hans.
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13: Nach deutlichen Verlusten im ersten Halbjahr streicht die Auer im Winterflugplan die Strecke Wien-Graz. Die sei ohnehin seit Jahren hoch verlustreich, so die Auer. Und laut dem Flughafen Klagenfurt werden dort die Auer-Verbindungen nach Wien um fast die Hälfte reduziert. Vor dem Krisentreffen der EU-Innenministerinnen und Innenminister heute zum Migrantenansturm in Ceuta weist die spanische Regierung Vorwürfe zurück, sie habe entsprechende Warnungen des Geheimdienstes ignoriert. Man habe keine Berichte erhalten, die vor einer Krise dieses Ausmaßes gewarnt hätten, heißt es. Und nach der kurzfristigen Absage eines Hip-Hop-Festivals auf der Welser Trabrennbahn am Wochenende weist die Arbeiterkammer Oberösterreich darauf hin, dass bereits bezahlte Tickets rückerstattet werden müssen. Betroffene sollen den Veranstalter rasch schriftlich zur Rückzahlung auffordern und eine Frist von 14 Tagen setzen. Auf der Website des Alter Ego Festivals gibt es keine Infos dazu, nur den Hinweis verschoben. Die AK sagt, eine Verschiebung, zum Beispiel auf nächstes Jahr, muss man nicht akzeptieren. Jetzt zum Wetter und zu Simon Köldorfer.
14: Eine der wärmsten Nächte seit Messbeginn liegt hinter uns. In der Wien-Innenstadt hat es auf 25 Grad abgekühlt. Ein Tiefstwert von 26 Grad sogar war das heute in Neudorf bei Landsee und auch in Hornstein. Und es geht jetzt extrem weiter in den nächsten Stunden. Bis zum Nachmittag klettern die Temperaturen auf 31 bis 40 oder 41 Grad. Wir kommen da also in den Bereich des absoluten Temperaturrekords. Dazu gibt es viel Sonnenschein im ganzen Land. Im Osten Österreichs bleibt es bis zum Abend wolkenlos. In den Bergen bilden sich dann in der schwülen Luft später Quellwolken und einzelne Gebiete heute in Tirol, Salzburg und der Obersteiermark.
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0: Guten Morgen im Ö3-Wecker, 7.40 Uhr und da crasht jetzt jemand unsere Sendung, obwohl sie eigentlich Urlaub haben. Philipp Hanser und Gabi Hiller, guten Morgen.
1: Ja, servus, guten Morgen, grüß euch.
0: Guten Morgen.
2: Na dann, bitte, was ist der Plan?

0: Naja, in dem Fall heißt es ja Team Hiller gegen Hamza. Mhm. Ich bräuchte bitte einen Ersatz, weil das mache ich sicher nicht. Also das ist sogar mir zu arg. Philipp, sag du.
1: Ja, es ist so, also eine oder einer von euch fährt mit 250 km/h auf einem Motorrad um den Spielbergring. Also man ist hinten drauf von einem MotoGP-Testfahrer. Das heißt, es ist richtig schnell. Man liegt so richtig in den Kurven. Man kennt das eben von der MotoGP.
0: Ich glaube, ich schaue das.
1: Es werden sich nur Leute anmelden,
0: auch
1: die sich auskennen.
0: Und im Fernsehen. Deswegen mache ich es ja nicht.
1: Und ich fahre eben auch diese eine Runde.
0: Ja, sicher.
1: Die Challenge ist, wer von uns beiden bleibt cooler? Also wer wird nach dieser Fahrt den ruhigeren Puls haben? Und vor allem, wer traut sich?
0: Ich bestehe schon drauf, entschuldige, kurzer Einwurf noch, dass ich wirklich nur coole Leute anmelden, okay? Damit Team Hiller gegen Hansa auch gewinnt. Das wäre schon mein Ziel auch.
1: Puls cool, meinst du jetzt?
0: Ja, Puls cool.
1: Okay, also jetzt mit 250 Sachen auf die Ö3 Homepage anmelden. Die Adrenalin Challenge.
0: Auf die Ö3 Homepage.
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0: 7.44 Uhr, Simon, was sagst du? Ich find's auffällig. Ah ja, jetzt wieder just in time, alles klar. Noch vorsichtig die Tür zu machen, sehr, sehr vorbildlich. Immer dann, wenn heute die besten Songs laufen, geht die Anna auf die Bibelbox.
1: Ja, ich muss, es tut mir echt leid.
0: Aber das ist
1: viel
0: auffällig.
1: Trinken vorher, ist wichtig ja, bei diesen Temperaturen, viel trinken.
0: Ist ein Argument, okay, ist ein Argument. Vorher bei One Republic warst du weg, gerade noch.
1: Und jetzt Last Minute. Alicia Keys, ja, ist wirklich ein guter Song. Ja,
0: Hände,
1: hast recht.
0: Hände waschen oder?
1: Ja, natürlich. Okay. Und mit Seife sogar, kannst riechen.
0: Weg da mit den Griffen. Empire State of Mind. Was für eine Weltscheibe. Yeah.

0: Heiß, heißer Dienstag, der 4. August. Ja, wie es aussieht, knacken wir heute einen neuen Messrekord. Und daher müssen wir, liebe Ö3-Gemeinde, zusammenhelfen und gemeinsam ganz viele Hitze-Hacks sammeln. Simon, was machst denn du gegen die Hitze?
1: Mein Hitze-Hack ist einen Schaffel Wasser nehmen, am besten lauwarm oder kühl, und dann die Füße reinstellen. Geht auch im Büro.
2: Das machst du in der Arbeit?
1: Ja, sicher. Das ist mir wurscht.
2: Und eben nicht zu kalt, weil?
1: Weil sonst der Kreislauf eingeht.
3: Ja. Ich bin Markus, ich bin Lieferant in Tirol, war jetzt gerade in Galtür. In Galtür hat es 12 Grad und es ist mega angenehm. Leider schon wieder weg in die nächste Ortschaft. Ciao, schönen Tag.
2: Wow, danke euch. Danke Simon, danke Markus. Das ist schon eine Offenbarung. 12, 13 Grad in Galtür.
0: Ja.
2: Das ist schon herrlich. Und der Johann hat sich gerade noch bei uns gemeldet. Der hat erzählt, er geht jeden Tag von Frühling bis Herbst im Mattsee in Salzburg schwimmen. Das ist doch mal ein feines Morgenritual. Kommt gut rein in diesen Dienstag, 10 vor 8 von uns. Einen wunderschönen guten Morgen.
0: Morgen.
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14: Der Ö3-Wecker. Gemeinsam rein in diesen Dienstag, egal ob im Urlaub oder vielleicht am Weg in die Arbeit. Die Musik, die passt. Lady Gaga im Mix mit Harry Styles.
11: Davor jetzt Rainer Hans. Es ist 8 Uhr.
15: Schönen guten Morgen.
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15: Wegen der Hitze und der Trockenheit rufen immer mehr Gemeinden die Bevölkerung auf, Wasser zu sparen und zum Beispiel aufs Rasenspritzen zu verzichten. Und diese Appelle zeigen Wirkung, sagt Gemeindebundpräsident Johannes Pressl im Ö3-Interview. Strafen will er zwar nicht ausschließen, es braucht es hier aber meist nicht.
17: Zunächst setzen wir auf Appelle. Es gibt auch in Österreich Strafmöglichkeiten, die sind von Landesgesetz zu Landesgesetz unterschiedlich. Aber wie gesagt, das ist nur die letzte Möglichkeit. Also zunächst geht es um Aufklärung und ich bin sicher, gerade in kleinen Gemeinden, mittleren Gemeinden versteht man das. Aber ja, wenn es nicht anders möglich ist, Sanktionierung wirkt letztendlich immer noch und Strafmöglichkeit ist dann durchaus auch wichtig.
15: Wer als Kind schon früh aus Instagram, TikTok oder anderen Social-Media-Kanälen unterwegs ist, hat später schlechtere Schulnoten und hinkt dem Unterricht hinterher. Raphael Krapschau aus der Ö3-Wissenschaftsredaktion, das zeigt jetzt eine neue Studie aus Italien.
18: Ja, also die Forschenden haben über 5000 Schülerinnen und Schüler verglichen. Und dabei haben sie gesehen, dass eben Schüler, die schon mit 11 oder 12 Jahren in den sozialen Medien unterwegs waren, dass diese Schüler dann später in Mathematik und im Italienischunterricht deutlich schlechter abgeschnitten haben. Und zwar verglichen mit Mitschülern, die eben erst mit 15 oder 16 Jahren einen Social-Media-Account angelegt haben. Und da hat es dann tatsächlich Lernrückstände von bis zu einem halben Schuljahr gegeben.
15: Nächstes Jahr soll ein Social-Media-Verbot für unter 14-Jährige kommen. Raphael, dafür liefert die Studie durchaus neue Argumente.
18: Ja, natürlich sprechen die neuen Erkenntnisse für ein solches Social-Media-Verbot beziehungsweise eben das Einführen eines Mindestalters. Also zum Beispiel für den Schulpädagogen Klaus Zierer von der Universität Augsburg sind diese neuen Erkenntnisse aus Italien klare Argumente dafür, dass man den Zugriff auf die sozialen Netzwerke irgendwie regulieren muss. Und eben nicht nur in Italien, sondern generell in Europa, also auch bei uns in Österreich.
15: Die Auer rutscht tiefer in die roten Zahlen. Einzelne Verbindungen werden gestrichen, etwa der Flug von Wien nach Graz, berichtet Julian Kern aus der Ö3 Wirtschaftsredaktion.
19: Die Auswirkungen des Iran-Kriegs haben Spuren in der Halbjahresbilanz der Austrian Airlines hinterlassen. Vor Zinsen und Steuern steht ein Verlust von 94 Millionen Euro im ersten Halbjahr. Um weitere Verluste zu vermeiden, streicht die Airline die seit Jahren defizitäre Verbindung zwischen Wien und Graz. Pausiert werden auch Flüge von Wien nach Tiflis, Keflavik und Porto. Auch einige Spätverbindungen nach Klagenfurt, Kopenhagen, Warschau und Krakau, bei denen die Crew übernachten muss, sollen wegfallen. Außerdem möchte man mit nicht näher definierten Maßnahmen im administrativen Bereich Effizienzsteigerungen erreichen. Trotz Sparmaßnahmen soll die Flottenerneuerung weitergehen. Noch heuer sollen zwei Langstreckenflugzeuge vom Typ Boeing 787-9 Dreamliner geliefert werden.
15: So, und zum Schluss nochmal zum Thema Wasser. Gerade an heißen Tagen wie diesen ist die eigene Trinkwasserflasche für viele fixe Begleiterin durch den Tag. Und auch wenn nur Wasser drin ist, Wasserflaschen sollten regelmäßig gereinigt werden, um nicht funky zu riechen und wirklich hygienisch sauber zu sein. Schönen guten Morgen mit Ö3-Reporter Christian Panni.
20: Guten Morgen.
15: Die Bakterienlast nimmt nämlich rasant zu.
20: Ja, sehr rasant. Gezählt wird das in Bakterienkolonien. In unserem normalen Leitungswasser finden sich in einem Milliliter normalerweise so um die 10 Wasserbakterienkolonien. Wir haben das Institut für Hygiene an der Med-Uni Wien gebeten, in einer Stichprobe Wasser in drei unterschiedlichen Flaschen 7 Tage lang stehen zu lassen. Und aus 10 Kolonien pro Milliliter wurden in der sozusagen besten Flasche rund 100.000. Je nach Material können das aber auch mehr als 900.000 Bakterienkolonien werden. Solange da keine Krankheitserreger reinkommen, ist das gesundheitlich nicht bedenklich, aber es ist nicht hygienisch, es ist nicht sauber.
15: Und wie reinigt man dann richtig?
20: Das alte Wasser ausleeren und kurz ausspülen ist zu wenig. Trinkflaschen sollten regelmäßig heiß gereinigt werden, ganz egal welches Material. Beim Kauf sollte man jedenfalls darauf achten, dass sie heißes Wasser immer aushalten bzw. dass sie geschirrspülertauglich sind.
15: Und ausreichend Wasser braucht es auch heute. Weiter zu Simon Köldorfer.
21: 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Denn es passiert wieder, was im 19. und 20. Jahrhundert noch unmöglich war, nämlich Temperaturen über 40 Grad in Österreich. Das geht sich heute im Wiener Raum, im Weinviertel aus, vielleicht auch im Nordburgenland. Der Klimawandel macht es möglich. Die unter Anführungszeichen kühlsten Bundesländer heute sind Tirol und Salzburg mit Höchstwerten von 30 bis 35 Grad. Hier kommen zur Sonne später ein paar Quellwolken und vereinzelt Regenschauer oder Gewitter. Auch in der Obersteiermark kann es punktuell regnen, blitzen und donnern. In den flachen Regionen bleibt es aber bis zum Abend ungetrübt sonnig.
11: Und bei der Hitze braucht es auf alle was...
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11: Was mit Feeling, mit Sound. Gleich Harry Styles und American Girls zum Start in den Dienstag davor jetzt. Es ist 6:08, der schnellste Verkehrsservice Österreichs mit Anna Gradki.
14: Läuft alles wirklich wunderbar in Oberösterreich. S10 Mühlviertler Schnellstraße Richtung Linz. Da ist jetzt eben auch die Sperre vom Tunnel Götschka aufgehoben und zwar zwischen Neumarkt und Unterweitersdorf. Eine verlorene Platte wurde da aus dem Tunnel geräumt. Der Stau, der löst sich jetzt mittlerweile auch auf. Gute und sichere Fahrt.
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11: Harry Styles unterwegs, müssen wir sonst noch was besprechen?
26: Ja, hallo, du, Frage wegen diesem Spraydingsbums, ne?
11: Der kommt gleich wieder. Wir wissen beide nicht genau, wie es heißt, aber wir spielen.
14: Unser Theo-Song-Rätsel, sagen wir mal so.
11: Unbedingt, so machen wir das. Guten Morgen.

Winter war es der Schneepflug-Song, jetzt im Sommer natürlich der Deo-Song. Für drei Gemeinde. Wir suchen auch jetzt wieder einen Song, den wir in eine Deo-Dose verpackt haben. Also gut hinhören. Welcher Song wird hier gesucht?

0: Puh, okay, wir haben heute mit Rhein-Wecker schon Champions League Niveau Theo Spray Song gespielt. Das war Back for Good von Take That. Vom Niveau nicht ganz so, aber ähnlich schwierig, oder? Wir hören noch mal ganz kurz rein. anrufen oder kurze WhatsApp-Sprachnachricht schicken, wir knacken den. Anna, warum schüttelst du den Kopf?
1: Na, weil das einfach nur viel Dio ist in meinen Augen. Aber es ist halt wirklich ein Song.
0: Ja, dann braucht es ja manchmal. Wie viel Grad heute, Simon? Rekord?
2: Bis zu 40 oder 41, also wahrscheinlich ein neuer Rekord heute.
0: Ja, da braucht es viel.
1: Na,
0: da drücken wir auf die Tube.

0: Kommt gut in den 4. August. Einen schönen guten Morgen. Gleich ist es 7:45, der Ö3.
1: Deo Spray Song.
0: Kurze Wiederholung.

0: Welchen Lieblingshit haben wir da in die Luft gesprüht mit dem Deo Spray?
1: Ja, der Christoph, und ich glaube, ich weiß das Lied. American Girl.
2: Ich würde sagen American Girl.
3: Wegen dem Deo-Song. Ja, American Girl.
0: Ein Triple-Buck. Und noch viele, viele mehr haben gesagt, American Girl von Harry Styles ist es nicht.
4: Ja, guter Song, aber leider nein. Wir suchen einen Song von einer super Sängerin.
0: Ja, jetzt hör mal auf da.
4: Ja, bis sie helfen kann.
0: Nein, da brauchen wir jetzt keine Tipps, den knacken wir locker. 0800 600 600 anrufen oder Sprache schicken.

0: was für Rollingen. Sprühstoß oder wie auch mit den Spreeliedlis.
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4: Na gut, welchen suchen wir denn?
5: Ja, tricky.
6: Hallo, hier ist die Rosina aus Eugen aus Salzburg. Lady Gaga, Superstar.
7: Ich glaube, es ist von Pitbull Timber.
8: Ich glaube, oder Lady Gaga, Pedro Man.
9: Ich glaube, das ist die Platte der Tanzschein.
10: Ich hätte einen Tipp, und zwar von der Anastasia, I'm Out of Love.
4: Gute Tipps, aber leider noch nicht der Richtige dabei. Wir brauchen Unterstützung aus dem Murtal. Schönen guten Morgen, Nina.
11: Ja, hallo.
5: Nina aus Kobenz, gerade im Auto und unterwegs auf Sommerferientour. Hey Nina, sag an, was ist dein Tipp?
11: Ich glaube, es ist die Lady Gaga mit Abracadabra.
4: Aha, und warum glaubst du das?
11: Meine Burschen und ich haben das vermutet.
5: Okay. Okay, stark.
11: Die Melodie kommt uns irgendwie bekannt vor.
5: Hey Nina, jein, also Lady Gaga, richtig, Abracadabra, falsch.
11: Ah, dann war es auch shallow.
4: Macht's mal hin. Was sagt's jetzt?
5: The Edge of Glory ist es, Nina.
11: Oje.
5: Nein, nix, oje, du hast es geknackt, dann lass mal durchgehen.
4: Ja,
5: keine definitiv. Frage, großartig.
11: Ah, ihr seid die Besten.
4: Hey Nina, du bist gerade mit der Family am Weg nach Bad Schallerbach. Da Felix und der Valentin, deine Burschen, die sitzen auch hinten quasi in der zweiten Reihe. Und
5: die Anna hört man auch gleich nochmal über die Rückkoppelung. Vielleicht noch kurz den Radioleiter drin.
4: Leiser kurz drin. Verwirrt. Hey, der Philipp und ich, wir waren da nämlich auch früher des Öfteren, oder? Als Kids. Und da gibt es eine Rutsche, Starlight Express heißt die. Ihr müsst unbedingt nochmal anrufen und dann sagen, wie schnell das ihr wart. Da kann man nämlich die Zeit messen.
11: Das machen wir auf alle Fälle.
5: Ja, voll. Und auf der Kamikaze könnt ihr noch mehr beschleunigen. Genau. Braucht ihr die richtige Rutschtechnik mit der Badehose, ordentlich aerodynamisch und dann ab geht die Post.
11: Genau, das werden wir machen.
5: Wenn die Steirer nach Oberösterreich fahren. Nina, schönen Badetag. Lasst euch gut gehen. Liebe Grüße an die Family.
11: Vielen lieben Dank. Danke, gell? Euch auch einen schönen Tag.

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15: 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Guten Morgen, schönen Vormittag. Der schnellste Verkehrsservice Österreichs bei uns im Ö3-Wecker. Anna Katki.
16: Wir sind in Salzburg. A10 Tauernautobahn in beiden Richtungen. Zwischen Eben und Flachau wird der Verkehr immer wieder für die Dauer von 10 Minuten angehalten. Es werden Stromkabel über der Autobahn verlegt. Das dauert circa bis 9 Uhr, also noch eine halbe Stunde. B99 Katschbergstraße zwischen Untertauern und Radstadt. Da gibt es eine Sperre nach einem Unfall. Dauert mindestens eine Stunde. Ausweichen geht nur großräumig über die Tauernautobahn. Und Wien, A22 Donauuferautobahn Richtung Tangente in der Ausfahrtsspur zur Nordbrücke steht ein kaputtes Auto am rechten Fahrbahnrand. Es geht nur langsam links vorbei. Rainer Hans.
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18: Bei Hitze ins Homeoffice. Immer mehr Arbeitgeber bieten das an, zusätzlich auch flexiblere Arbeitszeiten. Für den Gewerkschaftsbund ist das aber nicht ideal. Nicht alle Beschäftigten hätten daheim geeignete Arbeitsbedingungen. Eine Ausweitung der Gleitzeit könnte auch Probleme mit Kinderbetreuung bringen. Besser wäre aus Sicht des ÖGB befristet kürzer zu arbeiten. In Thailand ist ein 13-jähriger Bub nach dem Stich einer Würfelqualle gestorben. Der Jugendliche ist am Samstag beim Schwimmen in der Provinz Nakhon Sitamarat gestochen worden und später gestorben. Ähnliche Vorfälle hat es zuvor auch vor Koh Samui und Koh Phangan gegeben. Die Behörden haben ihre Warnungen verschärft. Gefährdete Küstenabschnitte sollen kontinuierlich überwacht werden. Weil Essig hilft, werden Essigspender aufgestellt. Und in Ungarn bleibt das Atomkraftwerk Pogs jetzt doch im Betrieb, trotz der niedrigen Pegelstände der Donau. Regierungschef Peter Modja sagt, die Ingenieure hätten es geschafft, die nötige Kühlwassermenge zu reduzieren. Das Kraftwerk Pogs steckt normalerweise ein Drittel des Strombedarfs in Ungarn. Jetzt zum Wetter und zu Simon Köldorfer.
19: 8.31 Uhr und 31 Grad schon in Neudorf bei Lanzee im Mittelburgenland. Wir nähern uns jetzt dem zweiten Höhepunkt der zweiten historischen Hitzewelle des Jahres. Heute Nachmittag blühen uns nämlich bis zu 40 oder 41 Grad im Bereich vom Weinviertel über Wien bis zum Nordburgenland. Hier bleibt es wie im Großteil Österreichs strahlend sonnig. Größere Wolken und einzelne Gewitter sind heute von Nordtirol bis zur Obersteiermark dabei. Ab morgen werden Gewitter dann etwas häufiger und teilweise auch kräftig.
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0: Der Ö3-Wecker, guten Morgen, schönen Vormittag. Also nicht, dass wir uns jetzt nicht drüber freuen würden, okay? Aber erstens, es ist Dienstag und zweitens, Halleluja, er ist wieder aus dem Urlaub zurück. Rechtzeitig vor dem nächsten Freaky Friday. Servus, guten Morgen, Martin Edelmann, Dr. Freaky.
1: Servus. Diese Woche bringe ich euch Getränke ins Studio, und zwar überall. Und heute habe ich eine ganze Kiste Eiswürfel mit. Da hat es da eine. Weil man soll viel trinken, in der Hitzewelle besonders. Und
0: Halleluja.
1: Ich bringe euch Getränke, dass ihr das nicht vergesst. Und
2: sehr
1: wenn ich nicht allen Ö3-Hörern Getränke bringen kann, erinnere ich euch ans Trinken erstens. Und zweitens bringe ich euch einen coolen, abkühlenden Song.
0: Okay, Hydration Break, auch bei uns im Ö3-Wecker.
1: Ja, sicher.
0: Der Iceman ist da. Welchen Song gibt es heute?
1: Wir spielen heute, na okay, das Thema passt, Cold as Ice. Foreigner 1977, da geht es eigentlich, ja, es geht eigentlich um eine unerfüllte Liebe, aber die haben tatsächlich dieses Lied aufgenommen bei minus 20 Grad in New York.
2: Geil. Nein,
1: und das stellen wir uns jetzt vor, stellen wir vor, Schneesturm in New York, ganze Nacht lang nehmen die diesen Song auf.
2: Ja, das hört sich großartig an.
0: Na, warte, wir haben jetzt gesagt, der Martin Sturm, wir müssen uns das akustisch
1: vorstellen. Das vor, ja.
0: Okay. Kannst du vielleicht noch ein bisschen Nachschub mit dem Eis?
1: Ja, ich gebe dir noch ein paar Eiswürfeln, ja.
0: Super, so. Danke. Und Martin, wir sehen uns wieder am Freitag, oder?
1: Ich freue mich schon, ja, Freitag wieder Freaky Friday. Ich habe mich ja rausgehalten während meinem Urlaub, wie ihr wisst, aber jetzt bin ich wieder da und ich freue mich sehr am Freitag.
2: Wir freuen uns auch auf dich.
0: Wir haben es befürchtet, genau. Schön, dass du wieder da bist. Foreigner im Dreiecker.

0: Olivia Rodrigo hier bei uns im Ö3-Wecker um 8.50 Uhr und wir übergeben gleich das Zepter an die liebe Susi und die startet dann gleich rein um 9 mit einer halben Stunde Musik nonstop, perfekt zum Arbeiten.
1: Top, davor aber jetzt noch vor dem nächsten rekordverdächtigen Hitzetag bei uns in Österreich. Erstens der Hinweis auf die Team Österreich-Karte der kühlen Orte bei uns online auf der Ö3-Homepage eben mit kühlen und coolen Rückzugsorten in ganz Österreich. Und zweitens Hitze-Hacks und kühle Orte aus der Ö3-Gemeinde, heute bei uns für die Ö3-Gemeinde.
2: Arschbombe in die Erlauf. Das ist die perfekte Abkühlung.
3: Mein Hitze-Hack ist einen Schaffel Wasser nehmen, am besten lauwarm oder kühl und dann die Füße reinstellen. Geht auch im Büro.
4: Das ist der Markus, ich bin Lieferant in Tirol, war jetzt gerade in Galtür. In Galtür hat es 12 Grad und es ist mega angenehm.
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9: Ö3 ist hier, Wetterverkehr und die Ö3-Nachrichten gibt's gleich für euch.
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9: 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Wir starten den Dienstagvormittag mit einer halben Stunde beste Ö3-Musik. Wir spielen durch. Lenny Kravitz ist dabei und Dermot Kennedy. Und das ist Rainer Hans. Es ist 9 Uhr.
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12: In Oberösterreich gibt es aktuell mehrere Fälle von teils schweren Erkrankungen durch Legionellen. Die Spitäler bestätigen uns heute früh einen entsprechenden Krone-Bericht. Die meldepflichtige Infektion kann lebensgefährlich werden. Ihren Ursprung hat sie in warmem Wasser, berichtete Dreireporterin Christina Sonntag.
13: Legionellen vermehren sich zum Beispiel in Wasserleitungen oder Duschen, wenn das Wasser längere Zeit steht und warm wird. Gefährlich werden sie erst, wenn winzige Wassertröpfchen eingeatmet werden. Denn dann können sie eine schwere Lungenentzündung auslösen. Zu den typischen Beschwerden zählen hohes Fieber, Husten und Atemnot. Besonders gefährdet sind ältere Menschen sowie Personen mit geschwächtem Immunsystem. Weil die Erkrankung meldepflichtig ist, werden alle Fälle an die Gesundheitsbehörden gemeldet. Alleine am Kepler-Universitätsklinikum in Linz wurden zuletzt 6 Patientinnen und Patienten wegen einer Legionelleninfektion behandelt, einige von ihnen auf der Intensivstation.
12: Wer in den kommenden Tagen einen Bootsausflug auf der Donau plant, sollte noch einmal den Fahrplan checken. Wegen der niedrigen Wasserstände können die Ausflugsschiffe nämlich nicht überall anlegen. Ö3-Reporter Sebastian Rosenauer.
14: Besonders betroffen ist die Wachau. Hier hat die Donau teilweise historische Tiefststände erreicht. Etwa bei der Messstation in Kienstock, sagt Johannes Kammerer vom Schifffahrtsunternehmen Blue Danube.
15: Also ein durchschnittlicher Wasserstand in der Wachau am Pegel Kienstock bewegt sich irgendwo zwischen 250 und 300 Zentimeter. Und zurzeit haben wir knapp über 100.
14: Die klassische Wachau-Durchfahrt fällt daher aus. Dafür gibt es Sonderfahrten ins Nibelungengau und nach Weißkirchen. Auch die Fähren zwischen Wien und Bratislava fahren nicht. Hier gibt es als Alternative Fahrten zwischen Wien und Dürnstein, sagt Kammerer.
15: Ja, wir versuchen es eben mit Alternativrouten ein wenig abzufangen, dass es uns wirtschaftlich nicht allzu sehr trifft. Aber es wird uns natürlich treffen.
14: Die Ausnahmesituation auf der Donau wird wohl noch andauern, zumindest solange der Regen ausbleibt.
12: Der Ansturm zehntausender Migranten auf die spanische Exklave Ceuta in Nordafrika sorgt für dicke Luft zwischen einer großen Gruppe von EU-Ländern und Spanien. Kommissionspräsidentin von der Leyen appelliert an den Zusammenhalt, bevor heute die Innenministerinnen und Innenminister der EU per Videoschaltung über den Vorfall beraten. In Brüssel Drei-Korrespondentin Verena Sophie Meyer.
16: Zwischen den EU-Staaten ist Streit ausgebrochen nach den Ereignissen in Ceuta, dem kleinen Fleck Spanien in Nordafrika. Spaniens Innenminister wird von seinen Amtskolleginnen und Kollegen deshalb Solidarität einfordern. Einerseits soll es bei dem Treffen um verstärkten Grenzschutz gehen. Die EU-Kommissionspräsidentin hat Spanien und auch Marokko Geld und technische Hilfe in Aussicht gestellt. Allerdings ist die Landgrenze zwischen Marokko und Ceuta schon militärisch hochgerüstet, mit einem Doppelzaun, Stacheldraht, Kameras und Sensoren. Deshalb geht es wohl in Richtung einer schwimmenden Seeblockade. Italien und Österreich drängen auch auf andere Verschärfungen, auf den schnellen Bau von Abschiebezentren und Asylverfahren außerhalb der EU. Laut Innenminister Gerhard Karner würde damit der Schleppermafia das Geschäft abgegraben.
12: Und Dänemark verlängert den Wehrdienst. Statt 4 Monate gehen junge Däninnen und Dänen jetzt 11 Monate zum Militär. Hintergrund ist der russische Angriffskrieg gegen die Ukraine. In Dänemark funktioniert der Wehrdienst hauptsächlich über Freiwilligkeit. Nur wenn sich zu wenige junge Leute finden, wird per Los nachnominiert. Und jetzt zu Simon Köldorfer.
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17: Mittlerweile ist es zu spät zum Durchlüften. Es ist schon viel zu warm draußen. In den Landeshauptstädten messen wir um 26 Grad, in Wien aktuell 30 Grad. Der Nachmittag bringt uns historische Hitze von 31 bis 40 oder 41 Grad. Dazu kommt viel Sonnenschein im ganzen Land. In der Osthälfte bleibt es oft wolkenlos. Im Bergland tauchen dann ein paar Quellwolken auf und vereinzelt auch Gewitter. Die extreme Hitze endet in der zweiten Wochenhälfte, aber ich bin mir noch nicht sicher, ob man Abkühlung dazu sagen kann, weil auch nach diesem Temperatursturz hat es dann kommendes Wochenende noch um die 30, teilweise 35 Grad.
9: 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Ist hier der schnellste Verkehrsservice Österreichs. Aline, wir sind wieder bei der Sperre in Salzburg.
18: Weiterhin gesperrt, nämlich die B99, die Katschbergstraße zwischen Untertauern und Radstadt wegen der Bergungsarbeiten nach einem Unfall. Das dauert sicher noch eine halbe Stunde. Ausweichen könnt ihr nur großräumig über die Tauernautobahn. In der Steiermark auf der S6, der Semmering-Schnellstraße Richtung Klagenfurt bei Kapfenberg ist vorläufig der Tanzenbergtunnel noch kurz gesperrt. Ein LKW hat hier die Höhenkontrolle ausgelöst. Wartet die Dauer der Sperre am besten ab. Es geht gleich weiter. Und noch hereingekommen aus Niederösterreich von der A4 der Ostautobahn Richtung Budapest. Kurz nach dem Knoten Schwechat ein Unfall auf der Überholspur. Zwei Autos stehen da und es gibt bereits kurzen Stau.
9: Kommt gut ans Ziel.
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9: Ab ins Freibad oder ab in die Arbeit oder ab in den Urlaub. Auf alle Fälle mit euren Ö3-Lieblingshits. Lenny Kravitz, Stumbling In und jetzt mega. Damit keine Dimit Funeral. Alle da, die happy machen. Susi Zuschmann hier. Hi.
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10: Wir haben da ein bisschen was für euch. 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Und damit gleich weiter zum schnellsten Verkehrsservice Österreichs hier auf Ö3. Wir schauen für euch auf Straße, Bus und Bahn und sind jetzt in der Steiermark-Allee.
11: Da ist nämlich seit kurzem die Südbahnstrecke unterbrochen zwischen den Bahnhöfen Mariahof und St. Lamprecht und Scheifling. Ein Traktoranhänger ist hier auf den Gleisen gelandet. Die ÖBB organisieren gerade Ersatzbusse. Jetzt auf die Straße und zwar nach Salzburg auf die B99, die Katschbergstraße. Zwischen Untertauern und Radstadt ist die Sperre aufgehoben. Ihr werdet jetzt wechselweise an einer Unfallstelle vorbeigeleitet. Und in Niederösterreich auf der A4 Richtung Budapest, kurz nach dem Knoten Schwächert, ist die Unfallstelle jetzt geräumt und der Stau löst sich rasch auf.
10: Kommt sicher ans Ziel.
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It all. Eiswürfel in den Kaffee, Wassermelone im Kühlschrank und einen schönen Schattenplatz. Plus beste drei Musik, sowieso. Von Queen geht's jetzt zu Tiffany Harris. Kennt ihr noch nicht? Kann euch sagen, zahlt sich aus, die zwei Minuten hinhören. Das ist Vertigo hier für drei.

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14: 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Wir freuen uns gleich auf Guns N' Roses und Tampa City sind auch mit dabei. Beste Ö3-Musik halt. Jetzt aber mal zu Rainer Hans. Es ist 10 Uhr.
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16: Heute könnte der Allzeit-Hitzerekord in Österreich fallen. Der bisherige steht bei 40,5 Grad, gemessen 2013 in Bad Deutsch-Altenburg. Und wir beschäftigen uns seit dem Ö3-Wecker heute schon mit Abkühlungshacks. In Salzburg ist das offenbar der Untersberg auffällig. Viele flüchten vor der Hitze dorthin, berichtet in Salzburger 3-Reporter Peter Obermüller.
17: Anhaltend heiße Sommertemperaturen sorgen bei der Untersbergbahn in Grödig für starken Sommerbetrieb. Besonders gefragt ist täglich die erste Gondelfahrt um 8.30 Uhr. An Spitzentagen werden jetzt 1.000 Passagiere gezählt. Um Wartezeiten an der Talstation abzukürzen, verkehren die Seilbahngondeln teilweise alle 10 bis 15 Minuten. Auf dem Plateau in rund 2000 Meter Höhe ist es meist rund 10 Grad kühler als im Tal. Im Vergleich zum vorigen Juli wurden heuer um 14% mehr Gäste gezählt.
16: KI-Gipfel heute im Weißen Haus in Washington. Die Tech-Konzerne Meta, Anthropic, OpenAI und Google sind geladen, um über freiwillige Sicherheitstests für ihre KI-Modelle zu sprechen. Hintergrund sind die jüngsten Vorfälle, bei denen KI-Tools in die Systeme anderer Firmen eingebrochen sind. In Vorarlberg ist jetzt im Montafon der Wolf erlegt worden, der am Sonntag zum Abschuss freigegeben worden war. Er soll zuvor auf einer Alm in Tschagguns ein Jungrind gerissen haben, mutmaßlich auch einen Esel und mindestens ein weiteres Rind, heißt es vom Land. Und lange wurde spekuliert, ob Doppel-Olympiasiegerin Federica Brignone ihre Skikarriere nach ihrer schweren Verletzung fortsetzen wird oder nicht. Jetzt ist die Entscheidung gefallen. Ö3-Reporter Gerhard Prohaska.
18: Der italienische Skiverband hat es in einer Presseaussendung verraten. Die 36-Jährige lässt am Gletscher von Chavinia den Motor doch noch einmal warmlaufen. Heißt, Brignone will es noch einmal wissen. Nach ihrem mehrfachen Schien- und Wadenbeinbruch hat sie bei den Olympischen Spielen in ihrer Heimat sensationell zweimal Gold gewonnen. Statt des erwarteten Karriereendes kommt sie jetzt noch einmal auf die Piste zurück.
16: Zurück zur Hitze und zu Simon Köldorfer.
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19: Lotzmannsburg im Burgenland und Ternitz in Niederösterreich erreichen schon in wenigen Minuten 35 Grad, also schon deutlich vor Mittag. Der Nachmittag bringt uns dann rekordverdächtige Temperaturen. Der Rekord wackelt gewaltig. Vom Weinviertel über Wien bis ins Nordburgenland rechnen wir in der Wetterredaktion heute mit 40 oder sogar 41 Grad. Die kühlsten Bundesländer unter Anführungszeichen heute Tirol und Salzburg. Hier hat es nur unter Anführungszeichen 31 bis 36 Grad. Die meisten Regionen bekommen heute ungetrübten Sonnenschein bis zum Abend. Nur im Gebirge brodelt es dann ein bisschen in der teils spülen Luft. Einzelne Gewitter von Tirol bis zur Obersteiermark sind die Folge.
14: Hier ist der Ö3-Verkehrsservice. Wir schauen für euch auf Straße, Bus und Bahn und sind jetzt auf der Straße in Niederösterreich. Da heißt es, bitte Vorsicht an ihn.
20: Auf der 4 der Ostautobahn Richtung Budapest, nämlich kurz vor Fischerment, liegen große Reifenteile auf der Fahrbahn. Deswegen bremst sich hier alles ein. Bitte besonders aufpassen, der ASFINAG-Streckendienst ist bereits im Einsatz. In Salzburg auf der B99 zwischen Untertauern und Radstadt werdet ihr nach einem Unfall weiterhin wechselweise angehalten. Da gibt es kurze Verzögerungen. Und auf der Südbahnstrecke, die ist weiterhin unterbrochen zwischen Mariahof und Scheifling, weil ein Traktoranhänger auf den Gleisen gelandet ist und entfernt wird. Ersatzweise sind Busse unterwegs.
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14: Und gleich. Love it. Guns N' Roses. Tampa City sind auch gleich dran. Und jetzt Gracie Abrams. Singt jetzt bei uns. Schön, dass ihr mit dabei seid.

0: Den wünscht ihr euch gerade so oft bei uns und ich kann es so gut verstehen. Tampa City mit Self-Aware ist so cool. Und was uns auch auffällt, da haben viele von euch aktuell eine ganz spezielle Frage an uns.
1: Bei Happy Hour kann man da noch was eingeben?
0: Ja.
1: Ja, super. Soll ich es jetzt sagen oder wie geht das?
0: Ja, aber sowas von Maria.

Ihr freut euch, wie gut der Koffer beim Packen doch zugegangen ist, ohne drauf zu sitzen. Oder wie schön luftig das Sommerkleid ist. Oder über den Lieblingskollegen, die Lieblingskollegin, die heute endlich wieder im Büro ist. Es sind einfach tatsächlich die kleinen Dinge im Leben. Und genau die Stories wollen wir von euch hören. Was macht euch heute happy? 0800 600 600 anrufen, WhatsApp-Sprachnachricht. Ihr könnt auch eine Mail schicken, was ihr wollt. Und am besten jetzt gleich, wenn Pink läuft.

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13: 10.30 Uhr, der schnellste Verkehrsservice Österreichs. Wir schauen für euch auf Straße, Bus und Plan nämlich. Wir haben den Plan, wir hoffen es zumindest. Und Aline, sind jetzt beim Unfall in Oberösterreich.
14: Auf der A1 der Westautobahn Richtung Salzburg zwischen Lackirchen Ost und Rega. Da gibt es zum einen eine Baustelle und es ist nur die Überholspur frei. Und außerdem ist ein Unfall in diesem Bereich passiert, deswegen schon 4 Kilometer Stau und eine Viertelstunde Zeitverlust. Geräumt die Unfallstelle in Salzburg auf der B99 zwischen Untertauern und Radstadt. Hier sind wieder alle Fahrspuren frei. Und voraussichtlich noch eine halbe Stunde bleibt die Südbahnstrecke in der Steiermark unterbrochen zwischen Mariahof und Scheifling, weil ein Traktoranhänger von den Gleisen entfernt wird. Hier sind ersatzweise Busse für euch unterwegs.
13: Gute Fahrt!
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0: 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Da ist er wieder. Hallo. Dr. Freaky.
1: Hallihallo. Schau mal, ich bring dir ein Eis. Ich bring dir ein Eis.
0: Ich halte es nicht aus. Ein Schoko-Eis auf nüchternem Magen gefällt mir.
1: Sicher. Ich finde ja, das Eisfrühstück ist eine unterschätzte Mahlzeit. Und bei diesem Wetter...
0: Ich bin auch Nüsse mit drin.
1: Brauchen wir das mal, tja?
0: Das heißt, gesundes Essen.
1: Mmh. Und ich bringe neben Eis auch wieder einen erfrischenden, coolen Song mit.
0: Mhm.
1: Und zwar in diesem Fall, passend zum Thema, Vanilla Eis.
0: Oh mein Gott, ein Traum.
1: Ganz frühe 90er Jahre. Das war nicht einmal ein Single. Da war so eine Coverversion eigentlich von so einem Soul-Song. Aber auf der B-Seite war Vanilla Eis. Ein Radio-DJ hat das unabsichtlich gespielt. Das ist falsch aufgelegt, zu Zeiten von Vinyl noch. Und es wurde ein großer Hit.
0: Ja, aus einem Hoppala kann oft was richtig Gutes werden.
1: Yep.
0: Und zwar das hier.
1: Ganz genau.
0: Geil.
1: Mhm. Wie das Mahlzeit heißt. Noch, gell?

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9: 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Alle dabei, von den Cranberries bis zu Alex Warren. Und das ist Daniel Theisel. Es ist 11 Uhr.
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11: Neue Initiative gegen Gewalt, Übergriffe und Belästigungen in Sportvereinen. Die Stadt Innsbruck will damit ihre 300 Vereine sensibilisieren. Ö3-Reporter Wolfgang Böhmer.
12: Mobbing ist kein Teil vom Team, steht auf einem Plakat, oder sexistische Witze sind keine Trainingsmaßnahme. Die Plakate gehen jetzt an alle Vereine. Damit will man sensibilisieren und Bewusstsein schaffen, vor allem hinzusehen, hinzuhören, wenn es Grenzverletzungen gibt. Es geht aber auch darum, die kostenlose Vertrauensstelle gegen Belästigung und Gewalt im Sport, an die sich Betroffene wenden können, bekannter zu machen. Die Plakate sind der erste Schritt. Ab Herbst gibt es dann Sensibilisierungsworkshops für die Führungskräfte sowie Trainer und Trainerinnen.
11: Zu viele Blaualgen. Der im Innviertel beliebte Prameter Badesee im Bezirk Ried ist vorübergehend gesperrt. Für Badegäste bestehe ein gesundheitliches Risiko. Die Blaualgenblüten können ein für Mensch und Tier gefährliches Gift produzieren. Erneut ist in der Türkei ein Bürgermeister der größten Oppositionspartei CHP festgenommen worden. İlkay Çiçek, dem Bürgermeister von İzmir, wird Korruption und Urkundenfälschung vorgeworfen. Seit dem Erfolg der CHP bei den Kommunalwahlen vor 2 Jahren werden immer mehr Bürgermeister festgenommen oder wechseln zur Erdogans Regierungspartei AKP. Und ungewöhnlicher Alarm in einem deutschen Supermarkt in Hessen. Die Polizisten rücken an, weil sie einen Einbrecher fassen wollen. Von diesem fehlt aber jede Spur. Stattdessen entdecken sie einen Igel, der den Alarm offenbar ausgelöst haben soll. Er dürfte nach Ladenschluss versehentlich eingesperrt worden sein. Jetzt zu Nathalie Auer.
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13: Die Sonne hat die Temperaturen schon kräftig nach oben getrieben. 36 Grad hat es jetzt zum Beispiel schon in Mattersburg, Mistelbach, Lutzmannsburg und in Ternitz. Und am Nachmittag wird es noch heißer. Das sind dann vom Weinviertel über Wien bis ins Nordburgenland rekordverdächtige 40, wenn nicht sogar 41 Grad möglich. Es könnte heute also der bisher heißeste Tag seit Messbeginn werden. Schauer und Gewitter sind heute Nachmittag und Abend zwar nur einzelne im Bergland dabei, sie können aber heftig ausfallen. Morgen geht's im Osten dann extrem heiß weiter.
9: Ö3 ist hier, der schnellste Verkehrsservice Österreichs. Aline, wir sind bei einer Sperre in der Steiermark.
14: Da war es auch heiß, auf der S6 der Semmering-Schnellstraße Richtung Klagenfurt. Da ist nämlich für mehrere Stunden der Tunnel Spital gesperrt. An der Tunneldecke werden Hitzeschäden repariert. Ihr werdet so lange über Spital umgeleitet. In Oberösterreich auf der A1 der Westautobahn Richtung Salzburg, kurz vor Lackirchen-West, ist die Unfallstelle jetzt geräumt und der Stau löst sich auf. In Tirol auf der BR 186 der Ötztalstraße bei Lengenfeld melden Driver in beiden Richtungen Stau vor einer Baustelle und bis zu eine halbe Stunde mehr Fahrzeit. Und am Großen Deutschen Eck auf der Autobahn A8 Richtung München bremst ein Unfall ein zwischen Anger und Neukirchen. Nur ein Fahrstreifen ist frei, deswegen fast eine Stunde Zeitverlust. Kommt gut ans Ziel.
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9: Ganz genau. Ein Eis schon am Vormittag, Zu-Liste abarbeiten, überlegen, was wir zum Mittag essen. Es ist so viel zu tun. Und dazu Best Ö3 Musik. Die Cranberries, Kygo und jetzt Alex Warren. So sieht's so schon mal her. Schönen Vormittag.

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9: Kurz nach 12 für 3 ist hier, wir haben für euch Straße, Bus und Bahn im Blick und sind jetzt in Niederösterreich, Aline.
10: Da ist nämlich die Franz-Josefs-Bahn zwischen Pürbach, Schrems und Gmünd unterbrochen. Die Feuerwehr ist neben den Gleisen bei einem Böschungsbrand im Einsatz. Ersatzweise sind Busse für euch unterwegs. In der Steiermark ist gesperrt auf der S6 der Semmering-Schnellstraße Richtung Klagenfurt der Tunnel Spital. Hier werden im Tunnel Hitzeschäden repariert und ihr werdet so lange über Spital umgeleitet. Und am großen deutschen Eck auf der Autobahn A8 Richtung München zwischen Bad Reichenhall und Neukirchen steht ihr vorläufig noch eine Dreiviertelstunde im Stau vor einer bereits geräumten Unfallstelle. Das wird jetzt langsam besser.
9: Kommt gut und vor allem sicher ans Ziel.
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Vertikal. 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

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Er fuhr den mattbraunen Opel Kadett Kombi. Und er kannte nur eine Richtung. Steil bergauf.

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6: 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Hier ist Daniel Theisel.
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8: Es ist heiß. Wir sind mittendrin in der zweiten Hitzewelle des Jahres. Wer kann, flüchtet in kühlere Räume oder in den Schatten. Maßnahmen werden hier und dort gefordert. Ö3-Reporterin Eva Haslinger, wie geht denn die Regierung mit dem Hitzethema gerade um?
9: Angekündigt wurde zuletzt einiges. Im Wohnbereich will man neue vereinfachte Regeln für den Einbau von Klimaanlagen und Außenbeschattung für Wohnungen einführen. Für die Schulen soll ein Aktionsplan Coole Schule umgesetzt werden. Aber passiert ist hier bislang noch nichts. Was vorliegt, ist ein Hitzeschutzplan mit Warnungen und Empfehlungen und eine Hitzeschutzverordnung, die Vorgaben für Arbeiten im Freien enthält. Und nach wie vor gibt es kein Klimagesetz. Darüber wird schon seit Jahren gestritten.
8: Ankündigungen, aber keine Umsetzung. Eva, das führt dann auch dazu, dass Kritik lauter wird.
9: Bei der Regierung kann man den Vorwurf der Säumigkeit jedenfalls nicht nachvollziehen. Dort verweist man auf Maßnahmen im Bereich erneuerbarer Energien, im Bereich der thermischen Sanierung oder den Klimacheck für Gesetze.
8: Fix ist, die Hitze setzt uns gerade allen ordentlich zu, vor allem dem Körper und auch der Psyche. Ö3-Reporter Tobias Mayer aus unserer Ö3-Wissenschaftsredaktion. Wie sehr denn wirklich?
10: Wir merken das eigentlich alle. Das Leben ist bei extremer Hitze einfach anstrengender. In erster Linie, weil wir bei hohen Temperaturen schlechter schlafen. Diese Energie fehlt dann natürlich am Tag. Wir können uns schlechter konzentrieren, sind gestresster und reizbarer.
8: Und Tobias, immer mehr Menschen machen sich auch Sorgen über die Zukunft.
10: Ja, weil die Folgen der Klimakrise heuer sehr deutlich für jeden und jede erlebbar sind. Grundsätzlich raten Fachleute dazu, Strategien auszuprobieren, wie man persönlich am besten mit der Hitze umgehen kann. Also zu testen, ob man sich in der Früh oder am Abend einfacher tut, Alltagsaufgaben zu bewältigen. Denn gegen Angst hilft vor allem eines: Anpassung.
8: Hitzig ist es heute auch bei der Auer zugegangen. Es läuft wirtschaftlich nicht optimal, deshalb werden einige Verbindungen gestrichen. Auch die häufig diskutierte Strecke Wien-Graz, Ö3-Reporter Volker Obermeier.
11: Früher als geplant streicht die Airline mit Ende Oktober sämtliche Graz-Wien-Verbindungen. Stoppen wird die Auer ebenso die Spätflüge nach Klagenfurt. Auch einige internationale Destinationen werden zumindest reduziert. Airline-Chefin Annette Mann nennt rein wirtschaftliche Gründe. Verbindungen innerhalb Österreichs seien zum Teil hochdefizitär.
12: Wir müssen unsere Verluste begrenzen, weil wir haben ja gleichzeitig ein sehr, sehr umfassendes Investitionsprogramm. Wir brauchen jede Million, die wir irgendwo sparen können, um tatsächlich auch diese Programme aufrechtzuerhalten.
11: Dazu zählen etwa neue Langstreckenflieger. Trotz guter Auslastung, hoher Nachfrage und steigender Ticketpreise verhageln der Auer zwei Entwicklungen die Bilanz. Zum einen ist es der stark gestiegene Treibstoffpreis, zum anderen musste sie wegen des Kriegs im Iran Verbindungen in den Nahen Osten streichen.
8: Für das Eigenheim bleibt in Österreich teuer. Die Immobilienpreise sind im ersten Halbjahr erneut gestiegen. Rund 6.250 Euro kostet der Quadratmeter im Schnitt in einer Eigentumswohnung. Rund 4.190 Euro sind es in Einfamilienhäuser. Eine Steigerung von rund 5%. Am teuersten ist der Wohnungs- oder Hauskauf weiterhin in Tirol, Vorarlberg und Wien. Spanien wehrt sich. Nachdem einige EU-Staaten die spanische Migrationspolitik scharf kritisieren, weist die spanische Regierung die Kritik entschieden zurück. In Madrid ist Ö3-Korrespondent Josef Manola.
13: Spaniens Innenminister Fernando Grande Marlaska hat bei der Videokonferenz der EU-Innenminister die spanische Migrationspolitik gegen Kritik in der EU verteidigt. Italiens Ministerpräsidentin Meloni hatte Madrid vorgeworfen, den Schutz der EU-Außengrenzen in Ceuta zu vernachlässigen. Grande Marlaska setzt dagegen, Spanien handle im Einklang mit dem EU-Recht und setze auf enge Kooperation mit den Herkunfts- und Transitländern. Der spanische Außenminister José Manuel Álvarez kommt ihm zu Hilfe. Vom ersten Augenblick an habe Marokko Zusammenarbeit in der Krise angeboten. In Spanien steht die Regierung von Pedro Sánchez unter Druck. Die Opposition wirft ihm vor, die Sicherheit der Außengrenzen vernachlässigt zu haben und forderte seinen Rücktritt.
8: Blinken oder Handzeichen, wenn man einen Kreisverkehr verlässt. Sollte man eigentlich machen, es tun aber viel zu wenige. Das Kuratorium für Verkehrssicherheit hat das Thema groß untersucht. Ö3-Reporter Bernd Kuschu.
14: Rund 18.500 Fahrzeuge an Kreisverkehren in fast allen Bundesländern hat das Kuratorium für Verkehrssicherheit beobachtet. Das Ergebnis: 33% der Kfz-Lenker und Lenkerinnen blinken nicht beim Ausfahren und 70% der Radler- und E-Scooter-Fahrer geben keine Blink- oder Handzeichen. Verkehrssicherheitsexperte Klaus Robertsch warnt.
15: Das Unfallrisiko steigt, weil die anderen Verkehrsteilnehmenden nicht einschätzen können, wohin der Autofahrer bzw. der Radfahrende fährt.
14: Außerdem steige die Staugefahr, denn wer sieht, dass ein Auto blinkt und aus dem Kreisverkehr ausfährt, kann rascher in den Kreisverkehr einfahren. Lkw- und Buslenker blinken übrigens öfter als Pkw-Lenker. An sich sind Kreisverkehre relativ sicher. Anders als auf Kreuzungen passieren im Kreisverkehr fast nur Sachschadenunfälle.
8: Und damit wieder zurück zur Hitze und zu Nathalie Auer.
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16: Ja, bis zu 40,1 Grad sind es gestern in Wien-Stammersdorf geworden. Und auch heute und morgen sind vom Weinviertel über Wien bis ins Nordburgenland wieder bis zu 40, wenn nicht sogar 41 Grad möglich. Schon jetzt hat es in Ternitz zum Beispiel 38 Grad. Dazu gibt es heute Nachmittag jede Menge Sonnenschein und über den Bergen ein paar Quellwolken. In der schwülen Luft können sich allerdings auch einzelne heftige Gewitter bilden. Und zwar von Vorarlberg bis zum Salzkammergut. Morgen geht's dann oft sonnig und in den Alpen teilweise wieder gewittrig weiter.
6: Ö3 Verkehrsservice, der schnellste Österreichs in der Steiermark. Es gibt eine Tunnelsperre, Michi Matzke.
17: Der Tunnel Spital ist gesperrt auf der S6 der Semmeringer Straße Richtung Klagenfurt. Im Tunnel werden Hitzeschäden auf der Fahrbahn behoben. Der Verkehr wird über Spital umgeleitet. Burgenland S31 Richtung Oberpollendorf. Sperre zwischen Siegraben und Weppersdorf. Da ist die Feuerwehr neben der Fahrbahn bei einem Waldbrand im Einsatz. Die Rauchentwicklung ist recht stark. Der Verkehr wird über die B50 umgeleitet. Salzburg A10-Town Autobahn Richtung Salzburg zwischen St. Michael und Cederhaus. Vor einer Baustelle ist nur eine Fahrspur frei, Stau und eine Viertelstunde. Stunde mehr. Großes deutsches Eck A8 Richtung München zwischen Bad Reichenhall und Neukirchen. Vor einer geräumten Unfallstelle dauert es noch 20 Minuten länger. Und das betrifft die Öffis. Die Franz-Josefs-Bahn ist zwischen Pürbach-Schrems und Gmünd unterbrochen. Die Feuerwehr ist neben den Gleisen bei einem Böschungsbrand im Einsatz. Ersatzweise sind Busse unterwegs.
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0: Lena, was macht dich happy?
1: Das schöne Wetter, der Sommer. Ich bin so eine Sonnenanbeterin und mir taugt einfach, dass richtig Sommer ist.
0: Und euch? Vielleicht das kühle Büro oder freut euch schon aufs Schwimmen gehen? Heute am Nachmittag erzählt es uns unter 0800 600 600 anrufen oder Sprachnachricht schicken.
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0: Hier geht's um das, was euch glücklich macht. Erzählt es uns. Entweder via Ö3 Homepage, Sprachnachricht oder ruft an 0800 600 600. Sabine aus Obertraun.
1: Am Samstag habe ich mein Geschäft eröffnet, das Echo. Das ist ein Second-Hand-Laden für Damen. Und es wurde sehr, sehr gut angenommen. Und einfach, weil es eben draußen so super heiß ist und man drinnen sich wunderbar abkühlen kann, ist das echt eine feine Geschichte.
0: Herzlichen Glückwunsch.
1: Bei der Gelegenheit möchte ich mich von Herzen bedanken bei allen, die mir geholfen haben, alles so schnell umzusetzen. Wolfgang, Noah, Doris, Vicky, Manuela, danke. Und bei der Gelegenheit möchte man noch ganz gern Katy Perry wünschen, Hot and Cold.
0: Na, passt.
1: Und wenn du mal von Wien rauskommst, dann besucht's mich im Badersee.
0: Mach mal.

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20: Ö3 Verkehrsservice, der schnellste Österreichs jetzt in der Steiermark. Hier ist der Fahrbahn auch zu heiß. Es gibt einen Hitzeschaden, Michi.
21: Auf der S6 der Semmeringsteinstraße Richtung Klagenfurt, der Tunnel Spital ist deswegen gesperrt. Ihr werdet durch Spital umgeleitet. Ein Waldbrand im Burgenland, deswegen gesperrt die S31 Richtung Oberpullendorf zwischen Siegraben und Weppersdorf. Hier führt die Umleitung über die B50. Salzburg, A7-Town, Autobahn Richtung Salzburg zwischen St. Michael und Zederhaus. Eine Baustelle, nur eine Fahrspur ist frei, 20 Minuten mehr. Und die Sperre der Franz-Josefs-Bahn zwischen Schrems und Gmünd ist jetzt aufgehoben. Grund war ein Böschungsbrand.

0: Und mit euch?
1: Ich heiße Mia und ich bin gerade mit meinen Freundinnen auf dem Weg zum Ausseersee, um der Hitze ein bisschen zu entkommen. Und das macht mich wahnsinnig froh. Und die sind alle gerade urhappy, dass sie auch ein bisschen die Sonne tanken können.
0: Was schön. Danke fürs Teilen. Wie schaut es denn bei euch aus? Gibt es etwas, worauf ihr euch schon riesig freut? Erzählt es uns unter 0800 600 600.

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1: Hallo Sheda, da spricht die Susanne aus Salzburg.
0: Hallo.
1: Ich habe heute ein Erlebnis gehabt am Vormittag. Ich bin auf einer Kreuzung gestanden in der Stadt Salzburg und sehe, wie einer mit seinem Mountainbike einen Einkaufssack aus Papier am Lenkrad hat. Und der ist ihm gerissen und dann ist alles runtergegangen, sein ganzer Einkauf. Und der ist da gestanden, er hat nicht gewusst, was er da sieht. Und ich habe mir gedacht, mal hinten im Kofferraum so viel Sackeln, ich hilf dem jetzt. Gell? Und dann habe ich die Warnblinkanlage eingeschaltet, obwohl ich bei Rot noch bei der Kreuzung gestanden bin. Und habe dann den Hinterbeiter gesagt, Entschuldigung, und habe ihm geholfen, dass er das eintut. Und der hat sich so gefreut.
0: Ja.
1: Und selber auch so, war ich war auch froh, wenn mir helfen darf, wenn man das Einkaufssackel reißt und ich nicht weiß, was jetzt da ist.
0: Voll.
1: Und das war richtig schön und da freue ich mich jetzt noch, dass ich ihm geholfen habe und er hat mich dauernd umgelacht und nochmal teilt und der hat sich richtig gefreut und das tut einfach gut.
0: Masse. Ja, voll. Ich denke mir auch, also man freut sich dann selber so, wenn man wem auch eine Freude machen kann, gell?
1: Genau. Jedem ist geholfen und im Herzen tut dann jedem gut.
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0: Das ist neu im Ö3 Super Sommer. Die Ö3 Happy Hour. 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Rosa Cabrio, jetzt für die Sabine Gries. Du bist gerade Richtung Urlaub unterwegs.
1: Wir reisen nicht mit einem Rosa Cabrio, sondern wir reisen mit dem Dachzelt, das wir uns neu gekauft haben, die kroatische Küste entlang.
0: Oh, wow.
1: Und werden da so circa 3 Wochen ein bisschen herumcruisen.
0: Also das ist ja richtig abenteuerlich auch, oder?
1: Ja, total. Also ich werde mich jetzt ganz auf den Urlaub einlassen und mal schauen. Ich habe keine hohe Erwartungshaltung. Also ich möchte meine Seele baumeln lassen.

0: Anna Schwarz aus Wien schreibt auf die Frage via Ö3 Homepage, was dich zuletzt glücklich gemacht hat. Der Urlaub mit meinem Papa ans Meer. Und wie schaut es bei euch aus? Was macht euch happy?
1: Hallo Schäder, ich darf dir gerne mal sagen, was mich happy macht.
0: Ja.
1: Und zwar bin ich gerade in Wien zu Urlaub und ich sehe eine schöne Frau nach der anderen und das finde ich großartig.
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1: Hier ist der 3 in der nächsten halben Stunde mit.
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1: Und American Girls von Harry Styles. Eure Musik nonstop bis halb nach Daniel Theisel. Es ist 13 Uhr.
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4: Zu wenige Bäder für Kinderschwimmkurse in Österreich. So geht das nicht, sagt Sportstaatssekretärin Michaela Schmidt von der SPÖ und startet eine neue Schwimmoffensive. Ö3-Reporter Niklas Lercher.
5: Immer weniger Kinder und Jugendliche können schwimmen, warnt Sportstaatssekretärin Michaela Schmidt von der SPÖ.
6: Schwimmen zu können ist lebenswichtig.
5: Dabei fehlen oft die Schwimmflächen, um überhaupt schwimmen zu lernen. Das zeigt eine neue Datenbank des österreichischen Schwimmverbandes. Es gäbe vor allem zu wenige Hallenbäder, wo ein ganzjähriger Schwimmunterricht möglich ist, betont Koordinatorin Susanne Polanski.
7: Die bestehenden Hallenbäder sind großteils vollständig ausgelastet.
5: Zudem sperren immer mehr Hallenbäder aus Kostengründen zu. Geld vom Bund ist nicht in Sicht. Kooperationen werden für Gemeinden immer wichtiger, sagt Staatssekretärin Schmidt, die als allgemeines Ziel ausgibt.
6: Dass jedes Kind in Österreich die Möglichkeit bekommt, gut und sicher schwimmen zu lernen.
5: Schmidt verweist auch auf die tägliche Bewegungseinheit an Schulen. Im vergangenen Jahr sind so zusätzlich mehr als 11.000 Schwimmstunden dazugekommen.
4: Freisprüche für 4 junge Männer, die in Tirol wegen Tierquälerei vor Gericht gestanden sind. In einem viral gegangenen Videoclip ist zu sehen gewesen, wie sie eine Katze getötet haben. Das Urteil ist rechtskräftig. In Tirol, Ö3-Reporter Wolfgang Böhmer.
8: Der Kater sei laut Verteidigung schon vor dem Geschehen auf einer Straße angefahren worden, sei schwer verletzt gewesen, habe es nicht mehr geschafft aufzustehen und habe geblutet. Einer der Angeklagten, ein gelernter Metzger, der im Auto ein Bolzenschussgerät dabei hat, wollte das Tier, so die Verteidigung, von seinen Schmerzen befreien. Weil das Tier nur noch gezuckt habe, habe man dann auch ein Messer verwendet. Aber die Männer gestehen auch Fehler ein. Das Lachen, das am Video zu hören ist, sei eine emotionale Fehlreaktion eines 16-Jährigen gewesen, heißt es, wie überhaupt das Ganze auch noch zu filmen. Nach Hasspostings und Drohungen wurde die Öffentlichkeit vom Prozess ausgeschlossen.
4: Die Waldbrandsituation an der französischen Atlantikküste hat sich entspannt. Alle betroffenen Bewohnerinnen und Bewohner haben in ihre Wohngebiete zurückkehren können. Mehr als 220.000 Menschen haben aufgrund der heftigen Waldbrände zuvor ihre Häuser verlassen müssen. Ö3-Reporter Ernst Kernmeier.
9: Die 3.500 Einwohnergemeinde Le Porche gestern Abend. Nach dem Feuer von letzter Woche sehen viele Bewohner erstmals wieder das, was von ihren Häusern übrig geblieben ist. Die vierköpfige Familie Sabou sucht in den Ruinen ihres Hauses nach Dingen, die vielleicht noch verschont geblieben sind. Wie soll es jetzt weitergehen? Wir müssen einmal überlegen, was wir zum Schulbeginn machen, wo wir wohnen können, sagt Marius Sabou. Dann können wir aufräumen und hoffentlich neu anfangen. Die Kiefern- und Pinienwälder rund um Le Porche, wenige Kilometer von den Atlantikstränden entfernt, haben letzte Woche gebrannt wie Zunder. Eine Fläche viermal so groß wie Paris ist in der Region abgebrannt. Wie es in der Gemeinde weitergeht, ist derzeit unklar.
4: Diskuswerfer Lukas Weiß-Heidinger zittert um den EM-Start. Der Oberösterreicher hat sich den Rücken verrissen. Wurftraining ist seit gut einer Woche nicht möglich. Übermorgen will der amtierende Vize-Europameister entscheiden, ob er nach Birmingham reist oder nicht. Jetzt zu Nathalie Auer.
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10: Meist sonnig und extrem heiß geht es durch den Nachmittag. In den Landeshauptstädten hat es im Moment zwischen 30 Grad in Bregenz und 39 Grad in Eisenstadt. Und es geht noch heißer. Im Weinviertel in Wien und im Nordburgenland sind heute sogar bis zu 40 oder 41 Grad möglich. Damit könnten wir also den bisherigen Allzeittemperaturrekord von 2013 knacken. Der lag bei 40,5 Grad und wurde in Bad Deutsch-Altenburg erreicht. In der extrem heißen Luft können sich heute aber auch einzelne kräftige Gewitter bilden. Am wahrscheinlichsten sind sie von Vorarlberg bis zur Obersteiermark. Morgen wird es dann oft sonnig und ähnlich heiß.
11: Hitze auch Thema im schnellsten Verkehrsservice Österreichs auf Ö3 in der Steiermark ist nach einem Hitzeschaden ein Tunnel gesperrt. Michi Matzke.
12: Der Tunnel Spital auf der S6 der Semmeringschnellstraße Richtung Klagenfurt, ihr werdet über Spital umgeleitet. Das dauert noch mindestens eine Stunde. Und ein Waldbrand im Burgenland direkt neben der Fahrbahn, deswegen gesperrt die S31, die Burgenlandschnellstraße Richtung Oberpullendorf zwischen Sieggraben und Weppersdorf. Ihr werdet über die B50 umgeleitet.
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1: Dienstagmittag ist vorbei und jetzt gibt's den Hitstorm auf Ö3 mit der besten Musik nonstop bis halb. 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
9: Ö3-Verkehrsservice, der schnellste Österreichs, jetzt um 13:45 in Salzburg. Bei einem LKW haben die Bremsen zu brennen begonnen.
10: Auf der B168 der Mitterseeler Straße zwischen Fürth und Piesendorf, die Feuerwehr ist da schon im Einsatz. Ö3er melden Stau vor allem Richtung Mitterseel. Gerade reingekommen Tirol und Vorarlberge, 16 Arlberg-Schnellstraße in beiden Richtungen. Der Arlberg-Tunnel ist laut Asfinag gesperrt und es gibt Stau. Im Tunnel steht ein defektes Auto. Bitte die Dauer abwarten. Steiermark, S6 Richtung Klagenfurt. Der Tunnelspital ist nach einem Hitzeschaden gesperrt. Hier werdet ihr über Spital umgeleitet. Und Burgenland S31 Richtung Oberpullendorf, Sperre zwischen Sieggraben und Weppersdorf. Grund ein Waldbrand neben der Fahrbahn. Die Umleitung führt über die B50.
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0: Hier ist der 3, hier ist der Hitstorm und hier ist Dr. Freaky, Martin Edelmann. Ich freue mich voll, dass du wieder da bist.
1: Hallo, schönen Nachmittag. Ich bringe wieder ein Glas Wasser, weil Trinken ist wichtig bei der Hitze, gell? Und dazu Erfrischung. Dieses Mal einen Regen. Ist das gut?
0: Mann, es ist so schön.
1: Ist das gut?
0: Ja, voll.
1: Ich bringe November Rain von Guns N' Roses. Und bevor jetzt alle sagen, langweilig. Nein, ich bringe nämlich nicht die Radioversion, sondern ich bringe die vollen fast 9 Minuten. Den ganzen Zirkel-Rock-Klassiker bringe ich euch jetzt.
0: Schön, lieben wir, absolut. Danke, Martin. Bitte komm öfter vorbei.
1: 9 Minuten Abkühlung.

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1: Hier ist der Dreier und in dieser Stunde wird wieder gehitbattled. Zwei sommerliche Songs und ihr entscheidet, welchen wir spielen hier im Hitstorm auf Ö3. Fix dabei die Stunde ist Abracadabra, die Gaga-Lady, direkt nach Daniel Theisel. Es ist 14 Uhr.
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3: Unerlaubte Handyvideos in der Herrentoilette des Roten Kreuzes in der Stadt Salzburg. Jetzt ermittelt die Polizei. Ö3-Reporter Peter Obermüller.
4: Das beschlagnahmte Handy des mutmaßlichen Täters wird technisch ausgewertet. Es werden Zeugen und Betroffene befragt. Es muss auch geklärt werden, ob die Aufnahmen aus der Herrentoilette im ersten Obergeschoss der Salzburger Rotkreuzzentrale weitergegeben wurden. Wie berichtet, wurde das Mobiltelefon durch Zufall in der Decke der Toilette entdeckt. Die Kamera filmte im Dauermodus. Das Kriminalreferat im Stadtpolizeikommando geht weiter von einem extremen Eingriff in die Persönlichkeitsrechte und in die Intimsphäre der Betroffenen aus. Für verunsicherte Kollegen hat das Salzburger Rote Kreuz Ansprechkontakte eingerichtet.
3: Wasserrohrbruch in Wien-Hernals. Die Trinkwasserversorgung ist in Teilen des 14., 16. und 17. Bezirks kurzzeitig unterbrochen gewesen. Das Wasserrohr ist bei Bauarbeiten beschädigt worden. Das austretende Wasser hat rasend schnell die Baugrube auf der Hernalser Hauptstraße gefüllt. Der Schaden wird derzeit noch repariert. Dänemark verlängert den Wehrdienst von 4 auf 11 Monate. Rund 1600 junge Menschen haben ihren Dienst angetreten. Der Schritt sei aufgrund der angespannten Sicherheitslage notwendig, heißt es von der Regierung. Der Wehrdienst bleibe aber grundsätzlich freiwillig. Nur wenn nötig, entscheidet das Los. Die Temperaturen steigen und damit bei manchem auch das Aggressionspotenzial. Umweltpsychologin Sabine Pahl bestätigt, es gibt einen Zusammenhang zwischen Hitze und Agrowerden.
5: Wenn es heiß wird, dann hat man sowieso schon etwas erhöhte Herzrate und so weiter. Und man attribuiert teilweise dieses Empfinden auf andere Personen. Da verhält sich vielleicht jemand etwas unfreundlich, unhöflich. Kann ich normalerweise mit umgehen, denke mir, naja, der hat einen schlechten Tag gehabt. Wenn die Hitze dazu kommt, dann interpretiere ich das oft eher negativ. Also dann denke ich gleich, der will mir was oder da gibt es jetzt einen Konflikt.
3: Und wenn man merkt, der Körper droht zu überhitzen, dann hilft laut Expertinnen Cool Down, abkühlen, innehalten und langsam atmen. Und jetzt zu Nathalie Auer.
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6: Ja, Hitze-Hotspots sind heute Nachmittag Wien, das Weinviertel und das Nordburgenland. Da sind rekordverdächtige 41 Grad möglich. Schon jetzt hat es in Wien-Stammersdorf 40,2 Grad. Auf dem bisherigen Allzeit-Temperaturrekord von 2013 fehlen uns also nur wenige Zehntel Grad. Der liegt nämlich bei 40,5 Grad und wurde in Bad Deutsch-Altenburg erreicht. Neben der extremen Hitze können heute aber auch Gewitter ein Thema werden. Sie bilden sich zwar nur vereinzelt in den Alpen, dafür können die Gewitter kräftig ausfallen. Meist bleibt heute aber trocken und auch sonnig. Morgen geht's dann mit der extremen Hitze weiter.
1: Einmal durchatmen, vor allem beim Autofahren bei der Hitze. Hier ist der 3 mit dem schnellsten Verkehrsservice Österreichs für Straße, Bus und Bahn. Zu der schauen wir gleich jetzt auf die Straßen. Und zwar im Arlbergtunnel hat ein LKW eine Panne. Michi Matzke.
7: Auf der S16 der Arlberg-Schnellstraße, deswegen wird der Verkehr vor den Tunnelportalen wechselweise angehalten. Ö3er melden Stau, das dauert noch mindestens eine halbe Stunde. A13 Brenner-Autobahn Richtung Bozen bei Innsbruck. Im Berg-Isel-Tunnel ein defekter LKW auf dem rechten Fahrstreifen, hier 1 Kilometer Stau. Salzburg, A10 Taunautobahn Richtung Salzburg, vor der Einhausung Flachau, Blockabfertigung wegen Überlastung, auch hier melden Ö3er Stau. B168 Mittersiller Straße zwischen Bruckberg und Piesendorf. Nach einem LKW-Brand 3 Kilometer Stau in beiden Richtungen, mindestens eine Viertelstunde mehr. Bei den ÖBB in Kärnten ist die Ossiacher Seestrecke unterbrochen. Grund ein defekter Zug. Es fahren Ersatzbusse zwischen Feldkirchen und St. Veit. Und in Wien ist die U-Bahn-Linie U4 unterbrochen zwischen Braunschweiggasse und Meidling Hauptstraße. Grund ein Rettungseinsatz in der Station Hietzing. Bitte umsteigen zum Beispiel auf die Linien 10 und 10A. Das dauert noch mindestens eine Stunde.
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1: Willkommen im Ö3 Nachmittagshoch. Hier gibt's die beste Musik.

0: 4:03 mit viel Musik und wenn es wichtig ist, hört ihr es auch sofort bei uns. Der Plaputschtunnel ist gesperrt in der Steiermark.
1: Im Raum Graz auf der A9 der Bühlenautobahn Richtung Linz. Ein Pannen-LKW muss aus dem Tunnel geschleppt werden. Ausweichen geht durch das Grazer Stadtgebiet. Und in Niederösterreich gesperrt die S5 Richtung Krems zwischen Tulln und Königsbrunn. Im einspurigen Baustellenbereich hat ein Auto eine Panne. So noch möglich, bitte ausweichen. Ab Tulln zum Beispiel über die Landesstraße durch Trübensee.
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deine 2000er-Playlist ohne Family Affair. Und ich frage euch, welcher Sommerhit soll in die Hitstorm-Playlist hier auf Ö3? Wollt ihr gleich Summer Jammin' hören? Von Inner Circle. Oder ihr wollt Shaggy. In the Summertime. Ihr stimmt ab und zwar jetzt unter 0800 600 600. Anrufen oder Sprachnachricht schicken.

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12: Hier ist der 3 um kurz nach 3:30 bei Straße, Bus und Bahn. Einiges los hier im schnellsten Verkehrsservice Österreichs. Wir starten bei Tulln, da hat ein Auto den Geist aufgegeben und die Stelle ist eher ungünstig, Michi.
13: In einem einspurigen Baustellenbereich auf der 5. Stockerauer Schnellstraße Richtung Krems zwischen Tulln und Königsbrunn. Da geht schon seit über einer halben Stunde gar nichts weiter. Sehr unangenehm bei dieser Hitze. Ö3er melden hier einen ziemlich langen Stau. Wenn es noch geht, bitte ausweichen ab Tulln zum Beispiel über eine Landesstraße durch Trübensee. Im Raum Graz gesperrt, der Blaubuttstunnel auf der 9. Pyrenautobahn Richtung Linz. Da muss ein Pannen-LKW aus dem Tunnel geschleppt werden. Auch hier bereits Stau. Der Verkehr wird durch das Grazer Stadtgebiet umgeleitet. Wir kommen nach Tirol und Vorarlberg. S16 Arlberg-Schnellstraße. Im Arlberg-Tunnel hat ein LKW eine Panne. Der Verkehr wird vor den Tunnelportalen wechselweise angehalten. Es gibt Stau. A13 Brenner-Autobahn Richtung Bozen bei Innsbruck. Im Berg-Isel-Tunnel steht auch ein defekter LKW und zwar auf dem rechten Fahrstreifen. Hier 1,5 Kilometer Stau. Bei den ÖBB in Kärnten ist die Ossiacher Seestrecke unterbrochen. Grund ein defekter Zug. Es fahren Ersatzbusse zwischen Feldkirchen und St. Veit. Und in Wien fährt die U-Bahnlinie U4 wieder durchgehend, kann aber derzeit die Station Hietzing nicht einhalten. Grund ist ein Rettungseinsatz.
12: Wir sind mittendrin im Schwitzbattle. Ihr entscheidet, welchen Song wir gleich spielen. Jammin' von Inner Circle oder In the Summertime von Shaggy. Anrufen oder Sprachnachricht schicken oder postet auf Facebook. Gewinner-Song gibt's gleich hier.
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0: Hier ist die 3 am 4. August 2026. Es ist 14.45 Uhr und jetzt ist es soweit. Der heutige Tag geht in die Geschichtsbücher ein als der heißeste Tag seit Beginn der Wetteraufzeichnungen, Nati Auer.
1: Ja, in Wien-Stammersdorf wurde soeben ein neuer österreichweiter Allzeit-Temperaturrekord aufgestellt mit exakt 40,8 Grad. Und dieser Wert kann in den nächsten Stunden auch noch übertroffen werden. Übrigens, der alte Rekord von 2013 lag bei 40,5 Grad und wurde in Bad Deutsch-Altenburg erreicht. Und extrem heiß wird es auch morgen wieder. Das sind vom Weinviertel über Wien bis ins Nordburgenland um die 40 Grad möglich.
0: Liebe Dreigemeinde, danke fürs Mitmachen und Abstimmen. Das Hit-Battle ist entschieden und die Frage war ja, sollen wir jetzt Summer Jam in oder in the Summertime spielen? Und mit 80% ist das euer Gewinner.
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12: Hier ist Ö3 und gemeinsam geht's durch diese Sommerferien 2026. Gleich wieder mit Radio Knolli Day heute vom Attersee. Davor noch zu Daniel Theissl. Es ist 15 Uhr.
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14: So heiß wie jetzt gerade ist es in Österreich noch nie zuvor gewesen. In Wien-Stammersdorf ist ein neuer Höchstwert gemessen worden, Ö3-Reporterin Nathalie Auer.
15: Ja genau, und zwar um 14.40 Uhr mit einem Höchstwert von 40,8 Grad. Und dieser Wert kann in den nächsten Stunden noch übertroffen werden. Übrigens, der alte Rekord von 2013 lag bei 40,5 Grad und wurde in Bad Deutsch-Altenburg erreicht.
14: Die Auer streicht einige Verbindungen, betroffen zum Beispiel die häufig diskutierte Strecke Wien-Graz. Für das erste Halbjahr schreibt die Auer ein Minus vor Steuern und Zinsen in der Höhe von 94 Millionen Euro, um 50 Millionen mehr als noch vor einem Jahr. Die Verbindung Wien-Klagenfurt bleibt aber vorerst bestehen, sagt Auer-Chefin Annette Mann im Ö3-Interview.
16: Wien-Klagenfurt konnten wir jetzt für den nächsten Winter eine

0: eine gute Konstellation finden zusammen mit dem Flughafen, sodass wir es aufrechterhalten können. Wir geben den sogenannten Nachtstopp auf, wo das Flugzeug dann dort übernachtet. Das ging leider nicht anders. Aber ansonsten ist zumindest jetzt für den Winter Klagenfurt gesichert. Wie es darüber hinaus ausschaut, müssen wir diskutieren.
1: In Rumänien droht wegen der Trockenheit eine Energiekrise. Die Autohersteller Dacia und Ford haben in ihren rumänischen Werken die Produktion vorerst eingestellt. In Rumänien ist Ö3-Reporter Paul Kriesei.
2: Ja, die Lage ist weiterhin sehr angespannt. Die rumänische Regierung hat die Bevölkerung und große Firmen zum freiwilligen Stromsparen aufgerufen, denn es gibt nicht genug Leitungskapazitäten, um die derzeit fehlenden Strommengen aus dem Ausland vollständig zu ersetzen. Das Atomkraftwerk Cernavoda, das einzige seiner Art in Rumänien, liefert ja normalerweise ein Fünftel des rumänischen Stroms. Derzeit ist aber nur einer von zwei Reaktorblöcken in Betrieb, weil der Donauwasserpegel zu niedrig ist, um eine vollständige Kühlung zu gewährleisten.
1: Und in Seenot geraten sind 7 Personen bei starkem Wind auf einem Floß im Bodensee. Im Bereich der Rheinmündung hat die Feuerwehr das manövrierunfähige Floß zufällig gesehen. Es war bereits vollgelaufen. 7 Personen sind ohne Schwimmwesten im Wasser getrieben. Alle 7 konnten unverletzt gerettet werden. Und jetzt noch einmal zu Nathalie Auer.
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4: Ja, wir haben es gerade in den Nachrichten gehört. So heiß wie heute war es seit Beginn der Messungen noch nie. In Wien-Stammersdorf wurde um 14.40 Uhr mit 40,8 Grad ein neuer Allzeit-Temperaturrekord aufgestellt. Damit ist der heutige Tag erst der 6. Tag seit Beginn der Wetteraufzeichnungen, an dem die 40-Grad-Marke erreicht bzw. knapp überschritten wurde. Dazu gibt es heute Nachmittag jede Menge Sonnenschein. Über den Bergen haben sich aber auch schon ein paar Quellwolken und einzelne Gewitter gebildet. Derzeit blitzt es zum Beispiel in den Gurktaler Alpen. Morgen geht es oft sonnig weiter, im Bergland sind aber auch einzelne Gewitter möglich. Und außerdem hält die extreme Hitze an.
5: Hier ist Ö3 mit dem schnellsten Verkehrsservice Österreichs für Straße, Bus und Bahn und Nina Salzburger. In Tirol auf der A12, der Interlautobahn bei Imst, da war der Robbener-Tunnel kurz gesperrt. Ein defektes Fahrzeug ist da langsam aus dem Tunnel gefahren. Es geht aber gleich weiter. Auf der S16 im Arlberg-Tunnel auch da eine Panne, aber ein LKW. Da wird der Verkehr vor den Tunnelportalen wechselweise angehalten. Es gibt Stau in beiden Richtungen. Und auch gesperrt in der Steiermark in Graz auf der A9 Richtung Linz, der Blabutsch-Tunnel. Auch da ein Pannen-LKW. Ausweichen ist da übers Grazer Stadtgebiet möglich. In Niederösterreich S5 Richtung Krems, da ist die Sperre zwischen Tulln und Königsbrunn jetzt aufgehoben. Das defekte Auto ist aus dem einspurigen Baustellenbereich abgeschleppt worden. In Wien auf der Tangente Richtung Kagran, 20 Minuten plus vom Absbergtunnel bis zum Knoten Prater. Und bei den ÖBB, da ist in Kärnten die Ossiacher Seestrecke unterbrochen. Der Grund ist da ein defekter Zug. Es fahren Ersatzbusse zwischen Feldkirchen und St. Veit an der Glan. Es dauert bis mindestens 15.30 Uhr.
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7: Trinkst du eh genug? Ja, 40,8 Grad, Rekord eingestellt. Und die Uli, mit der ich hier am Attersee bin, hat noch dazu eine Gummihose an. Uli, heiß?
8: Sehr heiß, ja. Aber ist notwendig beim Fischen.
7: Kondenswasser bildet sich bereits an deinen Beinen. Ist wieder gut, das erhöht den Seepegel, oder?
8: So ungefähr, genau.
7: Die Uli ist Profifischerin hier am Attersee. Mal schauen, was uns gleich hier ins Netz geht. Einen schönen Dienstagnachmittag aus dem Salzkammergut.
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2: Vom Attersee heute, die Ulrike und der Manfred Huber sind Fischerin und Fischer, wobei der Manfred, der Mann ist nur der Steuermann, oder? Ist der auch Fischer?
3: Er ist auch Fischer, genau. Ich habe es bei uns Berufsfischerin gemacht.
2: Jetzt Fischmann. Wir sind hier von Buchberg, Litzelberg, da gibt es die Insel ist die
3: Leitl-Insel.
2: Die Leitl-Insel. Da hast du jetzt so Bojen im Wasser, da hast du jetzt eine davon rausgefischt. Das ist die Markierung, dass hier die Fische auf die
3: Ich hoffe, dass sie warten, aber vom Netzsatz.
2: Ah ja. Das heißt, du bist eine Netzfischerin.
3: Genau.
2: Was wächst hier prinzipiell? Was für Fische haben wir?
3: Also der Hauptfische, und wir sind jetzt bei einem Schwebsatz und hoffen, dass viele rein.
2: Ja. Normalerweise bist du ja um 4 in der Früh schon draußen, oder? Oder 5?
3: Naja, 5 Uhr in der Früh, wenn es hell wird, dann fangen wir zum Fischen an. Und fahren die Netze ab und sind ungefähr 5 Stunden am See.
2: Weil jetzt ist ganz schön, ne?
3: Ja, normalerweise. Schon mal ein bisschen spät.
2: Es geht so oft. Ich bin eingeschmiert. Manfred, bist du auch eingeschmiert? Natürlich nicht. Übrigens, ihr seid frisch verliebt, aber ihr seid Fisch verliebt.
4: Ja, nein, beides.
2: Beides. Beides, noch immer. Ja, dann sagen, starten wir die Lola Jan an und dann schauen wir mal, ob da was im Netz ist. Weht uns eine leichte Brise in die Nase. Alle, die keine Brise haben, hoffentlich ein Getränk zumindest. Trinkt ihr eh genug? Der Sommer 2026. Ö3, Radio Knolli Day. Kommen wir gut.

0: 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Wir f***en das See. Das erste Tier, das uns ins Netz geht, ist ein Riesenschwan. Hat Namen, Uli?
1: Nein, der hat keinen Namen.
0: Es ist nur zwei da noch da.
1: Richtig, ein Pärchen.
0: Die wissen natürlich, dass wenn wir jetzt Fische rausholen und wir ziehen im Netz, das erste Netz bereits rauf, dass da vielleicht was abfällt, oder?
1: Könnte sein, ja, dass man, wenn man putzen, das einfällt.
0: Jungs, Mädels, ich werde sagen, aber schlecht sei ein Fisch. So, wir holen. Schaut, da ist schon der erste Fisch.
1: Eine Reinanke ist ins Netz schon gegangen. Wir haben sie da im Netz.
0: Ganz frisch. Servus, du. Und die kommt jetzt da, wir haben an Bord haben wir Eiswasser, da kommt sie jetzt.
1: Richtig, genau, dass schön gekühlt ist, dass die Kühlkette nicht unterbrochen ist.
0: Sehr gut. Die würde ich sagen mal ist so groß, oder?
1: Ja, das ist ein schöner Portionsfisch.
0: Ein Personenfisch.
1: Ein Fisch, genau.
0: Ein paar Kartoffeln dazu und der eine oder andere Hit, dann läuft das schon. Wir legen auf Eiko Eiko. Alles ist gut.
2: Hey, yo, Big Wave. 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
19: Vierte Verkehrsservice Österreichs. Kaum Verkehrsaufkommen am Attersee, wobei vier Schwäne mittlerweile, die mein Fischerboot umkreisen. Ein bisschen mehr los ist auf der Westautobahn in Oberösterreich, Nina, da ist eine Ölspur.
20: Die ist auf der S10 Richtung Linz, deshalb gesperrt zwischen Käfermarkt und Hinterwaltersdorf. Da hat eben der LKW viel Öl verloren. Es muss jetzt gebunden werden, der Verkehr wird ab Käfermarkt umgeleitet. Wegen des Rückstaus wird aber schon vor dem Gangl-Siedlungstunnel blockweise abgefertigt. In der Steiermark weiterhin gesperrt, in Graz auf der A9 Richtung Linz, der Plaputsch-Tunnel. Ein Pannen-LKW muss da abgeschleppt werden, das dauert länger. Ausweichen ist übers Grazer Stadtgebiet möglich, aber auch hier schon Stau. In Tirol und Vorarlberg auf der S16, im Arlberg-Tunnel auch da ein LKW mit Panne. Da wird der Verkehr vor den Tunnelportalen wechselweise angehalten. Es gibt Stau in beiden Richtungen. In Wien auf der Tangente Richtung Kagran, da sind es 20 Minuten mehr vom Absbergtunnel bis zum Knoten Prater. Und bei den ÖBB in Kärnten, da ist die Ossiacher Seestrecke zwischen Feldkirchen und St. Veit an der Glan wieder frei. Der defekte Zug ist da abgeschleppt.
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0: Ö3 am Dienstagnachmittag Miley Cyrus. Und jetzt um 15.37 Uhr gibt es Aktuelles von Nina Salzburger aus der Ö3 Verkehrsredaktion. Der Tauerntunnel ist gesperrt.
1: Auf der A10 Richtung Villach ist er gesperrt. Im Tunnel steht ein Auto mit Panne. Am besten vor dem Tunnel abwarten. Der Streckendienst ist schon auf der Zufahrt.
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0: Mit 46 Quadratkilometern die größte Binnenwasserfläche, die Österreichs hat. Der größte See, der uns allein gehört, ist der Attersee. Und es ist viel los, muss man sagen. Es sind Katamarane, Segelboote, Stand-up-Paddles und das Fischerboot von der Uli und vom Manfred. Wir haben unser, wie heißt das Netz nochmal?
4: Rheinankennetz.
0: Ein Rheinankennetz.
4: Beziehungsweise das Schwebnetz.
0: Das Schwebnetz, genau. Der See prinzipiell ist bis zu 169 Meter tief, also der zweittiefste See Österreichs. Nur der Traunsee ist noch tiefer. Unsere Netze gehen zur Not fast bis zum Boden, oder? Je nach Fischart.
4: Je nachdem, was man fischt, entweder Grundnetzfischerei oder Schwebnetzfischerei. Jetzt haben wir sie auf 20 Meter gelegt, die schweben im See. Aber wenn wir dann die Grundnetze legen, wenn wir auf Saiblinge fischen, sind es bis zu 110 Meter, dass die Netze liegen.
0: Und weil ja viele Menschen das durchaus auch kritisch sehen, dass man Naturfischerei betreibt und die Fischbestände dezimiert. Naja, so ist es nicht. Im Gegenteil, ihr sorgt auch dafür, dass es mehr werden, oder?
4: Ja, wir entnehmen nicht nur, sondern geben auch wieder den See zurück. Das heißt, im Dezember wird Laichfangfischerei betrieben, Eier abgestreift, mit den Samen befruchtet, nach Schafling gebracht. Und wenn die Eier geschlüpft sind, wie ein Dottersack, werden sie wieder in den See zurückgesetzt.
0: Und für das Fischfutter sorgen unter anderem auch die Schwäne. Hat sogar der Gaxi gemacht. Sehr gut. So, gern was zum Füttern. So, hier sind Bon Jovi, Living on a Prayer. Manfred, du brauchst Energie, oder? Es ist ganz schön anstrengend, so ein Netz rauszuziehen, oder?
5: Ja, manchmal, ja.
0: Vor allem, wenn man das stundenlang macht, wie lange seid ihr normalerweise draußen am See?
5: 5-6 Stunden.
0: Wahnsinn. Darum seid ihr auch topfit. Lass mal deinen Bizeps greifen. Das ist steinhart. Ah, sehr gut. Ja, ich darf nicht helfen, weil das ist nicht Knollback dann. Das ist Radio Knolli Day.

0: Miles Smith, nicht Radio Ö3, Hit Radio Ö3. Der Attersee ist tiefblau und unsere Rheinanken sind ja so silbrig scheinend. Wir haben 2, 4, 6, 8, 9 Stück haben wir bereits rausgeholt. Und das ist, weil wir haben ja gar nicht so eine gute Mondphase momentan, Ulrike, oder eigentlich fürs Fischen?
1: Ja, richtig. Nein, wir sind zufrieden. Es passt gut.
0: Du warst bis vor gar nicht so langer Zeit, warst du eigentlich Steuerberaterin. Bist eine Quereinsteigerin, was das Fischen anbelangt. Was ist jetzt cooler als vorher?
1: Also sicher das Fischen. Manchmal, wenn das Wetter schlecht ist, dann wünsche ich mir schon wieder den Schreibtisch zurück. Aber die Natur, das ist einfach unseres.
0: Du fährst das ganze Jahr raus, oder? Auch im Winter, wenn es kalt ist?
1: Ja, das ganze Jahr sind wir am See unterwegs.
0: Mit deinem Mann, dem Manfred. Ihr seid natürlich stundenlang gemeinsam auf See und habt viel Zeit zu besprechen. Oder was redet man dann die ganze Zeit?
2: Ja, natürlich, wie was beim Fischen anfällt. Ja. Befehle ausgeben.
0: Das muss ich jetzt schon noch fragen, weil ich werde bald von Bord gehen. Wer ist denn jetzt eigentlich da der Kapitän? Ich meine, du hast das Steuer in der Hand, aber...
2: Meine Frau ist die Chefin.
0: Ja. Ist das so, Ulrike?
1: Habe ich geglaubt, wie ich die Prüfung gemacht habe, aber es ist mein Mann geblieben.
0: Naja, zumindest am Papier, oder?
1: Ja, genau.
0: Sehr gut. Ich mische mir am besten gar nicht weiter ein. Jetzt holen wir noch das letzte Netz ein und dann werde ich von Bord gehen, weil da sind so viele Boote dabei. Schon. Vielleicht gibt es irgendwelche Piraten, die unser Boot entern und dann steigen wir um. Aber Olivia Rodrigo, die spüren wir jedenfalls noch.

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13: Hier ist der 3 gleich mit noch mehr fantastischer Musik von Coldplay im Mix mit BTS oder auch Pink, die Legende ist dabei mit Trustfall und sowieso der Andi live vom Attersee. Radio Knolli Day gleich nach Daniel Theissl. Es ist 16 Uhr.
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3: Die Bergrettung verzeichnet mehr Einsätze. Wegen der enormen Hitze flüchten viele gerade in die Höhe. Somit häufen sich die Unfälle. In Tirol Ö3-Reporter Wolfgang Böhmer.
6: Denn auch auf den Bergen ist es wärmer als sonst. Damit ist das Wandern und Bergsteigen auch anstrengender und belastender. Und das geht auf den Kreislauf. Das spürt man dann gleich in den Einsatzzahlen. 580 Mal ist die Bergrettung im Juli in Tirol ausgerückt. Das sind rund 120 Einsätze mehr als in anderen Jahren im Juli. Durch die Wärme ist aber auch auf hochalpinen Touren über Gletscher etwa das Eis weicher. Da steigt dann auch die Gefahr von Spaltenstürzen. Es gilt weiter früh rauf auf den Berg, idealerweise schon zum Mittag runter, auch um Unwetter aus dem Weg zu gehen und die Tour richtig planen.

0: sich nicht zu überschätzen.
1: Tragschrauberabsturz im Bezirk Amstetten. Zwei Männer sind verletzt worden, einer der beiden schwer. Kurz nach dem Start hat der Pilot einen Notruf abgesetzt. Danach ist der Tragschrauber auf einer Wiese nahe des Flugplatzes Seitenstetten gestürzt. Ein Großaufgebot an Einsatzkräften ist ausgerückt. Die Absturzursache ist noch unklar. Eine der größten urbanen Seilbahnen der Welt baut Doppelmayr jetzt in Guatemala City. Zwei Linien, 12 Stationen, fast 500 Gondeln, Gesamtlänge fast 9 Kilometer. Das Projekt soll rund 170 Millionen Euro kosten, Fertigstellung bis 2028. Erdbeben der Stärke 4,3 in der Toskana, nur wenige Kilometer weit entfernt vom schiefen Turm von Pisa. Viele Menschen sind vorsichtshalber aus den Gebäuden auf die Straße geflüchtet. Verletzte oder Schäden wurden bisher nicht gemeldet. Und der bisherige Allzeittemperaturrekord von 40,8 Grad in Österreich ist schon wieder übertroffen worden. Nathalie Auer.
2: Ja, in Wien-Stammersdorf ist die Temperatur sogar auf extrem heiße 41 Grad gestiegen. Wir erleben derzeit also eine historische Hitzewelle. Und gleich vorweg, auch morgen wird es vom Weinviertel über Wien bis zum Nordburgenland wieder extrem heiß. Da erwarten uns um die 40 oder 41 Grad. Aber auch sonst gibt es morgen Höchstwerte über 30 Grad. Erst am Freitag ist die große Hitze überall vorbei. Zurück zum heutigen Nachmittag, da scheint vielerorts die Sonne. Einzelne Gewitter sind allerdings auch möglich, und zwar im Hügel- und Bergland. Derzeit blitzt es zum Beispiel in Hinterstoder.
3: Hier ist Ö3 mit dem schnellsten Verkehrsservice Österreichs und Nina Salzburger. In Oberösterreich auf der S10 Richtung Linz, weiter Sperre zwischen Käfermarkt und Unterweitersdorf. Da hat ein LKW viel Öl verloren, das muss gebunden werden. Der Verkehr wird ab Käfermarkt umgeleitet und wegen des Rückstaus wird aber schon vor dem Gangl-Siedlung-Tunnel blockweise abgefertigt. In Salzburg auf der A10 Richtung Villach, da ist der Tauerntunnel weiter gesperrt. Ein Fahrzeug mit Panne da im Tunnel, Dauer der Sperre am besten abwarten. In der Steiermark auf der A2 Richtung Klagenfurt, bei Steinberg melden unsere Driver einen Pannen-LKW am rechten Fahrstreifen. Da ist der Streckendienst schon unterwegs. Und in Graz auf der A9 Richtung Linz, da ist der Plabutsch-Tunnel jetzt wieder frei. Der LKW mit Panne dort ist abgeschleppt. Der Stau löst sich langsam auf und 10 Verkehr gibt es auch noch auf der ehemaligen Ausweichstrecke durch Graz. Und in Tirol und Vorarlberg auf der S16, da auch der LKW im Arlberg-Tunnel abgeschleppt. Auch da löst sich der Stau auf.

0: Vom Attersee 40, 41 Grad in Wien-Stammersdorf. Attersee hat, Ulrike?
1: 27,5 Grad.
0: Das ist auch zu warm, oder?
1: Ja, aber herrlich zum Rennspringen.
0: Ja. Manfred, geht der Boden auch oder tut sie nur fischen?
2: Nein, ich gehe ab 25 Grad ins Wasser und das ist jetzt gegeben.
0: Das ist gegeben, ja. Gibt es eigentlich Piraterie am Attersee?
1: Wie man sieht, ja.
0: Jetzt hat gerade ein Boot beigedreht und irgendwie, was will er, der fremde Mann?
3: Ja, Jan Liemann von der Segelschule Attersee. Ich habe mich einmal bei euch hergelegt und kapere euer Boot jetzt.
0: Würde ich doch Erlaubnis erteilen zum Entern oder umgekehrt. Ich würde umsteigen, weil der macht interessant aus. Er hat zwar keine schwarze Augenklappe, aber ein schwarzes auf der Nase und das schaut spannend aus. Ulrike, es hat mich sehr gefreut, mit euch fischen zu dürfen und ja, betre Heil weiterhin, oder?
1: Betre Dank, war sehr nett mit euch.
0: Manfred, ab ins Wasser.
4: Wir sehen uns. 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

0: Kati Pink am Dienstagnachmittag auf Ö3. Am Attersee ist viel los, alles nur kein Wind, Jan. Was macht man da als Leiter einer Segelschule?
1: Naja, da umso mehr Seemannsgarn spinnen. Das ist wirklich wie Skilernen ohne Schnee. Wir haben natürlich, es ist ein bisschen technischer, auch sehr viel Theorie und Alternativprogramm, Knotenkunde etc. Aber man kommt schon auch, also es irgendwann einmal kommt doch immer wieder Wind auf. Also sie schaffen es auch ohne Motor jeden Tag zurück in den Hafen, auch wenn einmal ein Flauteloch da ist. Ja.
0: Von 365 Tagen bist du zwei Drittel am offenen Wasser, deswegen hast du einen Nasenschutz, habe ich überhaupt noch nie gesehen, genau. Einen Neopren-Nasenteil.
1: Das ganz genau, die Segler natürlich, wie am Gletscher, haben eine extrem hohe UV-Belastung. Und auch bei Leistungssportlern häufen sich leider jetzt der Hautkrebs, tatsächlich hört man immer öfters. Und da muss man wirklich Maßnahmen treffen. Also da schützt nur mehr Textilien, keine Sonnencreme mehr.
0: Sehr vernünftig. Gut eingeschmiert und Textilschutz. Übrigens, wo sind denn eigentlich deine Schülerinnen und Schüler? Da sind so viele Boote. Woran erkennst du, wer zu dir gehört?
1: Ja, die haben in Segel, ich habe nirgendwo Segelschule drin stehen zum Beispiel. Auch ganz lustig, die sollen sie ja nicht fühlen wie ein Depp. Nichts Schlimmeres wie L17 vor der Nase. Die sollen als vollwertige Verkehrsteilnehmer wahrgenommen werden da draußen. Ja. Aber ich habe immer einen Farbklecks in meine Segel drinnen. Und somit kann ich es von der Ferne natürlich dann auch erkennen, welche meine Boote sind. Die sind dann auch mit Funk in Verbindung und so kann ich es dann draußen delegieren und coachen.
0: Okay, sehr gut. Dann würde ich inzwischen kurz einen Funkspruch nach Ö3 schicken zur Vero. Start die nächste Musik und dann schicken wir einen Funkspruch an die Segelschüler hier am Attersee. Wir spielen die 80er. Starship. 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
12: Halb fünf ist jetzt der schnellste Verkehrsservice Österreichs. Nina Salzburger, in Oberösterreich gibt es ein Problem.
13: Auf der S10, der Mühlviertler Straße Richtung Linz, da ist jetzt zwischen Käfermarkt und Unterweitersdorf gibt es noch Stau. Die Sperre ist aber aufgehoben. Die Ölspur, die ist jetzt gebunden und der Stau, der löst sich auf. In Salzburg auf der A10 Richtung Villach, auch der Tauerntunnel, der ist wieder frei. Und auch da löst sich der Stau auf.
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0: Einsicht.
1: Tage wie diese verbringt man am besten im oder zumindest am Wasser. Radio Knollidee vom Attersee. Der Jan Liemann ist der Leiter der Segelschule Attersee und hat gerade einen Segelkurs. Vielleicht magst du deinen Leuten mit deinem Funkgerät mal irgendeinen Wetterbericht durchgehen oder so. Da hinten kommt eine Wolke. Ist das gut oder ist das schlecht?
2: Naja, tatsächlich haben wir jetzt schon eine sehr Gewittergefahr derzeit. Zieht von uns Gott sei Dank weg, aber ist doch sehr nahe. Also da müssen wir schnell reagieren, falls es umschlagen sollte.
1: Mein Funkspruch, tun wir die Leute, die so draußen.
3: Wir leben rund im Osten. Diese Cumulus Nimbus Wolken, Ambusförmige Wolken. Wie gesagt, Gott sei Dank sind die von uns weg, aber deshalb haben wir die Flaute. Was wir nicht vorbereiten können, doch den Kurs in Richtung Segelschule und in die Vorleine, am Ende der Vorleine einen Palsteg reinmachen, weil ich werde gleich nachher dann
1: ab. Ich verstehe nur Bahnhof, aber das wird schon stimmen. In einem der Boote sitzt der Simon mit der Leonie. Ahoi!
4: Ahoi, servus.
1: Wie heißt denn euer Boot?
5: 14.
1: 14? Sehr romantisch, oder?
4: Ja, sehr romantisch. Ist schön, dass eine Freundin da im Boot 14 sitzen darf heute.
1: Leonie 2 würde ich sie nennen, oder?
5: Passt das? Auf jeden Fall, ja. Passt perfekt.
1: Mit der Freundin, ich wollte gerade fragen, kennt ihr euch schon länger? Das ist ein Segelkurs, vielleicht habt ihr euch gerade kennengelernt.
4: Nein, wir kennen uns schon ein bisschen länger, aber auch nicht allzu lang, also 4 Monate. Und gleich mal einen Segelkurs gemeinsam.
1: Was lernt man da über seine Beziehung?
5: Mutprobe, Kommunikation auf jeden Fall, auf Nummer 1. Ja.
1: Und wer sozusagen die Leinen in der Beziehung in der Hand hat? Oder wer Chef ist? Wer ist denn Chef gerade am Boot?
4: Ja, ich finde, wir teilen das recht gut auf. Also beide abwechselnd der Chef, dass wir beide gut kommunizieren gemeinsam.
1: Ja. Aber Wind könnte jetzt auch kein Herz zaubern, oder?
4: Ja, zurzeit nicht. In der Früh war es schon ganz cool eigentlich. Also hat auch Spaß bei Wind in der Früh.
1: Lassen wir mal ein paar Hits aus, dann tut sie wenigstens irgendwas. Hier ist Selina Gomez.

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2: Trinkt ihr eh genug? Immer genug. Schon?
3: Ja, wir versuchen auf jeden Fall. Also wir haben immer zwei Flaschen dabei. Wir stay hydrated.
4: Die Leonie und der Simon machen gerade einen Segelkurs hier am Attersee. Ihr habt eine leere Chipspackung, aber ich sehe kein Wasser und keine sonstige Verpflegung. Für wie viele Tage habt ihr euch eingerichtet, dass ihr hier auf offener See bleibt?
5: Ja, ich immer nur für einen Tag, aber wir haben genug Wasser mit, das sieht man noch nicht. Wir haben es gut verstaut, dass das ja nicht runterfliegt vom Deck.
3: Und Nervenzuckerl, Sportgummi immer dabei.
4: Ja, man muss schon schauen, da drüben ist eine Wolke, aber es ist noch recht friedlich aus, über uns fetzblau. Was wäre, wenn ein Gewitter käme? Dann käme erstens der Wind und zweitens, was macht man dann? Was habt ihr schon gelernt?
5: Ja, auf jeden Fall ruhig bleiben und das Großsegel runter.
4: Der Trainer gibt Anweisungen.
6: Ja, ich zeige schon, Schwimmwesten an als allererstes natürlich.
4: Ja.
6: Tatsächlich das Großsegel bergen, das heißt runter, weil das ist dann so viel Segelfläche, dass das Boot sonst kentern könnte. Und wenn so unmittelbar die Gefahr da ist, darf man wirklich jede technische Möglichkeit, die gut anzulegen ist, auch sich nächstgelegene Anlegemöglichkeit anlaufen.
4: Lieber im Boot bleiben oder ins Wasser gehen, wenn's dann wirklich, wenn man jetzt wirklich das komplett übersieht und auf einem See ein Gewitter losbricht?
6: Beides nicht günstig, weil einerseits wir keinen faradayischen Käfig haben, natürlich auf kleinen Sportbooten. Also da so schnell wie möglich wirklich unter Land und auch nicht ins Wasser natürlich, weil der Blitz sich auch im Wasser sich weit verstreuen kann natürlich.
4: Sehr gut. Dann schleppen wir euch jetzt ab, sicherheitshalber, oder?
3: Vielen Dank, das wäre perfekt.
4: Lasst euch aufschleppen?
5: Ja, sehr gerne, von euch immer.
4: Sehr gut, das wollte ich hören. Wir nehmen Bad Ideas mit, musikalisch und sonst eine Leine. Und einen netten kleinen Segler mit Nummer 14. Radio Knolliday, live vom Attersee. Einen schönen Supersommer.

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13: Ö3, euer Hitradio am Dienstagnachmittag gleich mit aktuellen von Tiffany Riz, Vertigo und bei 41 Grad It's a Hard Life, ein Klassik von Queen. Hier ist Daniel Theisel um 17 Uhr.
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15: 41 Grad, das hat das Thermometer in Wien-Stammersdorf heute angezeigt. Die bisher höchste je in Österreich gemessene Temperatur. Nathalie Auer aus unserer Ö3-Wetterredaktion. Es ist ein Tag, der aus meteorologischer Sicht in die Geschichtsbücher eingeht. Der heißeste seit Beginn der Wetteraufzeichnungen.
16: Ja, um 14.40 Uhr wurde heute in Wien-Stammersdorf der bisherige Allzeittemperaturrekord gebrochen mit zunächst 40,8 Grad. Nur eine halbe Stunde später, also um 15.10 Uhr, ist die Temperatur dann sogar noch ein bisschen gestiegen auf exakt 41,0 Grad. Damit ist der heutige Tag erst der sechste Tag seit Messbeginn, an dem die 40-Grad-Marke erreicht bzw. knapp überschritten wurde. Übrigens, der alte Temperaturrekord von 2013 lag bei 40,5 Grad und wurde in Bad Deutsch-Altenburg erreicht. Und so ähnlich heiß wird es auch morgen wieder im Nordosten.
15: Die enorme Hitze sorgt derzeit auch für einen Feuerwehr-Großeinsatz in Wien-Donaustadt. In der Lobau ist ein Waldbrand ausgebrochen. Der dortige Ölhafen sei derzeit nicht in Gefahr. Vor Ort ist Ö3-Reporter Michael Schön.
17: Der Einsatz hier, der läuft jetzt schon seit 3 Stunden. Wir stehen hier unmittelbar in der Nähe vom Brandgeschehen. Wir sehen auch, es kreist ein Löschhubschrauber über uns. Neben mir jetzt Lukas Schauer von der Berufsfeuerwehr. Was ist denn der aktuelle Stand? Wie schaut's aus?
18: Die Berufsfeuerwehr steht seit 13.45 im Einsatz. Gemeinsam mit dem Forstamt der Stadt Wien werden hier Brandbekämpfungsmaßnahmen durchgeführt. Diese werden durch Kräfte der niederösterreichischen Freiwilligen Feuerwehren unterstützt. Unterstützung gibt es auch vom Innenministerium. Das Innenministerium steht hier mit Hubschraubern unterstützend bereit.
17: Welche Fläche steht denn hier im Brand?
18: Es steht eine größere Fläche im Brand. Die Maßnahmen, die ergriffen werden, sind auch notwendig, um eine Ausbreitung weiter zu verhindern. Beispielsweise eben auch das Benetzen der Randzonen.
17: Kann man schon abschätzen, wie lang dieser Einsatz noch andauern wird?
18: Der Einsatz wird noch einige Zeit in Anspruch nehmen.
15: Und wir bleiben beim Top-Thema heute, der zweiten Hitzewelle in diesem Jahr. Die Bundesregierung hat in den letzten Wochen Maßnahmen und Lösungen angekündigt. Details zur Umsetzung sind

0: sind aber noch offen. Das sorgt für Kritik, Ö3-Reporterin Eva Haslinger.
1: Neue vereinfachte Regeln für den Einbau von Klimaanlagen in Wohnungen, ein Aktionsplan Coole Schule. Das sind einige der Maßnahmen, die in den letzten Wochen angekündigt und bisher nicht umgesetzt wurden. Dem Vernehmen nach sind die Gespräche hier schon recht weit. Sowohl bei den Schulen als auch beim Thema Wohnen geht man in den zuständigen Ministerien von einer raschen Einigung aus. In Sachen Stromversorgung sei alles stabil, heißt es unterdessen aus dem Energieministerium. Es seien keine Auswirkungen auf die Versorgungssicherheit zu erwarten. Übermorgen Donnerstag soll eine interministerielle Arbeitsgruppe zusammenkommen, um sich mit der aktuellen Hitze zu befassen. Das kündigt Bundeskanzler Christian Stocker am Nachmittag in einer Aussendung an.
0: Keine Auerflüge mehr in Zukunft zwischen Wien und Graz. Aus wirtschaftlichen Gründen wird die Verbindung gestrichen, sagt Auer-Chefin Annette Mann im Ö3-Interview. Inlandsflüge hätten alleine im vergangenen Jahr zu einem Verlust von rund 12 Millionen Euro geführt.
2: Warum stellen wir jetzt Graz ein? Weil wir dort im Gesamtkontext sehen, dass Graz ja weiterhin 46 wöchentliche Verbindungen der Lufthansa-Gruppe hat, nach München, nach Frankfurt und nach Zürich. Und es aus Graz raus ja vor allem auch Umsteiger waren, die sonst nach Wien geflogen wären. Und insofern glauben wir, dass wir hier einfach zum einen Verluste bei uns begrenzen können, aber gleichzeitig für die Grazer über eben die anderen drei Hubs ein sehr gutes Umsteigerprodukt aufrechterhalten können.
0: Die Verbindungen Wien-Klagenfurt und Innsbruck-Wien sollen vorerst bestehen bleiben, sagt die Auer-Chefin. Nach dem Ansturm zehntausender Menschen auf die spanische Stadt Ceuta in Nordafrika haben sich heute die EU-Innenministerinnen und Innenminister über Lehren und Folgen beraten. Nach den Schuldzuweisungen der vergangenen Tage ging es heute deutlich harmonischer zu, berichtet aus Brüssel Ö3-Reporterin Verena Sophie Meyer.
3: Nach dem Streit zwischen Spanien und vielen anderen EU-Ländern gibt es heute breite Anerkennung dafür, wie rasch und effizient die spanischen Behörden auf den Ansturm in Ceuta reagiert haben. Spaniens Innenminister Grande Malasca hat seine EU-Amtskollegen im Detail informiert. 72.000 Menschen sind illegal nach Spanien gekommen, 70.000 haben das Land wieder verlassen. Die übrigen würden jetzt überprüft. Der zuständige EU-Migrationskommissar Magnus Brunner sichert volle Unterstützung zu und spricht davon, dass Migrantinnen und Migranten instrumentalisiert wurden. Durch Menschenhändler und Schlepper. Spanien ermittelt jetzt gemeinsam mit Europol, wer genau dahinter steckt. Kein schlechtes Wort wird hingegen über Marokko verloren, obwohl es genügend Anhaltspunkte dafür gibt, dass Rabat die Szenen zumindest geduldet oder auch mitverursacht hat.
0: Und richtig aggressiv hat sich ein 27-jähriger Autofahrer heute in Gmunden gegenüber einem Radfahrer verhalten. Er soll ihm absichtlich auf den Hinterreifen gefahren sein, dann habe er ihn von der Straße gedrängt. Anschließend soll er das Auto geparkt und noch handgreiflich gegenüber dem 60-Jährigen geworden sein. Der Radfahrer ist leicht verletzt worden, den Autofahrer hat er angezeigt. Jetzt zu Michael Mattern.
4: Das Ö3-Wetter. Inzwischen sind es 9 Stationen in Niederösterreich und Wien, die die 40-Grad-Marke geknackt haben. Und damit ist der heutige Dienstag im Osten der mit Abstand heißeste Tag der österreichischen Messgeschichte. Der geht meist sonnig und trocken zu Ende. Stellenweise haben sich aber doch ein paar Gewitter gebildet. Derzeit blitzt es bei Holzgau, Obertauern und am Hallstätter See. Morgen Mittwoch wird es noch einmal ähnlich heiß. Die Temperaturen klettern auf 30 bis 38 in Niederösterreich, Wien und im Nordburgenland stellenweise wieder auf Werte um 40 Grad. Dazu gibt es im Großteil Österreichs einmal mehr viel Sonne, am Nachmittag dann aber doch etwas mehr und teils heftige Gewitter als heute, speziell von Vorarlberg bis ins Salzkammergut.
5: Hier ist die 3 mit dem schnellsten Verkehrsservice Österreichs und Nina Salzburger. Für 17 Uhr ist ungewöhnlich wenig los. Bei der Hitze bleiben viele lieber daheim oder wie der Andi am See. 2 Meldungen gibt es aber im Burgenland. Auf der S31 Richtung Oberpullendorf, da ist die Sperre zwischen Siegraben und Weppersdorf Nord jetzt aufgehoben. Die Arbeiten nach einem Waldbrand finden dann nur noch am Fahrbahnrand statt. Und großes deutsches Eck Bayern, Autobahn A8 Richtung München, zwischen Neukirchen und Traunstein, 15 Minuten plus vor einer Baustelle.
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8: Das ist
9: am Attersee zuerst im Fischerboot, dann im Segelboot von der Segelschule und jetzt wieder an Land. Es
8: irgendwie, weiß nicht, wankt der Boden, Tobias, oder bin ich landkrank?
9: Nee, der Boden wankt nicht, es ist noch sehr heiß hier.
8: Genau, das, vielleicht liegt es an dem. Was bringt er denn da? Der Tobias hat ein Körbchen in der Hand und sind lauter leckere Sachen drin.
9: Ja, Kartoffelsalat, Champignons, Thunfischaufstrich und ein bisschen Wasser zur Abkühlung, genau.
8: Das bringst du jetzt da runter ans Ufer vom See, weil da sitzt deine Verwandtschaft, oder?
9: Genau, meine Oma, meine Tanten, meine Familie, mein Kind, meine Frau, die Fernanda, genau. Und der Samuel, ja.
8: So viel ist das aber nicht.
9: Ja, ich bringe nur Nachlieferung, Nachschub, genau.
8: Dann schnorre ich dich jetzt da nicht an, weil sonst wird es zu wenig. Tobias, Mahlzeit.
9: Danke, dir auch.
8: Nur die Musik ist reichlich, da kriegen alle genug. Einen schönen Dienstagnachmittag aus dem Salzkammergut.
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2: Und ich bin nicht der Einzige hier am Attersee. 250.000 geschätzte Tagesgäste und die sind natürlich alle am Handy und wir senden über dasselbe System. Deswegen gibt es manchmal so den anderen Aussetzer und ansonsten gibt es noch Rußnasen, Koppen, Schleien und Schmerlen, das sind Fische, Lachmöwen, Haubentaucher und Blässhühner. Die wären, glaube ich, am Wasser oder knapp drüber. Und ein Haufen Wiener. Aber sonst sehr schön. Hier ist Chasing Cars auf Ö3.

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10: Hier ist T3 mit dem schnellsten Verkehrsservice Österreichs um 17.30 Uhr. Vorsicht in Wien auf der Tangente Richtung Graz. Bei der Gürtelabfahrt melden wir Driver da einen Radfahrer am Pannenstreifen. Vorsicht, der Streckendienst ist schon unterwegs. In Salzburg, in der Stadtdurchfahrt von Zell am See, da dauert es in beiden Richtungen 10 Minuten länger wegen Überlastung.
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2: Heute vom Attersee und mittlerweile bin ich am dritten Boot nach Fischerboot, Segelboot, jetzt auf einem, naja Gary, was ist das für ein Boot? Es ist ein Boot aus Holz, aus einem einzigen Stamm, wirklich?
3: Genau, das ist die Urform eines Schiffes, das ist ein Einbaum, sprich, das ganze Schiff ist aus einem Baum geschlagen worden.
2: Das ist ein sehr altes Boot, also das ist ein Nachbau, aber das ist genau aus der Zeit, wo ursprünglich hier Pfahlbauten gestanden haben, so Steinzeit, das war, schlecht aufpasst im Sachunterricht, wann war das circa?
3: Ja, also unsere älteste Datierung stammt genau unterm Sprungturm in Seewalchen, das ist 6000 Jahre her.
2: 6000 Jahre, und da haben die Menschen hier auch schon irgendwie heiße Sommer gehabt, vielleicht nicht so heiß, aber sind dann aufs Wasser gegangen mit einem Boot.
3: Wahrscheinlich sogar teilweise heißere. Also es hat auch Zeiten gegeben, da war es wärmer als wie heute. Und am Boot haben sie damals wie heute wahrscheinlich die Erholung gefunden, aber sind auch damit zur Jagd gefahren und auch zum Fischen rausgefahren.
2: Ja. Wer rudert uns denn da? Wer bist denn du?
4: Ja, ich bin der Alfons.
2: Und wie heißt der hinten?
5: Bitte.
2: Sepp, danke fürs Rudern. Ich bin aber andere Geschwindigkeiten gewohnt vom Motorboot. Geht das etwas schneller? Geht nicht schneller?
5: Nein.
2: Macht nichts. Geht schon. Nein, wir wollen ja den Sonnentag genießen und möglichst nicht anstrengen. Ihr seid UNESCO-Weltkulturerbe sogar da.
3: Mhm. Es sind zwischen ca. 20 und 30 Pfahlbaustationen und drei davon sind am Attersee sogar UNESCO-Welterbe.
2: Sehr schön. Kann man sich die Miniaturen anschauen und mit dem Boot fahrt ihr wann raus?
3: Mit dem Boot fahren wir mit Gruppen und mit verschiedenen Familien und so weiter raus. Und weil du gesagt hast, wann kann man sich denn die anschauen? Weil sie sind ja da unter Wasser. Es ist ja wirklich eigentlich ein fieses Thema. Ja. Nächstes Jahr haben wir die Kulturexpo, das neue Format der Landesausstellung. Und dann wird ganz, ganz viel sichtbar. Vom Steinwerkzeug bis zum Haus.
2: Sehr gut. Ja, also wie gesagt, die Geschwindigkeit geht man fast langsam dahin. Morgen wird es schneller. Da gehen wir nämlich in die Luft. Also ich nicht, ich bleibe am Boden. Aber wir sind am Airport in Salzburg zwischen 15 und 18 Uhr live. Wenn ihr dort wegfliegt oder ankommt, kommt kurz Hallo sagen.

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12: Ö3 am Abend. Harry Styles und Shakira gibt's gleich für euch. Stimmgaranten vom Feinsten. Und er reiht sich da ein. Adam Michalech. Es ist 18 Uhr. Hier ist das News Update.
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14: Wer im Auto einen Kreisverkehr verlässt, sollte eigentlich blinken. Das tun aber viel zu wenige. Das hat jetzt eine groß angelegte Untersuchung des Kuratoriums für Verkehrssicherheit ergeben. Ö3-Reporter Bernd Koschuh berichtet.
15: Rund 18.500 Fahrzeuge an Kreisverkehren in fast allen Bundesländern hat das Kuratorium für Verkehrssicherheit beobachtet. Das Ergebnis: 33% der Kfz-Lenker und Lenkerinnen blinken nicht beim Ausfahren und 70% der Radler und E-Scooter-Fahrer geben keine Blink- oder Handzeichen. Verkehrssicherheitsexperte Klaus Robert schwärmt.
16: Das Unfallrisiko steigt, weil die anderen Verkehrsteilnehmenden nicht einschätzen können, wohin der Autofahrer bzw. der Radfahrende fährt.
15: Außerdem steige die Staugefahr, denn wer sieht, dass ein Auto blinkt und aus dem Kreisverkehr ausfährt, kann rascher in den Kreisverkehr einfahren. Lkw- und Buslenker blinken übrigens öfter als Pkw-Lenker. An sich sind Kreisverkehre relativ sicher. Anders als auf Kreuzungen passieren im Kreisverkehr fast nur Sachschadenunfälle.
14: Das Team vom künftigen ORF-Generaldirektor Clemens Pick für die nächsten 5 Jahre steht fest. Pick schlägt dem Stiftungsrat 3 neue in den zentralen Direktionen vor und 4 neue Landesdirektorinnen und Direktore, berichtet Stefan Kappacher.
17: Neuer Programmchef und der Clemens Pick soll der bisherige Chefproducer Fernsehen Michael Krön werden. Er hat den erfolgreichen Europäischen Song Contest gemanagt. Für Audience und Plattformen wird Angelika Simmer-Wallinger zuständig sein, bisher Chefredakteurin in Vorarlberg. Und die Finanzen soll die bisherige Vorstandschefin der Tiroler Moser Holding Silvia Lieb übernehmen. Harald Greuter soll technischer Direktor bleiben. In den Landesstudios gibt es 4 Neubesetzungen. In Kärnten und der Steiermark übernehmen die bisherigen Programmverantwortlichen Martin Weberhofer und Sigrid Roch. In Salzburg wird der bisherige Chefredakteur Gerd Schneider Direktor und Landesdirektorin von Vorarlberg soll Julia Ortner werden, derzeit noch in Wien für die blaue Seite ORF.at verantwortlich.
14: Das einzige Atomkraftwerk im Süden Ungarns geht jetzt doch nicht vom Netz. Derzeit stehe noch genug Kühlwasser zur Verfügung, heißt es. Wegen der extremen Hitze und Trockenheit kämpft Ungarn derzeit mit einer Energiekrise, Alexander Kofler.
18: Am Wochenende wurde angekündigt, das Atomkraftwerk Paksch auf ein Minimum herunterzufahren, denn wegen des historisch niedrigen Pegels der Donau steht für die 4 Reaktoren zu wenig Kühlwasser zur Verfügung. Jetzt sei es den Ingenieuren aber gelungen, die

0: den Betrieb einer Turbine erforderliche Menge an Kühlwasser zu reduzieren, sagt heute der ungarische Ministerpräsident Peter Madjar. Damit kann der Atommeiler weiter Strom produzieren, wenn auch längst nicht auf Normalniveau. Das hat in Ungarn zu einer Energiekrise geführt, denn fast die Hälfte des landesweiten Verbrauchs wird von Atomstrom aus eben diesem Kraftwerk gedeckt. Die ungarische Regierung hat bereits zum Stromsparen aufgerufen.
1: Drei Personen sind heute aus einem Schrägaufzug bei der Burg Küssing im Burgenland gerettet worden. Der Aufzug dürfte wegen eines technischen Defekts stecken geblieben sein. Verletzte gibt es keine. Die Fahrgäste sind mit einer Leiter und einem Seilzug gerettet worden. Nach etwa einer Stunde war der Einsatz beendet. Und jetzt zu Michi Mattern.
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3: Der Dienstagabend bringt zwar einzelne Gewitter, derzeit etwa im Außerfern im Lungau und bei Abtenau. Meist verläuft er aber trocken und brutal heiß. In St. Pölten hat es immer noch knapp 40 Grad. Auch die kommende Nacht wird eine der wärmsten der Messgeschichte werden. Die Temperaturen sinken meist nicht unter 27 bis 17 Grad. Morgen Mittwoch gibt es dann noch einmal extreme Hitze. Höchstwerte zwischen 30 und 38. In Niederösterreich, Wien und im Nordburgenland stellenweise um die 40 Grad. Und damit sind weitere Rekorde nicht ausgeschlossen. Oft scheint dabei wieder den ganzen Tag die Sonne. Am Nachmittag wird es aber stellenweise gewittrig, und zwar vor allem von Vorarlberg bis ins Salzkammergut.
4: 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Lauter Pannen heute, unter anderem jetzt eine in Niederösterreich. Nina.
5: Auf der A2 Richtung Wien im Baustellenbereich bei Wiener Neustadt hat da ein Fahrzeug eine Panne am rechten Fahrstreifen. Es gibt kurzen Stau. Und in der Steiermark auf der A2 Richtung Graz, da hat ein LKW eine Panne und blockiert die Ausfahrt Lassnitzhöhe. Ausweichen ist da über Gleisdorf West oder Graz Ost möglich.
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4: Schönen Dienstagabend. Menschen, die in Dachgeschosswohnungen leben. Wie geht's euch? Wollt ihr reden? Und euren Grant loswerden? +43 800 600 600.

Die Veronika Heider aus Wiener Neustadt hat mir gerade auf Insta geschrieben, hab mich im Einkaufszentrum wohler gefühlt als zu Hause. Verständlich.

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18: 18.31 Uhr, der schnellste Verkehrsservice Österreichs hier auf Ö3. Panne über Panne und die Nina hat für euch den Überblick.
19: In Salzburg auf der A10 Richtung Villach, kurz nach St. Michael, da ist der Katschberg-Tunnel gesperrt. Eben ein Fahrzeug mit Panne im Tunnel, ausweichen ist da über die B99 möglich. Panne auch in Niederösterreich auf der A2 Richtung Wien im Baustellenbereich bei Wiener Neustadt am rechten Fahrstreifen, da gibt es kurzen Stau. In der Steiermark auf der A2 Richtung Graz, auch da ein Pannen-LKW in der Ausfahrt Lassnitzhöhe, die ist deshalb blockiert. Ausweichen geht über Gleisdorf West oder Graz Ost. Und in Vorarlberg auf der A14 Richtung Innsbruck, da hat ein Fahrzeug eine Panne im Ambergtunnel, da ist der rechte Fahrstreifen blockiert.
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18: Wer von euch in den nächsten Tagen in der Oststeiermark unterwegs ist, hat gute Chancen, Heißluftballone am Himmel zu sehen. Im Puch bei Weiz finden heuer die österreichischen Ballonmeisterschaften statt. Ö3-Reporterin Anke Mandl.
20: Ab morgen zeigen die besten Heißluftballon-Pilotinnen und Piloten in der Luft ihr Können. Um die 25 Teams aus 6 Ländern sind dabei und treten bei verschiedenen Wettbewerbsfahrten gegeneinander an. Die Ballone starten, je nach Wetter, täglich gegen 6 Uhr und 18 Uhr. Zum Abschluss gibt's am Samstag eine Ballonparty.
18: und ein absolut verrücktes Happy End in Italien. Die Müllabfuhr rettet einen Millionengewinn aus dem Abfall, Cindy.
20: Ja, eine Frau aus Apulien hat gedacht, dass sie ihren Millionengewinn einfach verloren hätte, den Lottoschein einfach weggeworfen. Sie ist nämlich davon ausgegangen, dass der eh nichts wert ist, weil der Automat in der Lottofiliale keinen Gewinn angezeigt hat. Aber der Schein, der war einfach zu groß für die Auszahlung dort. Und dank der Müllabfuhr hat dieser Lottoschein, der 1-Million-Euro Gewinnschein, zurück zu ihr gefunden. Und zwar nachdem die Arbeiter den ganzen Mist durchsucht haben. Und der Schein, der war sogar noch ganz.
11: Und weiter geht's.
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Mit Eiskaffee macht das Arbeiten ein bisschen mehr Spaß. Hallo, Sharon, Talissa hier. Schönen Abend euch allen. Mein Highlight, abgesehen jetzt von diesem Eiskaffee, waren heute unsere zwei Müllmänner, Daniel und André. Die zwei sind wirklich immer gut gelaunt, haben ein Lächeln drauf. Es ist wurscht, wie heiß es ist oder eben kalt. Verbreiten gute Laune. Also Jungs, wenn ihr das hört, ihr seid einfach mein Highlight. Was war denn bei euch heute ein Highlight? Oder vielleicht auch, wer war von euch ein Highlight? Sprachnachricht +43 800 600 600. Verbreiten wir ein bisschen gute Laune.

0: So, aufgepasst. Spätestens jetzt wird die Laune besser. Oh yes. Bei dem Song gar kein Problem. Perfektion und Leichtigkeit zugleich. Das muss man halt auch hinbekommen. Sie, finde ich, konnte das immer am besten. Whitney Houston hier auf E3.
1: Sharon is on. Yeah.

Sein Brusthaar duftet nach Lavendel. Seine Jeans sitzen enger als bei anderen. Und er hat eine eher ungewöhnliche Klangstruktur.

Er war der Vorsitzende des örtlichen Solarium-Vereins. Er fuhr einen mattbraunen Opel Kadett Kombi. Und er kannte nur eine Richtung. Steil bergauf.

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10: Ö3 am Abend, Dermot Kennedy und Nickelback versüßen uns gleich die Heimfahrt und er gibt uns eine Zusammenfassung von allem, was gerade so in Österreich und der Welt los ist. Hier ist Adam Michalich. Es ist 19 Uhr.
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12: Tanken in Österreich ist wieder teurer. Aktuell zahlt man für einen Liter Diesel um die 2 Euro, für Super etwa 1,80 Euro. Wer gerade auf Urlaub in Slowenien oder Kroatien ist, sollte dort tanken, denn da ist der Sprit derzeit deutlich billiger als bei uns. Dominik Graf vom ÖRMTC sagt:
13: Man kann hier von ca. 20 Cent ausgehen. Slowenien, Kroatien, die haben Höchstpreise, die werden alle 7 Tage neu festgelegt. Wenn man eben jetzt im Großraum von Steiermark oder Kärnten wohnt, dann zahlt es sich durchaus auch, wenn man in der Nähe von einer Grenze wohnt, dort auch im Nachbarland zu tanken.
12: Wer im Freien arbeitet, ist durch die Hitze besonders belastet. Seit Anfang des Jahres müssen Unternehmen Schutzmaßnahmen für Arbeiten im Freien umsetzen, etwa Pausen und Trinken. Die Einhaltung wird vom Arbeitsinspektorat kontrolliert. Andreas Kuschel vom Arbeitsinspektorat sagt:
14: Je schwerer die Tätigkeit, umso noch mehr belastender ist diese Hitze. Und dementsprechend gibt es also auch erhöhtes Unfallgeschehen. Wir hatten erst letzte Woche einen Unfall, wo ein Mitarbeiter einer Baufirma 3,5 Meter vom Gerüst runtergefallen ist.
12: Bei Kontrollen zeige sich, dass sich viele Betriebe noch nicht ausreichend mit Hitzeschutz beschäftigen. In Niederösterreich etwa wurden in 168 Fällen Mängel festgestellt. Der extrem niedrige Wasserstand der Donau hat in Serbien mehrere Nazi-Schiffswracks aus dem Zweiten Weltkrieg freigelegt. Serbische Medien berichten von Menschen, die in der Nähe des Flusshafens Prahovo auf den alten Schiffen herumklettern. Für die Donauschifffahrt sind sie aber ein gefährliches Hindernis. Die EU fördert deshalb ein Programm, um die alten Schiffe der deutschen Marine nach und nach aus dem Wasser zu ziehen. Und damit weiter zu Michi Mattern.
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15: Stellenweise gewittert es im Bergland noch demnächst etwa in Innsbruck. Damit ist es aber bald vorbei. Der Rest der Nacht verläuft weitgehend trocken, oft klar und rekordverdächtig warm. Tiefstwerte 17 bis 27 Grad. Unfassbare 38 Grad hat es derzeit noch in Krems und das um 7 am Abend. Morgen Mittwoch müsste dann noch einmal mit extremer Hitze werden.

0: rechnen. Die Temperaturen erreichen 30 bis 38 in Niederösterreich, Wien und im Nordburgenland. Ähnlich wie heute Werte um die 40 Grad. Dazu gibt es im Großteil Österreichs wieder viel Sonne und heißen Südwind. Am Nachmittag dann aber schon etwas mehr Gewitter als heute, die auch heftig sein können, und zwar speziell vom Salzkammergut westwärts.
1: Dass der Sprit teurer geworden ist, das habe ich mir heute auch gedacht bei der Tankstelle. Das ist der schnellste Verkehrsservice Österreichs hier auf Ö3. Die Nina hat für euch den Überblick. Ein Unfall ist passiert in Niederösterreich.
2: Auf der A1 Richtung Wien zwischen Losdorf und St. Pölten Süd ist deshalb nur die Überholspur frei. Schon 20 Minuten Zeitverlust, Tendenz steigend. Auf der A2 Richtung Wien, da ist das defekte Fahrzeug im Baustellenbereich bei Wiener Neustadt entfernt. Da ist wieder alles frei. In Tirol auf der A12 Richtung Kufstein zwischen Bettnau und Zell West, da ist nach einem Unfall ebenfalls nur die Überholspur frei. Stau baut sich auf. Und in Salzburg auf der A10 Richtung Villach, kurz nach St. Michael, der Katschbecktunnel, der ist wieder frei. Der Stau hat sich schon aufgelöst.
1: Und ohne euch läuft hier gar nichts.
3: Hallo, ich bin die Kerstin aus Enzersfeld und mein Highlight war heute, dass ich mit meiner Mama im Freibad war, die ich jetzt schon länger nicht gesehen habe, weil sie auf Urlaub waren, und dass meine Schwestern, dass mein Neffe auch da waren, dass ich jetzt noch ein bisschen mit meiner Family gequatscht habe zu Hause und das einfach ein schöner Tag war, wo ich meine Familie wieder gesehen habe.
1: So soll es sein. Euer Highlight, +43 800 600 600. 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
1: Das ist Ö3 am Abend mit Sharon Thalissa.
2: Kannst du kurz ein Foto von mir machen? Ah, ach so. Geht gerade nicht. Na dann, mache ich halt ein Foto im Kopf. Ist so und so besser.

0: ab und zu darf man auch ein bisschen granteln hier auf Ö3 und sich beschweren. Josef, du arbeitest im Großraum Linz.
1: Naja, ich bin LKW-Lenker, das nervt mich nicht. Aber was mich schon nervt, ist, wenn ich bei Autos, die vor mir fahren, eine schaue und sehe die am Handy am Steuer und fahren dann deswegen einen Schmarrn zusammen, bremsen plötzlich. Und das ist ja dann anstrengend zum Hinten auffahren, damit kein Unfall ist. Das finde ich ziemlich lästig, die Handynutzung am Steuer.
0: Gebe ich da recht? Lästig. Lästiger als die Wespen dieses Jahr und überhaupt. Ada and me hier auf Ö3.

0: life. It is a wonderful life. 19.30 Uhr, der schnellste Verkehrsservice Österreichs. Und bitte Achtung in Tirol, Nina.
1: Achtung auf der A13er Brenner Autobahn Richtung Innsbruck. Nach dem Berg-Isel-Tunnel melden die Driver da einen umgestürzten Baum auf der rechten Fahrspur. Der Streckendienst ist schon auf der Zufahrt. Auf der A12 Richtung Kufstein zwischen Bettnau und Zell West, da ist nach einem Unfall nur die Überholspur frei, da gibt es kurzen Stau. Und in Niederösterreich auf der A1 Richtung Wien, da ist die Unfallstelle zwischen Losdorf und St. Pölten Süd jetzt geräumt, der Stau löst sich auf.
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0: In Salzburg läuft der Countdown für das UEFA Supercup-Finale kommende Woche. Dabei trifft der Champions-League-Sieger Paris Saint-Germain auf Aston Villa, den Gewinner der Europa League. Und Christoph Ott aus der Sportredaktion. Die Trophäe kann man sich bei uns schon anschauen.
3: Ja, und neben dem Supercup-Pokal sind zusätzlich auch der Champions League und Europa League-Pokal in Österreich, also die drei begehrtesten Trophäen im europäischen Clubfußball. Und im Rahmen der Trophy Experience haben Fußballfans nun die Chance, sie aus nächster Nähe anzuschauen und Fotos damit zu machen. Am Wochenende waren sie schon in Salzburg zu sehen. Und dieses Wochenende sind sie am ÖFB-Campus in Wien ausgestellt. Der Eintritt ist kostenlos, es braucht nur eine Voranmeldung auf der ÖFB-Webseite.
0: Und heiß in der Stadt, die TU Graz zeigt, wie es mit Keramikkühler gehen könnte, Cindy.
4: In dem Fall geht es um eine 2 Meter hohe Wand aus 3D-gedruckten Keramikwürfeln in so einem Wasserbecken, die dieses Wasser dann aufsaugen und durch Verdunstung dann für Abkühlung sorgen. In einem Experiment in einem heißen Dachgeschoss an der TU Graz war es dadurch schon ganze 7 Grad kühler. Mhm. Also diese Keramikwürfel, die könnten in Zukunft zum Beispiel an Gebäuden, Schulen oder an öffentlichen Plätzen eingesetzt werden. Fotos davon gibt es auf der 3er-Page.
0: Und ich habe schon auf Instagram gesehen, haben Schauspieler Bradley Cooper und Model Gigi Hadid heimlich Ja gesagt.
4: Ja, in Paris sind die beiden mit verdächtigen Ringen gesichtet worden. Aha. So Gold, ganz schlicht am Ringfinger, schauen einfach wie Eheringe aus. Fröhlich sind sie da durch die Stadt der Liebe spaziert, aber ja, ob es wirklich eine Hochzeit gegeben hat, das bleibt vorerst zumindest ein Geheimnis. Offizielle Statements gibt es keine.
0: Naja.

0: Und da reiten wir mit Shepherd Geronimo Richtung Sonnenuntergang. Hallo, Lisa aus Melk.
1: Hallo, liebes Ö3-Team. Für mich war heute das größte Highlight, dass wir so einen wunderschönen Tag trotz enormer Hitze an der schönen Ips verbringen haben. Ja, danke an dieser Stelle an meine zwei Schwägerinnen. Ich hab euch lieb.
0: I like. Und euer Highlight? +43 800 600 600. Sharon.

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Das Intro ist schon alleine legendär. I can feel it coming in the air tonight. Und keiner schreibt so gut Songs wie er. Phil Collins mit In the Air Tonight in voller Version gibt's gleich für euch. Davor aber noch eine großartige Künstlerin aus Österreich. Ness heißt sie. Das Gute gewinnt. Das ist ein Ohrwurm.

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5: Ö3 am Abend. Die Imagine Dragons, bissl was mit mehr Puffer und Enrique Iglesias. Versüßt uns auch gleich den Abend. Davor noch Adam Michalek, er hat die News, 20 Uhr.
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7: Extreme Temperaturen derzeit im Osten Österreichs, kühle Plätze sind rar. Und mit den Temperaturen steigt auch der Druck auf die Regierung. Auf die Frage nach einem möglichen Hitzegipfel sagt Bundeskanzler Christian Stocker, dass sich jetzt Beamte aus allen Ministerien zusammensetzen werden.
8: Wir haben ja diese interministerielle Arbeitsgruppe eingerichtet, die wird am Donnerstag tagen. Und im Rahmen dieser Gruppe werden auch Maßnahmen ausgearbeitet werden, wie wir die Bevölkerung unterstützen können. Darüber hinaus ist es so, dass wir sehen, dass in der Landwirtschaft natürlich große Not herrscht. Durch die Dürre und die Wasserknappheit.
7: In der Wiener Lobau ist am Nachmittag ein Brand ausgebrochen. 70 Einsatzfahrzeuge waren im Einsatz. Bei der Hitze ist es ein besonders schwieriger Einsatz für die Feuerwehr. Mittlerweile ist das Feuer unter Kontrolle. Zur Brandursache sagt Lukas Schauer von der Wiener Berufsfeuerwehr.
9: Die Brandursache selbst ist Gegenstand von Ermittlungen. Noch finden ja Löscharbeiten statt. Die Berufsfeuerwehr Wien gemeinsam mit Unterstützung der Freiwilligen Feuerwehren aus dem Bezirk Gensandorf und dem Niederösterreichischen Landesfeuerwehrverband, dem Wiener Landesfeuerwehrverband und von Hubschraubern des Innenministeriums führen diese Arbeiten durch. Es ist eine besonders herausfordernde Situation für die Einsatzkräfte. Einerseits die Brandsituation, andererseits aber auch die vorherrschenden Temperaturen. Die Löscharbeiten sind körperlich anstrengend, sie sind belastend. Die Temperaturen tragen noch dazu bei, dass die Einsatzkräfte dann auch ausgetauscht werden müssen.
7: Frankreichs Sicherheitsbehörden haben Hinweise auf eine Einmischung Russlands vor der kommenden Präsidentschaftswahl 2027. Eine Desinformationskampagne wurde aufgedeckt, die sich unter anderem gegen den Linkspolitiker, Kreml-Kritiker und wahrscheinlichen Präsidentschaftskandidaten Glücksmann gerichtet hat, heißt es aus Sicherheitskreisen. Die Kampagne wird mit dem russischen Geheimdienst in Verbindung gebracht. Und damit weiter zu Michi Mattern.
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10: Der Dienstag geht meist trocken und extrem heiß zu Ende. 36 Grad aktuell, immer noch in Langenlois. Ganz vereinzelt ziehen aber noch Gewitter herum. Ein heftiges sogar im Raum Wattens. Schwarz, hier ist möglicherweise sogar kleiner Hagel dabei. In den nächsten Stunden beruhigt sich das Wetter aber rasch überall. Der Rest der Nacht verläuft klar. Bei rekordverdächtigen Tiefstwerten zwischen 17 und 27 Grad. Die Hitze ist noch nicht überstanden. Morgen Mittwoch gibt es erneut 30 bis 38 im Nordosten. Werte um die 40 Grad und damit eventuell weitere Rekorde. Dazu bei lebhaftem Südwind einmal mehr viel Sonne. Am Nachmittag aber auch einige Gewitter, die meisten und teils heftige vom Salzkammergut westwärts.
5: 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Der Pfändertunnel in Vorarlberg war kurz gesperrt, aber jetzt ist er wieder offen. Nina.
11: Und zwar Richtung Innsbruck. Da hat ein LKW die Höhenkontrolle ausgelöst. Inzwischen ist er wieder frei und der Stau, der löst sich auf. Und in Salzburg gibt es eine Nachtbaustelle im Lungau auf der A10. Da ist die Auf- und Abfahrt St. Michael in beiden Richtungen gesperrt. Ausweichen da am besten bis 5 Uhr über Zederhaus.
5: Gute Fahrt euch! Eis.

sein Abendessen. Und Ö3 hat die beste Musik nonstop eine halbe Stunde lang jetzt für euch. Das ist Tempest City aus Israel. Macht den Anfang. Danach Kenny Loggins.

Danger Zone ist draußen. Ich habe überhaupt beschlossen, ich bewege mich nur mehr noch von Klimaanlage zu Klimaanlage und zur Dusche. Das ist Leonie, hier auf Ö3.

Die Hall of Fame sind derzeit, beziehungsweise ist derzeit das Badezimmer mit den kalten Fliesen. Herrlich. Einmal so hinlegen. Ach. Imagine Dragons auf für drei.

0: In Austin, Texas hat es auch gerade 35 Grad. Na gut. 20.30 Uhr, der schnellste Verkehrsservice Österreichs für Straße, Bus und Bahn. Und wir können es ganz kurz machen und sind keine Störungen gemeldet worden.
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0: Das sind wirklich einzigartige Möbel, kann man schon sagen. Wer schon immer mal seinen eigenen Skilift zu Hause haben wollte, der bekommt jetzt am Kreischberg die Chance dazu. Der alte Zweier-Sessellift wird ersetzt und die originalen Sessel werden verkauft. Ö3-Reporterin Anke Mandl.
2: Statt dem Zweier-Rosenkranz-Lift gibt es am Kreischberg jetzt eine neue Achtersesselbahn. Bevor der alte Lift nach mehr als 30 Jahren verschwindet, werden um die 200 originale Liftsessel verkauft. Ab Donnerstag können sie um 150 Euro direkt bei der Talstation abgeholt werden.
0: Und ein künstliches Amphitheater in Italien sorgt für Ärger. Was ist da los, Cindy?
3: Künstlich gealterte Steine, Säulen und Statuen. Man könnte meinen, es ist ein echtes antikes Theater, aber in Norditalien, in der Nähe von Vicenza, hat es ein Mann erbauen lassen. Und für 40 Euro Eintritt, das sind Besucherinnen und Besucher als historische Sehenswürdigkeit samt historischen Geschichten verkauft. Der Betreiber, der sitzt wegen Betrugs mittlerweile übrigens im Gefängnis. Aber das Problem ist folgendes: Um das Ganze wieder abzureißen, müsste die kleine Gemeinde jetzt zwischen 300 und 500.000 Euro zahlen. Also bis geklärt ist, wer dafür die Kosten aufkommt, da bleibt dieses Fake-Amphitheater wohl noch stehen.
0: Wow, okay. Michael Jacksons Neffe dreht jetzt mit Will Smith.
3: Ja, Jafar Jackson, der hat direkt die nächste große Rolle ergattert. Nach dem Erfolg mit dem Film Micro, wo er ja seinen Onkel gespielt hat, wird er jetzt im Thriller Supermax zu sehen sein. Details zu seiner Rolle sind noch geheim, aber es soll im Film um zwei FBI-Agenten gehen, die einen geheimnisvollen Mord aufklären müssen. Also, und ja, Will Smith, der spielt auch mit.
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0: für drei am Abend mit mir, Sharon Talissa. Und heute habe ich mal wieder mein Auto getankt und habe mir gedacht, niemand kann das bezahlen.
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0: Song erkannt?
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0: Laura non c'è. Ja, ja, diese Lyrics kommen vor. Keine Ahnung, was es auf Italienisch heißt, aber auf Deutsch ist es...
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0: Niemand kann das bezahlen. Pink jetzt hier für euch.

0: nicht Laura, sondern Josefine.
1: Hallo, also unser Highlight heute war, dass unser Hamster endlich handsam ist. Ciao!
0: Nices Highlight. Und eures? Plus 43 800 600 600. Und das ist die neue von Katy Perry auf Ö3.

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3: 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Top Sound aus unseren wunderschönen neuen Bundesländern, gleich eine Stunde lang für euch. Davor noch das Neueste aus Österreich und der Welt. Hier ist Adam Michalech, es ist 21 Uhr.
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5: Alarmstufe Rot in Italien. Erstmals gilt heuer in allen 27 Großstädten die höchste Hitzewarnstufe. Die Hitze kann nicht nur für Risikogruppen, sondern auch für die gesamte Bevölkerung eine Gefahr darstellen, warnen jetzt die Behörden, Ö3-Reporterin Sophie Rupetz.
6: Schon heute gilt Bolino Rosso, also Alarmstufe Rot für 25 Großstädte. Morgen werden auch Messina und Reggio Calabria neu auf Rot gesetzt. Damit steht erstmals in diesem Sommer ganz Italien unter Alarm. Der Rat der Behörden, drinnen bleiben, viel Wasser trinken und Sport- oder Gartenarbeit eher vermeiden. Regional klettern die Temperaturen auf bis zu 40 Grad. Verantwortlich ist heiße Luft aus Nordafrika. Eine Abkühlung ist vor dem Wochenende nicht in Sicht.
5: Ein 4-Jähriger ist in Bad Schallerbach in Oberösterreich in ein Schwimmbecken gefallen und musste reanimiert werden. Offenbar hatte er sich in einem unbeaufsichtigten Moment von seinen Eltern entfernt. Zwei Badegäste haben den Buben aus Tschechien entdeckt und wiederbelebt. Er wurde zusammen mit seinem Vater mit dem Rettungshubschrauber ins Krankenhaus geflogen. Eine der größten urbanen Seilbahnen der Welt baut der Vorarlberger Seilbahnbauer Doppelmayr jetzt in Guatemala City. Zwei Linien, fast 500 Gondeln und eine Gesamtlänge von knapp 9 Kilometern sind geplant. Das Projekt soll rund 170 Millionen Euro kosten und bis 2028 fertiggestellt werden. Und bei der Schwimm-EM in Paris belegen die österreichischen Wasserspringer Anton Knoll und Darius Lotfi im Synchronbewerb vom 10-Meter-Turm Platz 7. Die Europameister von 2024 verpassen damit die erhoffte Medaille. Gold geht an das russische Duo Schleicher-Ternovoy. Und jetzt zu Michi Mattern.
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7: Die letzten Schauer und Gewitter in Nordtirol ziehen jetzt nach Bayern ab. Der Rest der Nacht verläuft trocken, klar und extrem warm. Die Temperaturen sinken nicht unter 27 bis 17 Grad. 35 hat es aktuell immer noch in der Wiener Innenstadt. Morgen Mittwoch bleibt uns die Rekordhitze dann erhalten. Ähnlich wie heute klettern die Temperaturen bei lebhaftem Südwind auf 30 bis 38. In Niederösterreich, Wien und im Nordburgenland stellenweise auf Werte um die 40 Grad. Dazu ist es im Großteil Österreichs wieder überwiegend sonnig. Stellenweise wird es am Nachmittag im Berg- und Hügelland aber gewittrig und dabei sind auch heftige Gewitter möglich, speziell vom Salzkammergut westwärts.
3: Ö3 mit dem schnellsten Verkehrsservice Österreichs und es gibt eine Sperre in Oberösterreich. Nina.
8: Die B151, die Atterseestraße, ist gesperrt zwischen Mondsee und Leubichl nach einem Unfall in Innerschwand. Eine Umleitung ist da eingerichtet.
3: Na dann, gehen wir's an. Euda und Neujahr eh sind einfach Wörter im Österreichischen, die sagen so viel aus. Mehr als jedes Märchen. Und deswegen haben sich die Volkshilfe gedacht, machen wir doch gleich einen Song draus. Hier ist Neujahr eh schon wissen.

Mein Song passt derzeit besser. Just Another Day in the Sun. Am See, aus ihr Hartbradler. Das ist der Ödra Heimatsound. Vor wenigen Tagen habe ich auf Instagram gesehen, dass Julian Le Play und Lemo sich zusammengetan haben in der Villa Lala und ein bisschen ein paar Songs schreiben. Ich glaube, da kommt bald was. Unsere Chance war 1000 zu 1. Die hier von Lemo, 1000 zu 1, gibt es auf jeden Fall gleich für euch. Davor aber noch was brandbrandneues. Großartige Nummer von Diamayerin. Gold.

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2: 21.31 Uhr, der schnellste Verkehrsservice Österreichs hier auf Ö3. Und es gibt weiterhin eine Sperre in Oberösterreich. Nina.
3: Die Atterseestraße ist weiterhin gesperrt zwischen Mondsee und Leubichl bei Innerschwand nach einem Unfall. Eine Umleitung ist da eingerichtet.
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0: Immer um halb und um Punkt. Der schnellste Verkehrsservice Österreichs und natürlich dazwischen. Und das ist jetzt wichtig für euch in Niederösterreich. Nina.
1: Auf der A21 Wiener Außenringautobahn Richtung Wien Süd. Sperre zwischen Hochstraße und Allern wegen eines medizinischen Notfalls. Da muss der Notarzt-Hubschrauber landen. Die Dauer der Sperre am besten abwarten.
0: Wenn euch was auffällt, einfach Stern 300 wählen.
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macht ja nichts, die Grautschädeln hier auf Ö3. Und macht ja nichts, geht auch an die Leni Poindinger. Schon 1000 Mal habe ich diesen Song gehört und finde ihn auch immer fantastisch. Es geht um diesen Song. Liebe, die Poxhookers ist das. Leni, jetzt hörst du ihn mal zum 1000. ersten Mal.

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1994 Ruanda, das war mein erster großer Einsatz, wo wir von Goma, dort sind wir gelandet mit dem Flieger, in den Norden hinauf, zu dem Vulkan, den man kennt aus dem Film Gorillas im Nebel von der Diane Fossey. Dort auf dem Hochplateau haben sie 550.000 Personen niedergelassen. Und da war so eine Straße, wir nennen das die militärische Stichstraße. Es gibt nur eine, wenn ein LKW fährt, muss der andere warten am anderen Ende, bis der durch ist. Und es waren so viele Leute und ich habe das Fenster herunter gehabt und plötzlich hält mir ein, es dürfte der Vater gewesen sein, also ein Mann,

0: war. Und das Bild habe ich immer noch im Kopf. Also das ist nicht so leicht weg.
1: Günter Stummer arbeitet seit 43 Jahren beim österreichischen Roten Kreuz, gibt Workshops und ist seit über 20 Jahren als Katastrophenhelfer international tätig.
2: Hier ist Ö3, gleich mit dem Ö3 Mental Health Talk mit Susi Zuschmann und mit dem Psychologen Alexander Thiesenhausen. Und heute geht es darum, warum sind wir eigentlich konfliktscheu? Warum sagen wir, passt schon, obwohl es überhaupt nicht passt? Gleich, davor Ada Michelich um 22 Uhr.
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4: Die Hitzewelle hat heute in Österreich wie erwartet ihren Höhepunkt erreicht. Es war so heiß wie noch nie. Etliche Rekorde sind da gefallen, Michi Mattern.
5: Der 4. August 2026 hat Klimageschichte geschrieben. Österreich hat einen neuen Hitzerekord. In Wien-Stammersdorf wurden heute Nachmittag 41 Grad gemessen. Auch St. Pölten und Langenlebern haben den bisherigen Höchstwert von 40,5 Grad aus dem Jahr 2013 übertroffen. Insgesamt 9 Stationen haben heute die 40-Grad-Marke geknackt. Wie absolut außergewöhnlich das ist, sieht man daran, dass es in der gesamten 260-jährigen Messgeschichte Österreichs vor heute nur 8 40er gab, 5 davon übrigens im heurigen Sommer.
4: Die Austrian Airlines-Verbindung zwischen Wien und Graz wird aus wirtschaftlichen Gründen gestrichen. Das sagt heute die AUA-Chefin Annette Mann im Ö3-Interview. Inlandsflüge hätten alleine im vergangenen Jahr zu einem Verlust von rund 12 Millionen Euro geführt.
6: Warum stellen wir jetzt Graz ein? Weil wir dort im Gesamtkontext sehen, dass Graz ja weiterhin 46 wöchentliche Verbindungen der Lufthansa-Gruppe hat, nach München, nach Frankfurt und nach Zürich. Und es aus Graz raus ja vor allem auch Umsteiger waren, die sonst nach Wien geflogen wären. Und insofern glauben wir, dass wir hier einfach zum einen Verluste bei uns begrenzen können, aber gleichzeitig für die Grazer über eben die anderen drei Hubs ein sehr gutes Umsteigerprodukt aufrechterhalten können.
4: Die Verbindungen Wien-Klagenfurt und Innsbruck-Wien sollen aber vorerst bestehen bleiben, sagt man. Nach dem Ansturm zehntausender Menschen auf die spanische Stadt Ceuta in Nordafrika haben heute die EU-Innenministerinnen und Innenminister über die Folgen beraten. Im Vergleich zu den vergangenen Tagen ist es heute deutlich harmonischer zugegangen, berichtet aus Brüssel Verena Sophie Meyer.
7: Nach dem Streit zwischen Spanien und vielen anderen EU-Ländern gibt es heute breite Anerkennung dafür, wie rasch und effizient die spanischen Behörden auf den Ansturm in Ceuta reagiert haben. Spaniens Innenminister Grande Malasca hat seine EU-Amtskollegen im Detail informiert. 72.000 Menschen sind illegal nach Spanien gekommen, 70.000 haben das Land wieder verlassen. Die übrigen würden jetzt überprüft. Der zuständige EU-Migrationskommissar Magnus Brunner sichert volle Unterstützung zu und spricht davon, dass Migrantinnen und Migranten instrumentalisiert wurden. Durch Menschenhändler und Schlepper. Spanien ermittelt jetzt gemeinsam mit Europol, wer genau dahinter steckt. Kein schlechtes Wort wird hingegen über Marokko verloren, obwohl es genügend Anhaltspunkte dafür gibt, dass Rabat die Szenen zumindest geduldet oder auch mitverursacht hat.
4: Die US-Regierung beschert dem Unternehmen Palantir jetzt einen Rekordgewinn. Palantir gilt als einer der bekanntesten Anbieter von Datenanalyse-Software für Geheimdienste und Militär, Julian Kern.
8: Zwischen April und Juni hat sich der Umsatz von Palantir fast verdoppelt. Mit knapp 1,94 Milliarden Dollar Erlös übertraf das Unternehmen die Erwartungen der Analysten deutlich. Das größte Wachstum kommt nach wie vor aus den USA, vor allem aus dem Geschäft mit Regierungsbehörden, das um 90% auf 809 Millionen Dollar zulegte. Recherchen zufolge setzt etwa die US-Einwanderungsbehörde ICE die Software von Palantir ein. Trotz teils starker Kritik an diesem Einsatz bleibt die Firma auf Wachstumskurs. Firmenchef Alex Karp positioniert sein Unternehmen als Gegengewicht zu KI-Anbietern wie Anthropic oder OpenAI. Unternehmen sollen deren KI zwar nutzen können, ihre Daten aber selbst behalten. Dabei will Palantir helfen, so der Firmenchef.
4: Und jetzt zu Michi Mattern.
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5: Auch die allerletzten Schauergewitter im Tiroler Unterland gingen bald ab und dann ist es überall trocken, klar und lau bei Tiefstwerten zwischen 17 und 27 Grad. Morgen Mittwoch bleibt uns die Rekordhitze erhalten. Ähnlich wie heute klettern die Temperaturen auf 30 bis 38, im Nordosten auf bis zu 40 Grad. Dazu ist es im Großteil Österreichs wieder überwiegend sonnig und trocken. Stellenweise wird es am Nachmittag in Berg- und Hügelland aber gewittrig und dabei sind auch heftige Gewitter möglich, vereinzelt speziell im Westen.
9: Hier ist Ö3 mit dem schnellsten Verkehrsservice Österreichs und Nina Salzburger. In Niederösterreich, die A21 ist wieder frei Richtung Wien Süd zwischen Hochstraße und Alland. Da ist der Notarzthubschrauber wieder.

0: losgeflogen. Und in Oberösterreich auch die Attersee-Straße, da ist die Sperre zwischen Mondsee und Leubichl bei Innerschwand aufgehoben, da ist die Unfallstelle geräumt.
1: Wer kennt's? Passt schon sagen, wenn's eigentlich gar nicht passt. Runterschlucken, weil man sich nicht so wichtig nehmen möchte. Einfach Konflikten aus dem Weg gehen. Darum geht's heute. Aus welchen Gründen wir passt schon sagen, obwohl wir es gar nicht so meinen, und wie wir uns trauen, doch mal auf den Tisch zu hauen. Das besprechen der Psychologe Alexander Thiessenhausen.
2: Hallo.
1: Und ich, Susi Zuschmann, heute Abend. Schön, dass ihr mit dabei seid.
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0: Du nimmst dir vor, endlich was zu sagen, deine Meinung klar und deutlich. Und was machst du im Endeffekt? Du lächelst die Situation weg. Kennt ihr Konfliktscheu? Ich kann einfach nicht streiten, ist unser Thema heute im Ö3 Mental Health Talk. Ist das der Grund?
1: Ich glaube, weil es einfach oft am einfachsten ist, das Thema direkt zu beenden, zu sagen, es passt schon und man ist fertig damit.
0: Okay, Alex, aber wenn es am einfachsten ist, das Thema zu vergraben, kann uns die Sache doch auch gar nicht so wichtig gewesen sein, oder?
2: Ich glaube, das ist ein Trugschluss. Oft sagt man, passt schon, aber nicht, weil es unwichtig ist, sondern weil man Angst hat. Wenn mir die Beziehung wichtig ist, wenn ich Angst habe, den anderen zu verlieren oder als schwierig zu gelten, dann schlucke ich meine Bedürfnisse oft eher runter und sage dann lieber nichts. Und das lernen viele schon sehr früh, also in Familien, wo vielleicht Harmonie wichtiger war als Ehrlichkeit und Konflikte oft laut und gefährlich wurden oder mit Liebesentzug beantwortet oder vielleicht auch komplett vermieden wurden, da entsteht schnell die Überzeugung, okay, wenn ich was anspreche, dann wird es gefährlich. Und deshalb wirkt Schweigen im ersten Moment wie die sicherere Lösung. Das Problem ist nur, dass unausgesprochene Gefühle nicht verschwinden. Sie sammeln sich an und irgendwann geht es nicht mehr um die Kleinigkeit von heute, sondern um 20 oder 100 Situationen, in denen man sich selbst zurückgenommen hat. Ich glaube deshalb, Konfliktfähigkeit bedeutet nicht nur, konstruktiv streiten zu können, sondern den Mut zu haben, ehrlich zu sein, obwohl man auch Angst hat, dass der andere vielleicht unangenehm reagieren könnte oder anders, als man es sich wünscht. Wer also immer passt schon sagt, der bewahrt oft den Frieden im Außen, aber verliert Stück für Stück den Frieden mit sich selbst.
0: Oft steht hinter dem passt schon aber auch die Angst, das Gegenüber eventuell zu verletzen. Darum geht's gleich hier im Ö3 Mental Health Talk.

0: bin konfliktscheu und kann einfach nicht streiten. Darüber reden wir heute im Ö3 Mental Health Talk. Keine Notwendigkeit ist sicher mal der Grund. Und was noch?
1: Vielleicht auch Unsicherheit teilweise, dass Menschen sich denken, ich will mein Gegenüber irgendwie jetzt nicht kränken oder sowas.
0: Alex, was steckt hinter dieser Angst, jemanden zu kränken, und gehört Kränken zum Streiten dazu?
2: Ich glaube, dass viele Menschen das verwechseln. Also sie verwechseln Ehrlichkeit mit jemanden verletzen. Sie denken, wenn ich meine Bedürfnisse ausspreche oder meine Grenzen setze, dann tue ich jemanden weh. Aber das stimmt ja nicht. In gesunden Beziehungen dürfen zwei Menschen unterschiedliche Meinungen haben, Grenzen setzen oder auch mal enttäuscht sein, ohne dass gleich die ganze Beziehung auf dem Spiel steht. Es fällt aber besonders schwer, wenn wir gelernt haben, uns für die Gefühle anderer verantwortlich zu fühlen. Denn dann entsteht eben sehr schnell der Gedanke, okay, wenn der andere traurig oder verletzt ist, dann habe ich was falsch gemacht. Dabei ist es ja nicht dasselbe. Und natürlich sollte man respektvoll kommunizieren, keine Frage. Aber wir können ja gar nicht ständig verhindern, dass unser Gegenüber manchmal enttäuscht ist. Ich glaube sogar, dass viele konfliktscheue Menschen weniger Angst vor dem Streit selbst haben als vor dem schlechten Gewissen danach, das sie plagt. Erwachsen zu kommunizieren bedeutet nicht, niemanden zu kränken, sondern ehrlich zu sein, ohne den anderen absichtlich zu verletzen. Denn manchmal ist eine kurze Enttäuschung viel gesünder als jahrelanges Schweigen. Aber diese negativen Gefühle muss man dann auch erstmal aushalten lernen und tragen können, damit die Ehrlichkeit gelingt.
0: Aber wie werden wir jetzt überhaupt so konfliktscheu? Oder sind wir es schon immer gewesen? Gleich hier bei uns.
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0: Ö3 hier mit dem schnellsten Verkehrsservice Österreichs und Nina Salzburger. Und der ist auch schnell wieder vorbei. Es sind uns keine Störungen gemeldet worden. Gute Fahrt.
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2: Konfliktscheu, ich kann einfach nicht streiten. Das ist unser Thema heute im Ö3 Mental Health Talk. Aber warum gehen wir Konflikten so gern aus dem Weg?
3: Weil es halt manche Leute auch einfach wirklich nicht gelernt haben, zu kommunizieren, wenn einem was stört.
2: Okay, Alex, also wir streiten etwas, das man uns oder wir uns selber beibringen müssen?
4: Ja, ich glaube tatsächlich, dass Konfliktfähigkeit etwas ist, das wir erst lernen. Also es kommt ja niemand auf die Welt und weiß automatisch, was die eigenen Bedürfnisse sind, wie man respektvoll streitet oder auch kommuniziert. Und wir lernen das vor allem dort, wo wir eben aufwachsen. Und wenn Kinder erleben, dass Konflikte ruhig gelöst werden und dass man unterschiedlicher Meinung sein darf und die Beziehung trotzdem bestehen bleibt, dann entwickeln sie oft ein Vertrauen und tun sich dann leichter. Wenn aber Konflikte mit Anschreien, Liebesentzug, Schweigen, Angst oder vielleicht im schlimmsten Fall mit Gewalt verbunden waren, dann lernt das Gehirn schnell was ganz anderes, nämlich dass Konflikte gefährlich sind. Und genau dieses Muster nehmen viele unbewusst dann mit ins Erwachsenenleben. Und deshalb ist Konfliktscheu oft keine Charakterschwäche, sondern eine erlernte Schutzstrategie von früher. Die gute Nachricht ist, was wir gelernt haben, können wir auch wieder umlernen. Konfliktfähigkeit, so wie ich sie verstehe, bedeutet also nicht laut oder besonders schlagfertig zu sein. Sie bedeutet, den Mut zu entwickeln, ehrlich zu bleiben, auch wenn es sich beängstigend anfühlt.
2: Und wenn ihr genau darüber oder über ein anderes Thema sprechen wollt, ihr kriegt Hilfe in Krisensituationen, zum Beispiel bei der Ö3-Kummernummer, täglich von 16 Uhr bis Mitternacht erreichbar unter 116123. Und wir haben weitere anonyme und kostenlose Hilfsangebote für euch, die teilweise rund um die Uhr erreichbar sind. Ihr findet sie allesamt auf der Ö3-Homepage. Yeah.

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1: Passt dir das? Ja, super, passt schon. Und in Wahrheit passt es aber überhaupt nicht. Das ist unser Thema heute im Ö3 Mental Health Talk. Aber gehört das Austragen von Konflikten einfach dazu?
2: Also ich glaube, dass das ja irgendwie eine gute Freundschaft oder nicht nur Freundschaft, sondern Beziehung irgendwo ausmacht.
1: Alex, heißt das jetzt im Umkehrschluss, wenn ich in einer Freundschaft nie streite, dann ist die nicht gut?
3: Nein, das würde ich so nicht sagen. Es gibt Freundschaften, in denen es tatsächlich sehr selten Streit gibt und es kann völlig normal und gesund sein. Die spannendere Frage ist eher, gibt es wirklich keine Konflikte oder werden Konflikte nur nicht ausgesprochen? Und das ist ein Riesenunterschied natürlich. Denn überall, wo zwei Menschen eine enge Beziehung oder Freundschaft haben, dann gibt es früher oder später unterschiedliche Bedürfnisse oder Enttäuschungen oder Missverständnisse. Eine gute Freundschaft zeichnet sich deshalb nicht dadurch aus, dass nie Konflikte entstehen, sondern dadurch, dass beide sie aushalten und gemeinsam lösen können. Ich glaube sogar, manche Freundschaften werden durch ehrlich ausgetragene Konflikte erst richtig tief und besser und man lernt sich dann auch erst besser kennen, weil beide merken, okay, ich darf ehrlich sein und trotzdem bleibt die Beziehung oder die Freundschaft bestehen. Also eine gute Beziehung erkennt man nicht daran, dass nie gestritten wird, sondern daran, dass Ehrlichkeit wichtiger ist als Harmonie um jeden Preis.
1: Okay, und jetzt einmal angenommen, ich möchte jetzt endlich mal sagen, was Sache ist. Wie gehe ich das jetzt am besten an? Wie spreche ich einen Konflikt an? Gleich hier im Ö3 Mental Health Talk.

0: passt schon, ist alles gut, obwohl es überhaupt nicht gut ist. Aber sagen wir es? Nein, weil wir konfliktscheu sind. Alex, jetzt mal angenommen, ich bin ready. Ich möchte ein Thema ansprechen, das mich schon lange stört. Wie mache ich mich fit für so ein Gespräch?
1: Als erstes würde ich mir bewusst machen, dass es bei einer Meinungsverschiedenheit oder einem Konflikt nicht darum geht, diese Diskussion zu gewinnen, sondern es gemeinsam als Team zu lösen und vielleicht einander auch besser zu verstehen. Und dann würde ich das Gespräch gut vorbereiten. Also frag dich vorher, was stört mich eigentlich genau? Was wünsche ich mir stattdessen oder was hat mich wirklich verletzt? Denn viele gehen mit einem irgendwie diffusen Gefühl ins Gespräch und verlieren sich dann in Vorwürfen oder im Relativieren schnell. Und ein zweiter Tipp, such dir den richtigen Moment. Nicht zwischen Tür und Angel und nicht im größten Stress oder auf der Fahrt zur Familienfeier. Und dann hilft es natürlich, bei sich selbst zu bleiben. Also Ich-Botschaften sind viel sinnvoller. Du könntest sagen, ich habe mich verletzt gefühlt oder mir geht's so und so, statt du machst immer oder nie hörst du darauf. Und ganz wichtig, mach nach diesem Satz eine Pause. Und damit meine ich nicht, geh aus dem Raum, sondern lass ihn einfach mal stehen und wart ab, wie reagiert der andere. Weil viele konfliktscheue Menschen reden dann aus Nervosität minutenlang weiter oder relativieren sich schnell und nehmen ihre Aussage irgendwie teilweise wieder zurück. Also trau dich, den Gedanken einfach stehen zu lassen. Und der wichtigste Punkt ist, du kannst das Gespräch noch so gut vorbereiten, aber du kannst trotzdem nicht kontrollieren, wie der andere reagiert. Ein gutes Konfliktgespräch beginnt aber auch nicht mit den perfekten Argumenten, sondern mit dem Mut, ehrlich zu sagen, was schon viel zu lange in dir gearbeitet hat und dich belastet.
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0: Hier ist Ö3. Ihr seid mittendrin im Ö3 Mental Health Talk mit Susi Zuschmann und mit dem Psychologen Alexander Thiesenhausen. Gleich geht's weiter mit dem Q&A, also mit eurer Fragerunde. Davor Adam Michalich, es ist 23 Uhr.
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2: Tanken ist wegen des Nahostkrieges wieder teurer und man hat erneut den Eindruck, dass wir an der Tanksäule wenig von Preissenkungen, aber sofort die Steigerungen merken. Dominik Graf vom ÖAMTC sagt dazu.
3: Das ist tatsächlich so, das hat man auch jetzt im letzten Monat gesehen, da sind die Rohölpreise relativ schnell gefallen, wie die Friedensverhandlungen zwischen Iran und USA begonnen haben. Bei den Spritpreisen, da hat man eher wenig gesehen, beziehungsweise sind sie eher konstant gleich hoch geblieben. Und jetzt, nachdem der Krieg wieder eskaliert ist, ging es bei den Rohölpreisen nach oben und sofort auch wieder bei den Tankstellenpreisen.
2: Man müsste die Spritpreise an die Rohölpreise koppeln, sagt Graf. Das gibt es aber in ganz Europa nicht. Ja, nach dem Erdbeben Ende Juni in Venezuela steigt die Zahl der Toten auf über 6.000. 800 Gebäude sind beschädigt oder zerstört worden und die Aufräumarbeiten gehen schleppend voran, Ö3-Reporterin Teresa Kulovic.
4: 6 Wochen nach dem verheerenden Erdbeben ist die Todeszahl auf 6.125 Menschen angestiegen. Es wird aber damit gerechnet, dass es noch weit mehr Todesopfer gibt. Denn auf einer eigens eingerichteten Website nach dem Beben sind noch immer knapp 30.000 Personen als vermisst gemeldet. Vermutet werden Tausende unter den Trümmerhaufen,

0: gewonnen hat. Nachdem sie draufgekommen ist, dass ihre Zahlen doch gewonnen haben, hat sie auf ihre eigenen Kosten einen ganzen Müllwagen durchsuchen lassen und hat den Lottoschein tatsächlich gefunden. Und damit weiter zu Michi Mattern.
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2: Die Nacht verläuft weitgehend trocken und meist sternenklar, außerdem ungewöhnlich warm, Tiefstwerte 17 bis 27 Grad. Nur in manchen Alpentälern sowie Mühl- und Waldviertel kann es etwas frischer werden. Morgen Mittwoch ist es noch einmal extrem heiß, die Temperaturen steigen auf 30 bis 38, in Niederösterreich, Wien und im Nordburgenland stellenweise auf Werte um die 40 Grad. Dazu gibt es im Großteil Österreichs wieder viel Sonne, am Nachmittag aber schon etwas mehr und teils auch heftige Gewitter, speziell von Vorarlberg bis ins Salzkammergut.
3: Gleich weiter zu einem neuen Verkehrsupdate und das geht wirklich ruckzuck und sind nämlich keine Störungen oder auch keine Ausfälle gemeldet worden. Kommt's gut an. Ihr habt Fragen zum Thema mentale Gesundheit? Perfekt, genau darum geht es in der zweiten Stunde vom Ö3 Mental Health Talk. Ihr fragt via Formular auf der Ö3 Homepage und der Psychologe Alexander Thiesenhausen.
4: Hallo.
3: Antwortet in einer der nächsten Shows. Wir freuen uns auf eure Fragen. Susi Zuschmann hier. Hi.
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1: Genau, erste Frage heute. Wie lange ist es normal, einer Beziehung nachzutrauern?
2: Willst du da wirklich die ehrliche Antwort?
1: Ja, gib ihm.
2: Es gibt dafür keine normale Dauer. Also ich habe Menschen in meiner Arbeit erlebt, die sind 10 Jahre über einen Sommerflirt nicht hinweggekommen. Ich habe auch Menschen erlebt, die waren innerhalb von einer Woche über eine 20-jährige Beziehung hinweg. Und das kann ganz unterschiedlich sein und hängt von vielen Faktoren ab. Wie tief die Beziehung war, wie sie geendet hat, ob das Ende überraschend kam oder auch welche Bedeutung man dem Ende gibt, welche Geschichte erzähle ich mir darüber. Und manchmal hängt es vielleicht auch davon ab, ob durch diese Trennung alte Verletzungen oder Verlustängste auch wieder reaktiviert wurden. Ich glaube, problematisch ist deshalb weniger die Zeitspanne, sondern wir müssen darauf schauen, ob das Leben über einen längeren Zeitraum einfach sehr belastet ist und man kaum noch leben kann. Also wenn man nur noch funktioniert und an nichts anderes mehr denken kann oder gar keine Freude mehr erleben kann. Und ganz wichtig, Trauer oder die Verarbeitung einer Trennung, die verläuft selten geradlinig. Und es gibt Tage, an denen man denkt, boah, jetzt endlich geht's bergauf, heute geht's mir endlich besser. Und am nächsten Tag reicht ein Lied oder ein Ort und plötzlich ist der alte Schmerz und der Kummer wieder da. Das bedeutet aber nicht, dass man wieder bei Null ist, sondern das ist ein normaler Teil der Verarbeitung. Und Heilung kennt eben keine fixe Dauer. Die entscheidende Frage ist nicht, warum dauert es so lange, sondern bewege ich mich trotz des Schmerzes langsam wieder in die richtige Richtung oder kann ich wieder am Leben mehr teilnehmen?
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2: Genau, und immer in der zweiten Stunde gibt es ein Q&A mit euren Fragen zum Thema mentale Gesundheit. Warum habe ich Angst vor Dingen, die ich noch nie ausprobiert habe, ist die nächste.
3: Weil unser Gehirn Unsicherheit nicht besonders mag. Also für unser Nervensystem ist etwas Neues erstmal schwer einzuschätzen. Und es weiß nicht, ist es sicher oder gefährlich. Und genau deshalb fühlt sich Neues oft erstmal unangenehm an. Also selbst wenn objektiv gar keine Gefahr besteht. Spannend ist dabei, dass viele Menschen ja gar nicht Angst vor der neuen Erfahrung selbst haben, sondern sie haben vielleicht Angst zu scheitern oder sich zu blamieren, nicht gut genug zu sein oder vielleicht die Kontrolle zu verlieren und sich dann dumm oder inkompetent zu fühlen. Und das Neue wird dann zur Projektionsfläche für all diese Befürchtungen. Und ich glaube außerdem, dass unser Gehirn Bekanntes auch oft überschätzt. Also selbst wenn die aktuelle Situation uns eigentlich gar nicht gut tut, fühlt sie sich vertrauter an als das Unbekannte. Und deshalb bleiben manche Menschen auch lieber in einem unglücklichen Job, in einer ungesunden Beziehung oder wagen bestimmte Dinge nie. Nicht, weil das Alte besser ist, sondern weil das Neue eben ungewiss ist und daher mit Angst verbunden ist. Mut bedeutet nicht, keine Angst vor dem Unbekannten zu haben, sondern Mut bedeutet, der Neugier manchmal ein bisschen mehr Raum zu geben als der Angst.
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1: Nächste Frage. Warum ärgere ich mich über Menschen auf Social Media, die ich nicht mal kenne?
2: Das ist eine gute Frage. Ich glaube, wir haben uns alle schon mal 5 Minuten über wen geärgert oder aufgeregt, den wir wahrscheinlich nicht mal erkennen würden, wenn er neben uns steht. Aber Social Media trickst unser Gehirn ein bisschen aus. Also Menschen, die wir eigentlich gar nicht kennen, fühlen sich plötzlich an, als wären sie Teil unseres Alltags. Wir sehen ja ihre Meinungen, ihr Verhalten und haben das Gefühl, wir nehmen an ihrem Leben teil, obwohl sie uns ja nur gewisse Ausschnitte zeigen. Und darauf reagieren wir auch dann emotional, als würden wir ihnen wirklich begegnen. Und dazu kommt, Empörung, die bindet ja auch die Aufmerksamkeit. Die Algorithmen zeigen uns ja oft auch genau die Inhalte, die in uns starke Gefühle auslösen, wie Wut, Ärger oder auch Fassungslosigkeit. Und genau deshalb bleiben wir dann auch hängen. Ich frage mich dann manchmal, warum gebe ich einem Menschen, den ich gar nicht kenne, so viel Platz in meinem Kopf? Denn jede Minute, die wir uns über Fremde im Internet ärgern, ist eine Minute Aufmerksamkeit, die in unserem eigenen Leben fehlt. Also bitte merk dir, nicht alles, was in deinem Feed auftaucht, verdient einen Platz in deinem Kopf. Egal, ob das ein Reel, ein Post oder vielleicht Kommentare von Fremden sind.
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0: Ö3, gleich ist es 23.30 Uhr. Das ist ein neues Verkehrsupdate für euch. Und das ist auch schon wieder vorbei und sind nämlich keine Störungen oder Ausfälle gemeldet worden.
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2: Und mit euren Fragen zum Thema mentale Gesundheit gibt es immer in der zweiten Stunde vom Ö3 Mental Health Talk. Die nächste Frage ist, gehört Eifersucht zu einer Beziehung dazu?
3: Ich würde sagen, sie kann vorkommen. Sie ist aber keine Voraussetzung für eine gesunde Beziehung oder für Liebe. Ich glaube, fast jeder Mensch kennt Momente der Eifersucht. Wenn uns jemand wichtig ist, dann können auch Verlustängste, Unsicherheit oder Vergleiche ganz natürlich auftauchen. Aber problematisch ist es erst, wenn die Eifersucht beginnt, die Beziehung zu bestimmen. Also wenn Kontrolle, Misstrauen oder ständige Vorwürfe dann den Alltag prägen, dann schützt Eifersucht die Beziehung ja nicht mehr, was ihr ursprünglicher Sinn wäre, sondern sie belastet sie. Und ich finde einen Gedanken wichtig. Viele verwechseln dann Eifersucht eben mit Liebe, weil wir ja immer so Sätze hören wie, wenn du nicht eifersüchtig bist, dann liebst du mich nicht wirklich. Aber ich sehe das ganz anders. Also Liebe zeigt sich vor allem durch Vertrauen, Respekt und auch die Freiheit, dass man selbst sein darf und auch dem Partner diese Freiheit gibt. Also Eifersucht ist oft weniger ein Zeichen von Liebe und mehr ein Zeichen von Angst. Also der Angst, jemanden zu verlieren oder nicht gut genug zu sein. Also es ist ein Gefühl, das in einer Beziehung auftauchen darf, aber sie sollte irgendwie ein Gast bleiben und nicht derjenige werden, der die Beziehung führt.
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2: 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Nächste Frage, ab wann braucht es eine Paartherapie?
3: Ich glaube, dass viele Paare viel zu lange warten. Oft kommt der Gedanke an Paartherapie ja erst dann, wenn man sich irgendwie kaum noch was zu sagen hat oder man seit Monaten immer wieder nur mehr streitet. Dabei muss Paartherapie ja nicht die letzte Rettung sein. Sie kann genauso gut eine Möglichkeit sein, eine Beziehung zu stärken, bevor es zu starken Verletzungen oder zu einem Bruch kommt. Und für mich ist weniger entscheidend, wie oft ein Paar streitet, sondern ob sie aus den Konflikten dann auch wieder herausfinden und ob sie noch schöne Momente gemeinsam erleben. Also wenn dieselben Muster immer wieder auftauchen und Gespräche nur noch in Vorwürfen enden, die Nähe komplett verloren gegangen ist oder man das Gefühl hat, eher gegeneinander als miteinander zu kämpfen, dann kann professionelle Unterstützung sehr sinnvoll sein natürlich. Ich glaube, ein Irrtum ist, dass viele denken, Paartherapie sei ein Zeichen dafür, dass die Beziehung gescheitert ist. Ich sehe das eher anders. Sie ist oft ein Zeichen dafür, dass zwei Menschen ihre Beziehung wichtig genug nehmen, um sich Hilfe zu holen. Und der beste Zeitpunkt für eine Paartherapie ist oft nicht dann, wenn nichts mehr geht, sondern dann, wenn beide eben noch den Wunsch haben, wieder zueinander zu finden.
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0: gehört den Ö3-Mental Health Talk. Der läuft jeden Dienstagabend von 22 Uhr bis Mitternacht. Und immer in der zweiten Stunde könnt ihr eure Fragen stellen zum Thema mentale Gesundheit. Eine geht sich heute noch aus, nämlich, Alex, wie lerne ich meine Zeit allein zu genießen?
1: Ja, erstmal müssen wir unterscheiden zwischen Alleinsein und Einsamkeit. Das verwechseln wir ja oft. Also Alleinsein heißt nur, dass jetzt niemand bei mir ist. Einsamkeit ist wirklich ein schmerzhaftes Gefühl, wo man sich nicht verbunden fühlt. Und viele Menschen vermeiden das Alleinsein ja, weil dann plötzlich Ruhe einkehrt. Und in dieser Ruhe begegnen wir uns selbst, also unseren Gedanken, Sorgen, Gefühlen oder Ängsten. Und deshalb würde ich gar nicht versuchen, sofort einen ganzen Tag allein zu genießen oder allein auf Urlaub zu fahren, wie wir es mal in einem anderen Talk hatten, sondern fang klein an. Gehe allein einen Kaffee trinken, spazieren oder ins Kino, habe ich mal erzählt hier. Nicht um zu beweisen, dass du unabhängig bist, sondern um die Erfahrung zu machen, okay, wie ist es mit mir allein und kann ich auch mit mir selbst eine gute Zeit haben? Denn je öfter wir das erleben, desto weniger wird Alleinsein zu etwas, das wir aushalten müssen. Und ich glaube, das verändert auch Beziehungen, weil wer gut mit sich allein sein kann, der sucht einen Partner und eine Partnerin oft nicht mehr aus Angst vor Einsamkeit, sondern aus echter Verbundenheit. Also Alleinsein wird oft genau dann schön, wenn es sich nicht mehr wie ein Mangel anfühlt, sondern wie Zeit, die du bewusst mit dir selbst verbringst.
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0: Ö3 läuft bei euch in der Nacht. Wir sind heute gemeinsam wach im Nachtdienst oder vielleicht seid ihr einfach auch noch so wach. Hauptsache, wir haben ganz, ganz viel Musik mit dabei. Jetzt auf einmal zu Adam Michalek. Es ist 0 Uhr.
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2: 70.000 der 72.000 Migrantinnen und Migranten, die vergangene Woche die spanische Stadt Ceuta in Nordafrika gestürmt haben, sind schon wieder zurück in Marokko. Das teilt der spanische Innenminister mit. Auf die Frage, was falsch gelaufen ist, sagt Daniel Thüm, Experte für Migrationsrecht der EU in der ZIB2.
3: Es hat nicht funktioniert, was ansonsten seit Jahren eigentlich sehr, sehr gut funktioniert. Die Kooperation zwischen Spanien und Marokko, der Grund, warum ansonsten beinahe niemand in Ceuta ankommt, obwohl es ja sehr, sehr nahe an Marokko liegt, ist, dass die Marokkaner die Leute daran hindern, überhaupt erst überzusetzen, und die Spanier kooperieren, und beides hat nicht gut funktioniert, und dazu kam dann noch, Marokko hat weniger gemacht, Spanien hat vielleicht zu wenig gemacht, und am Ende ist das passiert, was niemand wirklich gewollt hat, dieser Kontrollverlust.
2: FIFA-Chef Gianni Infantino hat laut Medienberichten für heute Mittwoch eine Krisensitzung des Fußball-Weltverbands einberufen. Er steht derzeit massiv in der Kritik, weil er WM-Rechte für Milliarden an Investoren verkaufen wollte.

0: Kruse glatt in zwei Sätzen mit 6:4 und 6:2 durch. In der dritten Runde trifft Potapova auf die Australian Open Halbfinalistin Elina Svitolina aus der Ukraine. Und damit weiter zu Michi Mattern.
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2: Der Mittwoch bringt noch einmal extreme Hitze, Höchstwerte zwischen 30 und 38 im Nordosten, stellenweise erneut um die 40 Grad, und damit sind heute weitere Rekorde nicht ausgeschlossen. Oft scheint dabei wieder den ganzen Tag die Sonne und es wird zum Teil heißer Südwind. Die Gewittergefahr steigt aber etwas und vereinzelt sind in der überhitzten Luft auch schwere Gewitter möglich, speziell von Vorarlberg bis ins Salzkammergut. Morgen Donnerstag im Osten und Süden noch länger sonnig und sehr heiß mit bis zu 38 Grad, sonst zunehmend gewittrig und schon ein paar Grad kühler.
3: Ö3 mit dem schnellsten Verkehrsservice Österreichs. Es läuft gut, ihr kommt wirklich super duper voran. Es gibt keine längeren Staus oder Störungen. Jetzt holen wir uns einmal wirklich ganz viel gute Laune ab, damit wir die nächsten paar Stunden gemeinsam sehr, sehr gut rocken. Das ist Ray Dalton.

So fühlt sich das Durchlüften gerade an. Einfach gut, einfach herrlich. Es ist manchmal gar nicht so schlecht, wenn man jetzt noch wach ist. Kann man noch ein bisschen diese kühlere Luft genießen, ein bisschen durchlüften, einfach aufreißen. Alles ohne schlechtes Gewissen, dass irgendwie warme Luft reinkommt. Und wir können uns noch mehr Ventilator gönnen. Und Sia und YouTube, nur gute Dinge.

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0: Das ist Ö3 in der Nacht, jetzt mit Miles Smith. Nice to meet you, das ist ja gerade von ganz vielen von euch. Der Song, wo ihr sagt, ja, bitte spielst den unbedingt öfter. Anton, du magst den auch sehr gerne.
1: Ja, weil das habe ich im Sommer in der Arbeit das erste Mal gehört. Ja, und an dem Tag hat einfach alles gestimmt. Jetzt mal den her, den genau an den Tag.
0: Ja, das machen wir jetzt. Heute im Nachtdienst stimmt hoffentlich auch alles bei euch.

0: Wanda rockt mit uns durch Wien. Oder ganz egal, wo ihr unterwegs seid, auch da sind wir natürlich immer mit dabei. Ö3 ist hier mit dem schnellsten Verkehrsservice Österreichs. Es ist ganz genau 12:30 und gerade reingekommen für die Steiermark. A2 Südautobahn Richtung Klagenfurt zwischen Steinberg und Motriach. Da gibt es jetzt eine Sperre. Ein Sonnentransporter, der wird gerade durch die Baustelle dort geschleust. Das Ganze wird circa 30 Minuten dauern. Wartet da bitte die Dauer der Sperre ab.
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0: Milky Chance auf Ö3. Es ist 0.37 Uhr. Es sind noch so viele von euch wach.
1: Ja, hi. Du, ich bin Apothekerin und ich habe halt Nachtdienst. Also ich habe mit einer guten Freundin Nachtdienst, das sind Krankenschwestern.
0: Hallo, hallo zu euch in den Nachtdienst. Cool, dass ihr uns mitnehmt, auf jeden Fall. Es fühlt sich, finde ich, im Nachtdienst manchmal wirklich so an, man glaubt, man ist einfach der einzige Mensch, der jetzt gerade noch wach ist. Es ist so ein richtig hartes Leben. It's a Hard Life von Queen. Das passt irgendwie richtig gut dazu. Aber wir machen es uns heute so richtig, richtig nett.

0: super viel Musik für euch zum Wachbleiben. Und wenn es was auf den Straßen gibt, dann hört es natürlich auch sofort immer bei uns auf Ö3. Es gibt ein Update für die Steiermark, A2 Südautobahn Richtung Klagenfurt zwischen Steinberg und Motriach. Ist wieder alles frei, ihr kommt da wieder gut voran.
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0: Und wir sind schon wieder in der Musik drinnen. Das ist jetzt Coldplay für euch. Es ist immer schön, wenn die kommen. Sondern es ganz langsam und dann

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1: Im Studio Laura Graf. Es ist 1 Uhr. Europa muss sich in Zukunft mehr Gedanken über seine Stromversorgung machen. Das zeigt sich spätestens jetzt während der Hitzewelle. Die Hitze und die anhaltende Trockenheit schränken die Stromproduktion ein, etwa bei den Atomkraftwerken. Dort fehlt Kühlwasser. Katja Winkler berichtet.
2: In einigen Atomkraftwerken in Frankreich herrscht aktuell eingeschränkter Betrieb. Auch in Ungarn im Atomkraftwerk Poksch. Damit fehle Ungarn die Hälfte des benötigten Stroms. Dadurch werde mehr importiert, sagt EU-Energieexperte Alexander Roth vom Bruegel-Institut in Brüssel.
3: Da sieht man auch die Wichtigkeit des europäischen Stromsystems. Ohne dem wäre es Ungarn nicht möglich, die Nachfrage zu decken. Aber das ist auch nichts Neues, das schon seit längerer Zeit.
2: Vor allem kleinere Länder sind auf Stromimporte angewiesen, weil sie ihren Bedarf nicht vollständig selbst decken können. Mit dem Klimawandel wird es daher noch wichtiger, dass sich die europäischen Staaten gegenseitig bei der Stromversorgung unterstützen. Gleichzeitig muss der Ausbau erneuerbarer Energien weiter vorangetrieben werden, insbesondere der aus Wind und Sonne.
1: Die Hitze macht nicht nur dem Körper, sondern auch der Psyche zu schaffen. Etwa, weil sich der Alltag anstrengender anfühlt. Tobias Mayer berichtet.
4: Müdigkeit, Erschöpfung und Aufmerksamkeitsprobleme sind die häufigsten Auswirkungen der Hitze. Dafür verantwortlich sei vor allem schlechterer Schlaf, berichten Psychologinnen und Psychologen. Viele Menschen haben am Tag deshalb weniger Energie und sind reizbarer. Gleichzeitig würden sich immer mehr Menschen den Auswirkungen der Klimakrise ausgeliefert fühlen. Das könne Angst vor der Zukunft erzeugen, sagt die Umweltpsychologin Daniela Renn. Dagegen helfe, Strategien zu finden, wie man sich persönlich am besten an die Hitze anpassen kann, etwa indem man bestimmte Aufgaben in die kühleren Morgen- oder Abendstunden verschiebt. So könne man Kontrolle über das eigene Leben zurückgewinnen und damit Angst lindern.
1: Raketenalarm gerade in der Ukraine. Russland greift die

0: August. Er wäre sonst morgen ausgelaufen. Die italienische Regierung hat die Verbrauchsteuer auf Diesel gesenkt. So sollen die Dieselpreise während der Hauptreisezeit gedämpft werden. Und jetzt zum Wetter mit Michael Mattern.
1: Nach der Hitzerekordflut von gestern wird es auch heute noch einmal außergewöhnlich heiß. Die Temperaturen erreichen 30 bis 38 in Niederösterreich, Wien und im Nordburgenland stellenweise erneut um die 40 Grad. Dazu gibt es im Großteil Österreichs wieder viel Sonne und heißen Südwind. Heute Nachmittag dann aber doch auch einige Gewitter, die heftig sein können, vor allem vom Salzkammergut westwärts. Morgen Donnerstag im Osten und Süden einige Sonnenstunden und noch bis zu 38 Grad, sonst zunehmend gewittrig. Und am Freitag kühlt es dann überall ab.
2: Ö3 ist hier mit dem schnellsten Verkehrsservice Österreichs. Wir checken immer zwischendurch ab, ob es was gibt. Es gibt aber jetzt gar nichts. Ihr kommt super toll voran. Keine längeren Staus oder Störungen für euch. Jetzt klingt's mal nach allem, was wir im Moment gerade sehr, sehr gerne haben.
3: Eis essen, Strand chillen, bräunen lassen, keine Pflichten.
2: Das ist Self-Aware von Tampa City. Es ist einfach Sommer. Es ist einfach Sommer pur.
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0: Jetzt am Campingplatz chillen, das stelle ich mir auch nicht so gemütlich vor, muss ich ehrlich sagen. Ich hoffe, es kühlt noch ein bisschen ab bis zum Frequency. Noch 2 Wochen haben wir. Vielleicht.
1: Ich freue mich schon extrem drauf. Eigentlich auf alles. Ist halt generell einfach neue Leute kennenlernen und alles drum und dran. Schau mal, wird sicher Leihwand werden.
0: Und das Line-Up dieses Jahr, Wahnsinn, wirklich Wahnsinn. Alleine, dass sie dabei ist. Natasha Bedingfield ist am Freitag am Start für euch. Ich glaube, das wird großartig. Besonders der Song.

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0: Jetzt haben wir ordentlich Gas gegeben.
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0: Eigentlich genau das Gegenteil, aber trotzdem auf seine eigene Art ganz, ganz besonders. So ganz besonders schön. Und besonders lustig finde ich auch ehrlicherweise, dass der Song Fast Car heißt und der dann so beginnt. So ganz entschleunigend. Das ist Tracy Chapman auf Ö3.

Ihr hört Ö3, es ist 1.30 Uhr. Das ist jetzt der schnellste Verkehrsservice Österreichs. Wir können es abkürzen, es gibt keine längeren Staus oder Störungen. Dafür ganz, ganz viel Musik bei uns auf Ö3.

uns. Es ist immer wieder ein Wahnsinn, wie viele Songs tatsächlich von denen sind. Kennt ihr den schon? Der ist gerade neu rausgekommen. Mr. Charmer heißt er. Die Rolling Stones geben bis heute absolut Gas.

Manchmal braucht es gar nicht viel und wir wissen, jetzt wird's gut. Ich meine, dieser Beginn alleine, oder? Ab dem ersten Ton will man sich einfach zurücklehnen und das einfach mal genießen. Vielleicht geht sich das jetzt bei euch aus. Das ist jetzt Rihanna. Ganz, ganz entspannt.

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1: Im Studio Laura Graf. Es ist 2 Uhr. Die Hitzewelle in Österreich geht weiter. Heute dürfte es ähnlich heiß werden wie gestern. Da sind etliche Rekorde gefallen. Michael Mattern aus der ORF-Wetterredaktion.
2: Der 4. August 2026 hat Klimageschichte geschrieben mit einer wahren Rekordflut, 41 Grad in Wien-Stammersdorf, die höchste je in Österreich gemessene Temperatur. Weitere 65 Orte meldeten Stationsrekorde, 243 mehr als 30 Grad, auch das hat es noch nie gegeben. Der Dienstag war definitiv der heißeste Tag seit Beginn der Aufzeichnungen. 9 Stationen haben die 40-Grad-Marke geknackt. Wie ungewöhnlich das ist, sieht man daran, dass es in der gesamten 260 40-jährigen Messgeschichte davor nur 8 40er gab, 5 davon übrigens im heurigen Sommer.
1: Die Hitze und die anhaltende Trockenheit sorgen auch für Probleme bei der Schifffahrt. Wegen des niedrigen Wasserstands läuft der Verkehr auf der Donau nur eingeschränkt. Infrastrukturminister Peter Hanke von der SPÖ zeigt sich aber noch entspannt. Claudia Peintner-Schmidt berichtet.
3: Eine behördliche Sperre der Wasserstraße Donau ist in Österreich derzeit nicht erforderlich, betont Infrastrukturminister Peter Hanke von der SPÖ.
4: Bei aller Problematik, die sich in diesen Tagen zeigt, darf ich eben hinweisen, Österreich ist auch dafür gut gerüstet.
3: Das letzte vergleichbare Niederwasser trat 2018 sowie 2003 auf. Man habe aus den Erfahrungen der Vergangenheit gelernt, so Hanke. Jährlich werden mittlerweile 30 Millionen Euro in den Erhalt der Wasserstraße investiert.
4: Von diesen 30 Millionen gehen 16 Millionen in die Instandhaltung und der Differenzbetrag in Forschungsprojekte.
3: Wichtig sei auch, dass die Länder im Donauraum intensiver zusammenarbeiten, fordern Vertreter aus Wirtschaft und Politik, um die Wasserstraße die ganze Strecke entlang robuster gegen Trockenheit oder Hochwasser zu machen.
1: Israel und der Libanon haben in Rom neue direkte Gespräche begonnen, die von den USA vermittelt werden. Sie sollen bis morgen dauern. Es geht um eine Waffenruhe zwischen Israel und der pro-iranischen Hisbollah-Miliz, die im Libanon aktiv ist. Kuba hat wieder Strom. Nach dem landesweiten Blackout gestern ist die Versorgung wieder hergestellt worden.